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1: Kurz vor 2:30, ich bin Sönke Röhling.
2: Gewerkschaften und Sozialverbände kritisieren das Reformpaket der Bundesregierung, vor allem die Krankschreibungspflicht für Arbeitnehmer ab Tag 1. Die Opposition spricht bei den Steuerplänen von einer Mogelpackung. Arbeitgebervertreter begrüßen die Reformpläne dagegen und sprechen von einem Aufbruchssignal.
1: Mit dem Reformpaket hofft die Bundesregierung auf einen Befreiungsschlag. In den Umfragen steht Schwarz-Rot weiter unter Druck. 86% sind im ARD-Deutschland-Rennen mit der Arbeit der Koalition unzufrieden. Bei Kanzler Merz sind es 84%, der schlechteste Wert für einen Kanzler, seit es die Umfrage gibt.
2: Mit dem Ferienstart dürfte es heute eng werden auf den Autobahnen, ebenso in den nächsten Tagen. Auch in Thüringen und Sachsen gehen die Ferien los. Auf der A4 gibt es gleich mehrere Baustellen, aber auch auf der A13, A14 und der A72 wird gebaut. Der ADAC rechnet mit langen Staus.
1: Aus der Traum für Österreichs Nationalelf bei der WM in Nordamerika. Gegen Spanien verlor das Team von Trainer Ralf Rangnick am Abend klar mit 0:3. Lediglich in der Anfangsphase spielte das ÖFB-Team auf Augenhöhe. Im weiteren Verlauf dominierte der Europameister mehr und mehr das Spiel. Radio PSR, neue Nachrichten wieder in einer halben Stunde.
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3: Viele Wolken hängen gerade am Himmel. Anfangs kann auch noch ein bisschen Regen dabei sein, der dann aber abzieht und später bleibt es trocken. Dazu liegen die Temperaturen aktuell zwischen 15 und 9 Grad. Heute wird es erst noch ganz ordentlich. Später schieben sich mehr Wolken rein und am Abend kann vereinzelt noch mal leichter Regen runterkommen. Maximal werden es 25 bis 28 Grad.
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3: In Leipzig und im Kreis Nordsachsen ist die Radefelder Allee bei Schkeuditz nach einem Unfall gesperrt. Staus oder Blitzer einfach melden unter 0800 023 und 4x4.

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3: Kurz vor drei. Ich bin Sönke Röhling. Das Reformpaket der Bundesregierung hat gemischte Reaktionen hervorgerufen. Gewerkschaften und Sozialverbände sind unzufrieden und auch die Opposition spricht von einer Mogelpackung. Die Steuerpläne würden kaum Entlastung bringen, so Grüne und AfD. Arbeitgebervertreter begrüßen die Reformpläne dagegen. Christoph Ahlhaus vom Bundesverband Mittelständische Wirtschaft sagte im Ersten:
4: Wir müssen jetzt als Gesellschaft, Gewerkschaften wie Arbeitgeber, Unternehmerverbände wie andere Player in der Gesellschaft, wir müssen jetzt zusammenstehen und sagen, okay, jeder muss eine Kröte schlucken und dann bringen wir unser Land gemeinsam voran.
3: Meilenstein für die europäische Chipindustrie. Infineon hat in Dresden eine neue Hightech-Fabrik eröffnet. Durch sie soll Europa unabhängiger werden von Asien und den USA. 5 Milliarden Euro sind in das Megaprojekt geflossen. Knapp 1 Milliarde hat der Staat zugeschossen. Infineon-Boss Hanebeck sagte zur Eröffnung:
5: Dresden steht heute für Aufbruch, für Innovationskraft und für europäische Stärke. Darauf können wir stolz sein. Lassen Sie uns darauf aufbauen, lassen Sie uns diesen Schwung mitnehmen und lassen Sie uns von diesem Tag einen Impuls des Aufbruchs senden. Europa kann Zukunft.
3: Letzter Schultag in Sachsen. Nach der Zeugnisübergabe starten die Sommerferien. Kultusminister Clemens sagt uns zum Schuljahresende:
6: Wir haben die Unterrichtsverpflichtung von Lehrkräften erhöht. Damit haben wir zum ersten Mal nach 10 Jahren den Unterrichtsausfall senken können. Ich bin allen Lehrkräften, allen Schulassistenten, allen Personal an Schule sehr, sehr dankbar für diese schwere Arbeit, die jeden Tag geleistet wird. Wir können stolz sein, wenn wir uns auch die Abschlüsse angucken, was unsere Schülerinnen und Schüler geschafft haben. Deswegen jetzt verdiente Sommerferien.
3: Das neue Schuljahr startet am 17. August. Am Wochenende davor stehen die Schuleinführungen an. Aus der Traum für Österreichs Nationalelf bei der WM in Nordamerika. Gegen Spanien verlor das Team von Trainer Ralf Rangnick am Abend klar mit 0:3. Lediglich in der Anfangsphase spielte das ÖFB-Team auf Augenhöhe. Im weiteren Verlauf dominierte der Europameister mehr und mehr das Spiel. Radio PSR, neue Nachrichten wieder in einer halben Stunde.
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7: Viele Wolken hängen gerade am Himmel. Anfangs kann auch noch ein bisschen Regen dabei sein, der dann aber abzieht und später bleibt es trocken. Dazu liegen die Temperaturen aktuell zwischen 15 und 9 Grad. Heute wird es erst noch ganz ordentlich. Später schieben sich mehr Wolken rein und am Abend kann vereinzelt noch mal leichter Regen runterkommen. Maximal werden es 25 bis 28 Grad.
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7: In Leipzig und im Kreis Nordsachsen ist die Radefelder Allee bei Schkeuditz nach einem Unfall gesperrt. Staus oder Blitzer einfach melden unter 0800 023 und 4 mal die 4.

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1: Kurz vor 3:30, ich bin Sönke Röhling. Die geplanten Regelverschärfungen bei Krankschreibungen bringen Ärzte und Gewerkschaften auf die Barrikaden. Union und SPD wollen die telefonische Krankschreibung abschaffen und eine Testpflicht ab dem ersten Tag einführen. Hausärzte fürchten dadurch eine Überlastung. Gewerkschaften sprechen von einer Misstrauenskultur. Auch die angekündigte Steuerreform von Schwarz-Rot bleibt für die Opposition und den Bund der Steuerzahler hinter den Erwartungen zurück. Da ist von einer nur unwesentlichen Entlastung die Rede. Der geplante Abbau von Bürokratie stößt dagegen überwiegend auf Zustimmung. Europa will unabhängiger von Asien und den USA werden. Dresden soll dabei helfen. Dort ist jetzt eine neue Hightech-Chip-Fabrik von Infineon eröffnet worden. Ein Meilenstein für ein technologisch souveränes Europa, sagt der Boss des Chip-Riesen. 5 Milliarden Euro wurden investiert. Der ADAC rechnet zum Ferienstart heute mit Staus auf den Autobahnen in Sachsen. Auf der A4 gibt es gleich mehrere Baustellen, aber auch auf der A13, A14 und der A72 wird gebaut. Außerdem müssen Urlauber damit rechnen, dass es an den Grenzübergängen auf der A4 und der A17 länger dauert. Aus der Traum für Österreichs Nationalelf bei der WM in Nordamerika. Gegen Spanien verlor das Team von Trainer Ralf Rangnick am Abend klar mit 0:3. Lediglich in der Anfangsphase spielte das ÖFB-Team auf Augenhöhe. Im weiteren Verlauf dominierte der Europameister mehr und mehr das Spiel. Radio PSR, neue Nachrichten wieder in einer halben Stunde.
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2: Viele Wolken hängen gerade am Himmel. Anfangs kann auch noch ein bisschen Regen dabei sein, der dann aber abzieht und später bleibt es trocken. Dazu liegen die Temperaturen aktuell zwischen 15 und 9 Grad. Heute wird es erst noch ganz ordentlich. Später schieben sich mehr Wolken rein und am Abend kann vereinzelt noch mal leichter Regen runterkommen. Maximal werden es 25 bis 28 Grad.
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2: Es gibt gerade keine Staus, man kommt entspannt durch. Staus oder Blitzer einfach melden unter 0800 023 und 4x4.

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3: Kurz vor vier. Ich bin Sönke Röhling. Ärztevertreter laufen Sturm gegen die Pläne der Bundesregierung für die Krankschreibung. Union und SPD wollen eine verpflichtende Krankschreibung ab dem ersten Tag und die telefonische Krankschreibung abschaffen. Dazu sagt uns Bettina Schulz von der Kassenärztlichen Vereinigung.
4: Der allergrößte Anteil der Mitarbeitenden verhält sich ja korrekt und es ist einfach nicht umsetzbar. Es überflutet die Praxen mit Patienten, die eigentlich gar keinen medizinischen Bedarf haben.
3: Kanzler Merz sagte dagegen:
5: Das ist eine harte Entscheidung, das wissen wir. Aber wir können uns diesen Wettbewerbsnachteil durch lange Abwesenheiten in den Unternehmen nicht länger leisten.
3: Mit dem Reformpaket hofft die Bundesregierung auf einen Befreiungsschlag. In den Umfragen steht Schwarz-Rot weiter unter Druck. 86% sind im ARD-Deutschland-Rennen mit der Arbeit der Koalition unzufrieden. Bei Kanzler Merz sind es 84%. Der schlechteste Wert für einen Kanzler, seit es die Umfrage gibt. Vor dem AfD-Parteitag am Wochenende in Erfurt befürchtet die Gewerkschaft der Polizei einen möglichen Mangel an Einsatzkräften. Einzelne Bundesländer könnten zugesagte Kräfte wegen eigener Einsatzlagen kurzfristig doch behalten, so GdP-Chef Kopelke in den Funke-Zeitungen. Die Thüringer Polizei rechnet bis zu 50.000 AfD-Gegnern in Erfurt, darunter bis zu 2.500 gewaltbereite Linksextremisten. Die linke Szene ruft zu gewaltsamen Aktionen auf. Die Polizei rechnet mit Sabotageaktionen, Straßenblockaden sowie Angriffen auf Einsatzkräfte und Parteitagsdelegierte. Der ADAC rechnet zum Ferienstart heute mit Staus auf den Autobahnen in Sachsen. Auf der A4 gibt es gleich mehrere Baustellen, aber auch auf der A13, A14 und der A72 wird gebaut. Außerdem müssen Urlauber damit rechnen, dass es an den Grenzübergängen auf der A4 und der A17 länger dauert. Portugal und Spanien stehen bei der Fußball-WM im Achtelfinale. Die Portugiesen setzten sich gegen Kroatien mit 2:1 durch. Spanien gewann gegen Österreich mit 3:0. ÖFB-Trainer Ralf Rangnick sagt im Ersten:
6: Ich glaube, dass wir mit dieser Mannschaft gegen jeden anderen Gegner auf Augenhöhe tatsächlich eine Chance gehabt hätten, auch noch weiterzukommen.
3: Gleich spielt noch die Schweiz gegen Algerien. Radio PSR, neue Nachrichten wieder in einer halben Stunde.
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7: Viele Wolken hängen gerade am Himmel. Anfangs kann auch noch ein bisschen Regen dabei sein, der dann aber abzieht und später bleibt es trocken. Dazu liegen die Temperaturen aktuell zwischen 15 und 9 Grad. Heute wird es erst noch ganz ordentlich. Später schieben sich mehr Wolken rein und am Abend kann vereinzelt noch mal leichter Regen runterkommen. Maximal werden es 25 bis 28 Grad.
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7: Nichts los auf den Straßen, überall freie Fahrt. Staus oder Blitzer einfach melden unter 0800 023 und 4x4.

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2: Kurz vor 16:30, ich bin Sönke Röhling. Guten Morgen. Ärztevertreter laufen Sturm gegen die Pläne der Bundesregierung für die Krankschreibung. Union und SPD wollen eine verpflichtende Krankschreibung ab dem ersten Tag und die telefonische Krankschreibung abschaffen. Das wird für eine Überlastung der Praxen sorgen, heißt es etwa vom Hausärzteverband. Mit dem Reformpaket hofft die Bundesregierung auf einen Befreiungsschlag. In den Umfragen steht Schwarz-Rot weiter unter Druck. 86% sind im ARD-Deutschland-Rennen mit der Arbeit der Koalition unzufrieden. Bei Kanzler Merz sind es 84%, der schlechteste Wert für einen Kanzler, seit es die Umfrage gibt. Vor dem AfD-Parteitag am Wochenende in Erfurt befürchtet die Gewerkschaft der Polizei einen möglichen Mangel an Einsatzkräften. Einzelne Bundesländer könnten zugesagte Kräfte wegen eigener Einsatzlagen kurzfristig doch behalten, so GdP-Chef Kopelke in den Funke-Zeitungen. Die Thüringer Polizei rechnet mit bis zu 50.000 AfD-Gegnern in Erfurt. Auch in diesem Jahr schaltet das Landesamt für Schule und Bildung in Sachsen am letzten Schultag eine Zeugnishotline. Wer mit seinen Noten nicht glücklich ist oder nur schweren Herzens nach Hause geht, kann anrufen. Von 12 bis 17 Uhr sind Ansprechpartner erreichbar, die bei Sorgen ein offenes Ohr haben. Portugal und Spanien stehen bei der Fußball-WM im Achtelfinale. Die Portugiesen setzten sich gegen Kroatien mit 2:1 durch. Spanien gewann gegen Österreich mit 3:0. Gleich spielt noch die Schweiz gegen Algerien. Radio PSR, neue Nachrichten wieder in einer halben Stunde.
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3: Viele Wolken hängen gerade am Himmel. Anfangs kann auch noch ein bisschen Regen dabei sein, der dann aber abzieht und später bleibt es trocken. Dazu liegen die Temperaturen aktuell zwischen 15 und 9 Grad. Heute wird es erst noch ganz ordentlich. Später schieben sich mehr Wolken rein und am Abend kann vereinzelt noch mal leichter Regen runterkommen. Maximal werden es 25 bis 28 Grad.
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3: Auf der A14 Leipzig Richtung Nossen. Achtung, zwischen Nossen Nord und Nossen Ost steht ein defekter Schwertransport auf der rechten Spur. Staus oder Blitzer einfach melden unter 0800 023 und 4x die 4.

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3: Kurz vor fünf, ich bin Sönke Röhling. Guten Morgen. Die Opposition im Bundestag übt scharfe Kritik an den Regierungsplänen für eine Steuerreform. Die Grünen sprechen von einer Mini-Reform und einer Mogelpackung. Von Seiten der AfD hieß es, die verkündete Entlastung sei weniger als ein Tropfen auf den heißen Stein und werde durch steigende Sozialabgaben mehr als aufgefressen. Verdi-Chef Frank Wernicke sagt im Ersten.
4: Vor allen Dingen braucht es mehr Verteilungsgerechtigkeit. Es wird überall gespart bei Sozialleistungen, in der Pflege, im Gesundheitssystem. Und die, die wirklich viel Geld haben, leisten keinen angemessenen Beitrag zur Finanzierung unseres Gemeinwesens. Und das ist eine komplette Leerstelle in dieser Koalition und leider auch in der Vereinbarung von der letzten Nacht.
3: Unterdessen sind die Beliebtheitswerte von Kanzler Merz weiter im Sinkflug. Laut ARD Deutschland-Trend sind nur noch 13% der Befragten mit seiner Arbeit zufrieden. So schlecht hat noch kein Kanzler vor ihm abgeschnitten. Die Umfrage fand vor Bekanntgabe der Reformbeschlüsse statt. Vor dem AfD-Parteitag am Wochenende in Erfurt befürchtet die Gewerkschaft der Polizei einen möglichen Mangel an Einsatzkräften. Einzelne Bundesländer könnten zugesagte Kräfte wegen eigener Einsatzlagen kurzfristig doch behalten, so GdP-Chef Kopelke in den Funke-Zeitungen. Die Thüringer Polizei rechnet mit bis zu 50.000 AfD-Gegnern in Erfurt. Letzter Schultag in Sachsen. Nach der Zeugnisübergabe starten die Sommerferien. Kultusminister Clemens sagt uns zum Schuljahresende.
5: Wir haben die Unterrichtsverpflichtung von Lehrkräften erhöht. Damit haben wir zum ersten Mal nach 10 Jahren den Unterrichtsausfall senken können. Ich bin allen Lehrkräften, allen Schulassistenten, allen Personal an Schule sehr, sehr dankbar für diese schwere Arbeit, die jeden Tag geleistet wird. Wir können stolz sein, wenn wir uns auch die Abschlüsse angucken, was unsere Schülerinnen und Schüler geschafft haben. Deswegen jetzt verdiente Sommerferien.
3: Das neue Schuljahr startet am 17. August. Am Wochenende davor stehen die Schuleinführungen an. Portugal und Spanien stehen bei der Fußball-WM im Achtelfinale. Die Portugiesen setzten sich gegen Kroatien mit 2:1 durch. Spanien gewann gegen Österreich mit 3:0. Gleich spielt noch die Schweiz gegen Algerien. Radio PSR, neue Nachrichten wieder in einer halben Stunde.
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6: Mit Sonne und Wolken geht der Morgen los und meistens bleibt es erstmal trocken. Im Lauf des Tages ziehen immer wieder Wolken durch. Unterm Strich bleibt es aber freundlich mit Höchstwerten zwischen 20 und 23 Grad. In den Bergen kann es weiter oben windig werden. Morgen dann eher viele Wolken, aber trocken bei bis zu 24 Grad. Und am Sonntag gibt es Sonne, Wolken und hin und wieder Schauer. Ganz vereinzelt auch mal ein kurzes Gewitter.
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6: Im Moment ist alles frei auf den Straßen bei uns in Sachsen. Es gibt keine Staus. Staus oder Blitzer einfach melden unter 0800 023 und 4x die 4.
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7: Guten Morgen, es ist um 5. Ich bin Steffen Lukas, vertrete auch heute Rocky und Mandy. Einmal werden wir noch wach, heißer, dann sind Sommerferien.
8: Wo könnte man seine vorlaute Teenie-Tochter über die Ferien abgeben, damit man endlich mal in Ruhe in den Urlaub fahren kann? Vielleicht im Kinderheim? Ob es klappt, das hören wir gleich am Sinnlos Telefon. In 6 Minuten in der Morningshow. Erstmal schön wach werden. Hier ist Kamerad, be mine. Schönen guten Morgen.

0: Kurz nach fünf. Happy Freitagmorgen wünscht die Radio PSA Morning Show. Ich bin Steffen Lukas, heute die Vertretung für Rocky und Mandy. Ich mutiere jetzt zum Dr. Pfeiffer und will meine 14-jährige Tochter über die Ferien mal im Kinderheim abgeben, sozusagen zur Strafe, damit die Eltern mal in Ruhe in den Urlaub fahren können. Ob sich das Kinderheim auf diesen Deal einlässt, das hören wir jetzt.
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2: Caritas Verband Leipzig, Herr Sneptenschau, guten Tag.
3: Das war jetzt sehr, sehr viel. Mein Name ist Dr. Pfeiffer, guten Tag. Bin ich jetzt im Kinderheim?
2: Ja, das ja. Sind Sie gelandet.
3: Wunderbar. Ich wollte mich erkundigen, wir haben vor, unsere 14-jährige Tochter bei Ihnen über die Sommerferien einzusperren. Was müssen die da mitbringen und was kostet denn das?
2: Bei uns kostet das über uns gar nichts. Sie müssten
3: wunderbar.
2: Sie
3: wunderbar.
2: Haben,
3: wie bitte?
2: Zum Jugendamt gehen. Und die Kinder, die bei uns einziehen, werden uns vom Jugendamt zugewiesen.
3: Ach so, das geht wohl gar nicht so einfach.
2: Nee, also wir sind kein Hotel.
3: Ja, ins Hotel wollten wir sie auch nicht geben, nee, weil das,
2: ne?
3: Hat sie auch
2: das
3: nicht.
2: Betreuung und
3: das
2: so.
3: Hat sie auch nicht verdient. Das ist folgendermaßen. Nun ist sie 14, die Ines.
2: Ja. Hm.
3: Die tanzt uns sehr, sehr auf der Nase rum.
2: Ja.
3: Mittlerweile raucht sie auch, hat auch schon Alkoholerlebnisse, treibt sich draußen rum, die folgt nicht, die hat immer das letzte Wort.
2: Hm.
3: Neuerdings trägt sie sogar unterschiedliche Socken, die ganze Palette.
2: Ja,
3: so,
2: ja.
3: Und wir
2: gesagt,
3: wollten sozusagen.
2: Wenn Sie Erziehung brauchen, dann bitte übers Jugendamt in Lernburger Straße können Sie da gehen.
3: Wissen Sie, wir wollten mal in Ruhe im Sommer mal nach Mallorca.
2: Ja,
3: dass wir
2: ja.
3: unseren wohlverdienten Urlaub genießen können. Und da haben wir schon immer gesagt, wenn du dich nicht benehmen kannst, gehst du ins
2: das
3: Kinderheim.
2: Das ist immer ja
3: berichtet
2: hier.
3: So, naja, anders geht es ja teilweise heutzutage gar nicht mehr. Wissen Sie, ich bin selber Chemielehrer, aber sowas habe ich noch nicht erlebt. Wissen Sie, also wirklich wahr.
2: Ja.
3: Und da wollte ich Sie fragen, ob wir die mal probehalber schicken können, dass wir dann für das, dass die weg ist, dass die mal sieht, was sie sich da eingebrockt hat. Wissen Sie?
2: Wenn ich sage, Sie müssen sich ans Jugendamt wenden, dann können wir jetzt auch nicht miteinander weiter
3: na,
2: was verhandeln.
3: Aber Sie sind doch das Kinderheim, haben Sie selber gesagt am Anfang, oder?
2: Das ist auch richtig, ja.
3: Deshalb wollte ich Sie fragen, ob da Umstände halber die Möglichkeit besteht, dass wir die in den Ferien bei Ihnen einsperren.
2: Also wenn Sie es übers Jugendamt durchkriegen, dann nehmen wir sie auf, ja.
3: Nur hier ist Radio PSR, das Sinnlos-Telefon.
2: Ach du Schreck. Prima, klasse.
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0: War ja nur Spaß. Schönen guten Morgen bei Radio PSA jetzt mit J-Lo und On the Floor.
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1: Also ich auf Arbeit persönlich, ich höre zwischen den Patienten.

0: Zack, wach. Hier ist die Radio Pesa Morning Show. Ich bin Steffen Lukas, Vertreter Rocky und Mandy heute am Tag der Zeugnisausgabe. Für den Fall, dass euer Kind ein schlechtes Zeugnis mit nach Hause bringt. Vielleicht beruhigt es euch ja, dass viele Promis auch eher Nieten in der Schule waren. Rihanna zum Beispiel hat die Schule komplett geschmissen, wollte lieber nur Mucke machen. Heute ist sie eine globale Ikone. Bastian Schweinsteiger, auch so ein Exemplar, hatte nur Fußball im Kopf. Schule war eher lame, heute deutsche Fußballlegende. Quentin Tarantino, überhaupt keinen Schulabschluss, musste in einer Videothek jobben, damit er sich was zu essen leisten konnte. Heute einer der größten Regisseure Hollywoods. Und Ed Sheeran, auch so ein Kind, wo du sagst,
1: ja, also da heben wir die Hände, wir haben keine Ahnung, was man aus dem werden soll.
0: Hat sich in Bio und Chemie nur gelangweilt, Hausaufgaben nur abgeschrieben, Verweise in der Schule gesammelt. Das sind natürlich alles Ausnahmen. Es wäre schon klasse, man hat gute Zensuren. Aber wisst ihr was, in 6 Wochen kommt ein neues Schuljahr. Probieren wir es nochmal neu und dann wird es schon klappen. Jetzt sind erstmal Ferien. Also nach den Zeugnissen. Und jetzt hören wir mal den Schulverweigerer und Schulversorger Ed Sheeran. Hier ist Azizam. Kommt gut in den Freitag.

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1: Kurz vor 5:30. Ich bin Hajo Wilken. Schönen guten Morgen. Letzter Schultag in Sachsen. Nach der Zeugnisausgabe starten heute die Sommerferien. Kultusminister Clemens sagte uns zum Schuljahresende:
2: Wir haben die Unterrichtsverpflichtung von Lehrkräften erhöht. Damit haben wir zum ersten Mal nach 10 Jahren den Unterrichtsausfall senken können. Ich bin allen Lehrkräften, allen Schulassistenten, allen Personal an Schule sehr, sehr dankbar für diese schwere Arbeit, die jeden Tag geleistet wird. Wir können stolz sein, wenn wir uns auch die Abschlüsse angucken, was unsere Schülerinnen und Schüler geschafft haben. Deswegen jetzt verdiente Sommerferien.
1: Das neue Schuljahr startet am 17. August. Am Wochenende davor stehen die Schuleinführungen an. In einem Recyclingbetrieb in Dresden-Lockwitz ist am Abend ein Feuer ausgebrochen. In einer Halle waren Kunststoffflocken in Brand geraten. Die massive schwarze Rauchsäule war auch in Heidenau und Pirna noch zu sehen. Die Feuerwehr war mit rund 120 Kräften im Einsatz und verhinderte, dass die Flammen auf andere Gebäude übergriffen. Verletzt wurde niemand, Brandursache und Höhe des Schadens sind noch unklar. Die geplanten Regelverschärfungen bei Krankschreibungen bringen Ärzte und Gewerkschaften auf die Barrikaden. Die Bundesregierung will die telefonische Krankschreibung abschaffen und eine Attestpflicht ab dem ersten Tag. Mehr von Jana Klonikowski.
3: Der Chef des Hausärzteverbands Blumenthal Bayer spricht gegenüber dem Redaktionsnetzwerk Deutschland von katastrophalen, vollkommen faktenfreien Beschlüssen. Wenn Millionen Menschen zusätzlich für eine Krankschreibung zum Arzt müssen, werde das die Praxen vollkommen überlasten. Die Gewerkschaften sprechen von einer Misstrauenskultur gegenüber Beschäftigten. Kanzler Merz verspricht sich von den Änderungen mehr Produktivität in den Unternehmen.
1: Bei der Erzgebirgsbahn sind in den nächsten Wochen weniger Züge unterwegs. Grund ist ein ungewöhnlich hoher Verschleiß an den Rädern der Fahrzeuge. Sie müssen deswegen in die Werkstatt. Auf den Linien von Chemnitz nach Kranzahl und Olbernhau sowie von Zwickau nach Johann-Georgen-Stadt werden einige Verbindungen durch Busse ersetzt. Portugal und Spanien stehen bei der Fußball-WM im Achtelfinale. Die Portugiesen setzten sich gegen Kroatien mit 2:1 durch. Spanien gewann gegen Österreich mit 3:0. Zur Stunde spielt die Schweiz noch gegen Algerien. Radio PSR. Neue Nachrichten wieder in einer halben Stunde.
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4: Schönes Freitagwetter heute. Ein Mix aus Sonne und Wolken. Es bleibt weitgehend trocken. Die Temperaturen steigen auf Höchstwerte zwischen 20 und 24 Grad. Auch gut, dass es nicht so heiß ist auf dem Fichtelberg. Falls es euch doch zu warm ist, da gibt es 17 Grad.
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4: Noch nicht los draußen, der Verkehr rollt. Fahrt schön vorsichtig, damit es so bleibt. Kommt gut an und wenn ihr was entdeckt, Staus oder Blitzer, einfach durchgeben. Am Telefon 0800 023 und 4x4.
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4: Guten Morgen, ich bin Steffen Lukas, die Vertretung für Rocky und Mandy. Auf geht's in den letzten Schultag vor den Sommerferien. Wer Frust hat, muss ihn abbauen. Also zum Beispiel, wenn das Zeugnis heute nicht so gut ausfällt. Wir haben mal ein paar Vorschläge, wie das besonders gut gehen kann. Dampf abzulassen, ohne dass es jemandem wehtut. Hört ihr in der Viertelstunde in unserer Alltagskomödie mit dem Jan Zerbst. Die Welt in 30 Sekunden. Jetzt raus aus dem Bett mit Zomba und Homewrecker. Schönen guten Morgen bei Radio PSR.

kurz nach 17:30 Uhr. Schönen guten Morgen bei Radio PSR. Ich bin Steffen Lukas, die Vertretung für Rocky und Mandy. Wir haben ein neues Radio PSR sinnlos Märchen, ein Sommermärchen. Es heißt Rapunzel vom 10-Meter-Turm. Das Action-Märchen, man muss es wirklich so nennen, das spielt in Dresden-Klotzsche, im Waldbad. Wenn ihr jetzt sagt, ja, das gibt's da aber gar nicht mehr. Ich selber. Nach 98 hat man da, glaube ich, einen Kletterpark draus gemacht. Dann kam der Borkenkäfer, musste auch der Kletterpark schließen. Mittlerweile, wenn man sich in die Gegend mal begibt, erkennt man nichts mehr wieder, dass es da mal ein Waldbad gab. Ich bin selber vom 5-Meter-Turm gesprungen als Kind mit meiner Freundin an der Hand im Kinderferienlager, weil wir mal gucken wollten, wer eher unten ist. Gut, aber das Rapunzel, das ist eingesperrt worden auf dem 10-Meter-Turm von der bösen Bademeisterin Ulrike Vollbart, weil die wiederum die Schnauze voll hatte, das Rapunzel immer zu retten. Die hat nämlich ihre Schwimmflügel immer an die Füße gemacht und nicht an die Arme. So, glücklicherweise haben die 7 schwer erziehbaren Zwerge in ihrem Kinderbergwerk Ferien und wollen vom 10-Meter-Turm huppen. Das wäre doch eine schöne Gelegenheit, das Rapunzel zu retten, oder? Ob es klappt? Hört mal rein. Rapunzel vom 10-Meter-Turm, das ist unser sinnlos Sommermärchen für euch. Für den Urlaub, fürs Wochenende oder gleich jetzt noch vor der Schule. 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

0: Hey, guten Morgen, ich bin's, Steffen Lukas, die Vertretung für Rocky und Mandy. An einem schönen Freitag heute, wir bekommen einen Mix aus Sonne und Wolken, es bleibt weitgehend trocken und die Höchstwerte bis 24 Grad. Ist doch herrlich, nicht zu heiß, nicht zu kalt, so kann's bleiben. Wer Frust hat übrigens, muss ihn abbauen. Ich hoffe nämlich, es geht euch gut, aber wenn ihr doch irgendwie Wut habt, wir haben hier mal ein paar Vorschläge, wie es besonders gut geht und niemandem wehtut.
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2: Um Streit zu vermeiden, obwohl du stinksauer bist, lass die Familie in Ruhe und lass es einfach an Haushaltsgeräten aus. Die Waschmaschine lügt ja zum Beispiel ständig und sagt, noch 0 Minuten bis zum Ende des Programms. Und dann sind es am Ende 5. Die kannst du beschimpfen. Du Dreckschleuder! Mann! Genau, und die Kaffeemaschine. Ja, jetzt willst du am frühen Morgen noch entkalkt werden, oder was? Was soll ich noch machen? Eine Abtropfschale leeren, Brüheinheit reinigen, Wasser nachfüllen und dabei viel schimpfen. Und so bleibt unser Familienfrieden erhalten und unsere Beziehung harmonisch. Und wir beschimpfen voller Leidenschaft den Saugroboter, den Kabelsalat, das Spannbettlaken und natürlich den Drucker. Ja, Papierstau! Kümmer dich selber drum! Idiot!
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0: Was auch immer toll ist, wenn man jemanden beleidigt und sagt, du, Eckschrank. 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Schönen guten Morgen am Freitag.
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1: Hallo, ich bin Friederike Ursprung. Hier hört ihr, was gerade los ist in Sachsens Kirchen und Gemeinden. Zur Nacht der offenen Dorfkirchen öffnen morgen mehr als 20 Kirchen im Leipziger Land ihre Türen. Ihr könnt sie besichtigen und daneben haben die Gemeinden rund um Wurzen, Grimma, Borna und Geithain eigene Programme vorbereitet. So könnt ihr in Altenhain Harfenklängen lauschen, in Greifenhain dürft ihr auf den Kirchturm klettern und Höfgen lockt euch mit Popcorn und Kino. Unter dem Motto Sommer zu Hause sammelt die Sächsische Landeskirche auf ihrem Instagram-Kanal Sommeraktionen in Kirchgemeinden für Menschen, die im Sommer nicht verreisen können. Das können Konzerte oder Kulturangebote sein, auch Möglichkeiten für Begegnung, bis hin zu Orten, die es sich lohnt zu erkunden. Ein spannendes Kirchgebäude, ein schöner Pfarrgarten, ein Friedhof, der zum Nachdenken einlädt. Also, wenn es in eurer Gemeinde was Spannendes gibt, gerne bei der Landeskirche was beitragen und natürlich reinschauen, was in eurer Nähe so los ist. Noch gut 2 Monate bis zum Elbetauffest am 6. September in Dresden. Dafür suchen die Dresdner Kirchenbezirke helfende Hände, die dazu beitragen, dass es ein unvergesslicher Tag für alle wird, die am Elbufer ihre Taufe feiern oder die ihrer Kinder. Ihr könnt ganz praktisch mit anpacken, zum Beispiel Zelte und Pavillons aufbauen, Gäste am Eingang empfangen oder kreativ werden, indem ihr mit dekoriert oder mit Sprühkreide Werbung macht. Wenn ihr mit anpacken könnt, dann meldet euch gern per E-Mail.
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6: 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Im Elbsandsteingebirge liegt unterhalb des Bastei-Hotels in der hintersten Ecke des Grundes die langgestreckte Klufthöhle. Die Femhöhle beeindruckt nicht nur mit ihren 18 Metern Länge, sondern auch mit der größten Innenschriftwand aller sächsischen Höhlen. An der Felswand sind einige uralte Jahreszahlen zu lesen. Neben Zahlen und Namenskürzeln lassen sich sogar ein paar einfache Zeichnungen entdecken, darunter Tiere, Menschen und ein Schiff.
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1: Kurz vor sechs. Ich bin Hajo Wilken. Schönen guten Morgen. Erst die Zeugnisübergabe, dann der Start in die Sommerferien. In Sachsen steht heute der letzte Schultag an. In diesem Schuljahr ist nach langer Zeit erstmals wieder etwas weniger Unterricht ausgefallen. Das neue Schuljahr startet am 17. August. Kultusminister Clemens blickt voraus.
2: Wir wollen den Unterrichtsausfall auch im nächsten Schuljahr weiter senken. Es wird mehr Einstellungen geben und es wird mehr Abordnungen geben. Also Lehrkräfte aus den großen Städten in den ländlichen Raum, von Grundschulen, Gymnasien an Oberschulen. Dieser Weg, der wird weitergehen und er wird hoffentlich auch im neuen Schuljahr für weniger Unterrichtsausfall sorgen.
1: 311 sächsische Schülerinnen und Schüler haben ihr Abitur mit der Traumnote 1,0 gemacht. Dafür wurden sie jetzt in der Dresdner Frauenkirche ausgezeichnet. Der Abschluss ist der Lohn für jahrelange harte Arbeit, so Kultusminister Clemens. An den Abschlussprüfungen hatten gut 14.000 Schülerinnen und Schüler teilgenommen. Ärztevertreter sind gegen die Pläne der Bundesregierung für die Krankschreibung. Union und SPD wollen eine verpflichtende Krankschreibung ab dem ersten Tag und die telefonische Krankschreibung wieder abschaffen. Das wird für eine Überlastung der Praxen sorgen, heißt es beim Hausärzteverband. Kanzler Merz sagte dazu im zweiten:
3: Sie müssen nicht am ersten Tag in die Arztpraxis. Sie müssen vom ersten Tag eine Arbeitsunfähigkeitsbescheinigung haben. Und wir kehren damit zu der Regelung zurück, die wir bis Corona hatten in Deutschland. Da hat sich auch niemand darüber beschwert.
1: Die Polizei in Borna ist jetzt komplett an ihrem neuen Standort. Das Revier ist in der Stauffenbergstraße in der Nähe des Bahnhofs und bietet mehr Platz für die rund 130 Beamten und moderne Arbeitsbedingungen. Gekostet hat der Neubau rund 23 Millionen Euro. Offiziell eingeweiht wird das neue Revier Ende des Monats. Fußball-Europameister Spanien steht im Achtelfinale der WM. Die Spanier haben gegen Österreich mit 3:0 gewonnen. Auch Portugal ist in der nächsten Runde. Die Portugiesen setzten sich gegen Kroatien mit 2:1 durch. 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
4: Heute meist trocken. Es gibt einen Sonne-Wolken-Mix am Freitag, ein paar Schauer am Nachmittag, 20 bis 24 Grad. Dasselbe Bild haben wir am Wochenende, entschärftes Sommerwetter um die 24 Grad, Sonntagnachmittag Gewitter.
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4: Autobahn A4 Chemnitz Richtung Dresden in Höhe Chemnitz Mitte, aufpassen, Unfall. Limbach Oberfrohna, Blitzer auf der Hauptstraße Richtung Hartmannsdorf am Ortsausgang. Danke Matze fürs Bescheidsagen. Und in Groß Olbersdorf, Heinzebankstraße Höhe Parkplatz. Auch da wird geblitzt. Danke Max. Wenn ihr auch was seht, Staus oder Blitzer, einfach anrufen bei Radio PSR 0800 023 und 4x4.
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4: Eine Minute nach sechs, ich bin Steffen Lukas, vertrete auch heute Rocky und Mandy. Ey, heute wird ganz groß geheiratet. Taylor Swift und Football-Profi Travis Kelce werden sich das Jawort geben und im Madison Square Garden in New York mit 1000 Gästen feiern. Aber mal ehrlich, wer braucht denn den Madison Square Garden, wenn er den First Pückler Park haben kann, oder? Vielleicht auch Schloss Wesenstein in der Sächsischen Schweiz. Wo habt denn ihr geheiratet oder wo wollt ihr heiraten? 0341 39 37 6000. Schickt mal eine WhatsApp-Sprachnachricht oder einfach durchklingeln. 0341 39 37 6000. Und hier kommt die Braut. Hier ist Taylor Swift. Schönen guten Morgen bei Radio PSR. Shake it up!

6.07 Uhr, die Radio PSR Morning Show. Ich bin Steffen Lukas, die Vertretung für Rocky und Mandy. Und macht das lauter, am letzten Schultag aufzustehen. Ey, nur noch heute, dann sind endlich Sommerferien. Ich weiß, manche können es kaum erwarten, endlich in den Urlaub abzudüsen. Aber es gibt auch genug Leute, die einfach zu Hause bleiben. Und mal ehrlich, Sachsen ist so ein wunderbares Land. Man muss nicht immer wegfahren. Hier ist die Hymne für alle, die lieber daheim bleiben. Unser Radio PSR Sachsen-Song auf The Weekend, Blinding Lights. Wir beide bleiben in Leipzig.

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0: Uzi und Too Sweet in der Radio PSR Morning Show. 6.16 Uhr, eine Minute nach 6:45. Ich wünsche einen wunderschönen guten Morgen. Wird auch ein wunderschöner Freitag heute. Ein Sonne-Wolken-Mix erwarten wir in Sachsen. Es bleibt meist trocken, nur vereinzelt gibt es Schauer am Nachmittag. Die Höchstwerte 20 bis 24 Grad. Heute ein ganz großer Tag. Es wird nämlich riesengroß geheiratet. Taylor Swift und Football-Profi Travis Kelce werden sich das Jawort geben. Im Madison Square Garden werden sie feiern mit 1000 Gästen. Wo habt ihr denn geheiratet?
1: Mein Name ist Marcel und ich habe meine Frau Inga im Zabeltitzer Schloss geheiratet. Und wir haben dort gefeiert. Das war wunderschön.
0: Das habt ihr richtig gemacht, Marcel. Im Barockgarten am Zabeltitzer Schloss. Das ist richtig schön dort, fast schon in Brandenburg. Und wie war es denn bei euch? Wo habt ihr geheiratet? Oder wo wollten ihr heiraten? WhatsApp-Sprachnachricht an die 0341 3937 6000. Das erzählen wir der Taylor Swift. Jetzt Adele, Rolling in the Deep. Ich wünsche einen schönen Freitagmorgen.

0: 6.24 Uhr in 6 Minuten halb 7. Hier ist Radio PSR. Ich bin Steffen Lukas, vertrete Rocky und Mandy. Für viele von euch geht's in den nächsten Wochen in den Urlaub. Und es gibt ein Land, da wird's allerdings extrem teuer, wenn ihr beim Autofahren aufs Handy guckt. Ich weiß, sollte man generell nicht machen. In welchem Land das aber so viel kostet wie ein ganzer Wochenendurlaub? Das hören wir in der Radio PSR Morning Show 6:45 von unserem Nachrichtenmann Hajo Wilken. Außerdem gibt's Shakira und Burna Boy mit Dai Dai. Und für die Abwechslung Linkin Park ab 6:30 What I've Done. Bis gleich.
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1: Kurz vor 6:30. Ich bin Hajo Wilken. Schönen guten Morgen. Letzter Schultag in Sachsen. Nach der Zeugnisausgabe starten heute die Sommerferien. Kultusminister Clemens sagte uns zum Schuljahresende:
2: Wir haben die Unterrichtsverpflichtung von Lehrkräften erhöht. Damit haben wir zum ersten Mal nach 10 Jahren den Unterrichtsausfall senken können. Ich bin allen Lehrkräften, allen Schulassistenten, allem Personal an Schule sehr, sehr dankbar für diese schwere Arbeit, die jeden Tag geleistet wird. Wir können stolz sein, wenn wir uns auch die Abschlüsse angucken, was unsere Schülerinnen und Schüler geschafft haben. Deswegen jetzt verdiente Sommerferien.
1: Das neue Schuljahr startet am 17. August. Am Wochenende davor stehen die Schuleinführungen an. Mit dem Ferienstart dürfte es heute eng werden auf den Autobahnen, ebenso in den nächsten Tagen. Auch in Thüringen und Sachsen-Anhalt gehen die Ferien los. Auf der A4 gibt es gleich mehrere Baustellen, aber auch auf der A13, A14 und der A72 wird gebaut. Der ADAC rechnet mit Staus. Die geplanten Regelverschärfungen bei Krankschreibungen bringen Ärzte und Gewerkschaften auf die Barrikaden. Die Bundesregierung will die telefonische Krankschreibung abschaffen und eine Attestpflicht ab dem ersten Tag. Mehr von Jana Klonikowski.
3: Der Chef des Hausärzteverbands Blumenthal-Bayer spricht gegenüber dem Redaktionsnetzwerk Deutschland von katastrophalen, vollkommen faktenfreien Beschlüssen. Wenn Millionen Menschen zusätzlich für eine Krankschreibung zum Arzt müssen, werde das die Praxen vollkommen überlasten. Die Gewerkschaften sprechen von einer Misstrauenskultur gegenüber Beschäftigten. Kanzler Merz verspricht sich von den Änderungen mehr Produktivität in den Unternehmen.
1: In einem Recyclingbetrieb in Dresden-Lockwitz ist am Abend ein Feuer ausgebrochen. In einer Halle waren Kunststoffflocken in Brand geraten. Die massive schwarze Rauchsäule war auch in Heidenau und Pirna noch zu sehen. Die Feuerwehr war mit rund 120 Kräften im Einsatz und verhinderte, dass die Flammen auf andere Gebäude übergriffen. Verletzt wurde niemand, Brandursache und Höhe des Schadens sind noch unklar. Portugal und Spanien stehen bei der Fußball-WM im Achtelfinale. Die Portugiesen setzten sich gegen Kroatien mit 2:1 durch. Spanien gewann gegen Österreich mit 3:0. 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
4: Die Sonne ist aufgegangen, 6.30 Uhr. Mensch, heute ein Sonne-Wolken-Mix, meist trocken, nur vereinzelt Schauer. Am Nachmittag 20 bis 24 Grad. Dasselbe Bild gibt es am Wochenende. Entschärftes Sommerwetter, kann man sagen. Wenn man ans vergangene Wochenende denkt mit 40 Grad, haben wir an diesem Wochenende so um die 24 Grad. Sonntagnachmittag aufpassen, da gibt es die ersten Gewitter.
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4: Schauen wir mal auf die Autobahn A4 Chemnitz Richtung Dresden in Höhe Chemnitz Mitte. Achtung, Unfall. Und in Limbach-Oberfrohna wird geblitzt auf der Hauptstraße Richtung Hartmannsdorf. Und in Groß-Olbersdorf stehen sie Heinzebankstraße Höhe des Parkplatzes. Wenn ihr auch was seht, Staus oder Blitzer, einfach durchklingeln 0800 023 und 4 mal die 4.
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4: Ich bin Steffen Lukas, kommt gut aus dem Bett am letzten Schultag des Jahres. Heute gibt's Zeugnisse. Ein letztes Mal die Brotbüchse für die Kinder fertig machen, dann sind endlich Ferien. Also es ist nicht der letzte Schultag des Jahres, muss man sagen, weil im Herbst geht's ja weiter. Aber das Schuljahr 25, 26, das kann nach Hause gehen. Heute Nachmittag bitte die Bämbüchse rausnehmen aus dem Ranzen, sonst habt ihr nach 6 Wochen neue Haustiere. Und wir rufen gleich mal bei der Schülerhilfe an. Die Zensuren des 15-jährigen Thorsten aus Markleberg, die sind nämlich so gut, dass der dafür immer Klassenkeile bekommt. Und das sollen die von der Schülerhilfe den Thorsten mal ordentlich beraten. In 6 Minuten am Sinnlos-Telefon. Jetzt raus aus dem Bett mit Bibi Rexha und Faithless. Hier ist New Religion. 6:31 Uhr, hier ist Radio PSR.
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0: I Wrong? Nico und Vince, die Radio PSA Morning Show. Ich bin Steffen Lukas, Vertreter Rocky und Mandy. 7:08. Heute macht Aufstehen Spaß. Wenn du in die Schule musst, nur noch einmal, nur noch die Zeugnisse abholen, dann ranzen in die Ecke. Dann sind Sommerferien. Jetzt die Portion sinnlos Telefon am letzten Schultag. Und da bleiben wir gleich beim Thema Zeugnisse. Wir hatten vor ein paar Jahren bei Radio PSA Besuch von 3 Mitarbeiterinnen von der Schülerhilfe. Und da konnte man sich melden, wenn man zum Beispiel Angst hatte, nach Hause zu gehen, weil man zu schlechte Zensuren hatte. Und da haben wir gedacht, vom Sinnlos-Telefon, wir drehen den Spieß mal um.
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2: Schülerhilfe, guten Tag.
3: Hier ist der Thorsten aus Markleberg.
2: Ja, Thorsten.
3: Ich habe gehört im Radio, dass man da anrufen kann.
2: Ja.
3: Also bei uns gibt es auch Zeugnisse.
2: Ja.
3: Und ich habe jetzt folgendes Problem, dass ich habe eben ein bisschen Schiss.
2: Ach du Schreck.
3: Ja.
2: Darf ich mal fragen, wie alt du bist, Thorsten?
3: Ich bin 15.
2: Na und sind die Zensuren so schlecht?
3: Nee, ich habe alles Einsen und in Sport eine 4. Ich bin in der ganzen Schule so gut wie der Einsen mit solchen guten Zensuren. Und aus dem Grund traue ich mich nicht in der Schule rein, weil Bombe, Ratze, Kuli und Flösse, die verkloppen mich immer, wenn ich gute Zensuren habe.
2: Die verkloppen dich?
3: Und klar, da kriegst du gleich mal Klassenkeile, weil ich wieder eine 1 geschrieben habe in Mathe.
2: Was?
3: Die Weiber, die zwicken mir in den Arsch alles. Das ist nicht schön. Vorgestern war ich in der mündlichen Kontrolle an der Tafel in Mathe. Und da soll ich hier die Sinuskurve dann malen.
2: Mhm.
3: Und da habe ich statt der Sinuskurve, habe ich dort so Brüste dann gemalt.
2: Was hast du dran gemalt?
3: Brüste.
2: Ja.
3: Na, dass die auch mal sehen, dass ich hier das auch nicht weiß.
2: Dass du mitmachst, ja.
3: Ja.
2: Was warst du mit Blödsinn, ne?
3: Blödsinn, totale Scheiße. Die legen ja auch Schwämme auf dem Stuhl, wenn der Lehrer reinkommt und so, dass dann mit dem nassen Arsch wieder nass geht, alles. Und das Problem war, dass die Lehrerin gesagt hat, Thorsten, ich weiß ganz genau, dass du es kannst. Ich gebe dir eine 2.
2: Ach, du Scheiße.
3: Eine Scheiße, sag ich.
2: Ja, du Thorsten, sprich doch mal mit deiner Klassenlehrerin.
3: Ja, ich habe gedacht, rufst du erst mal bei Radio PSA an. Dort sitzen heute 3 mit der Schülerhilfe.
2: Ja, ja.
3: Und da haben wir gedacht, vom sinnlosen Telefon, wir verarschen die mal richtig.
2: Oh Mensch, das ist einer. Das gibt's nicht. Nee.
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0: Also ab in die Schule mit euch ist ja nur noch heute. Und hier sind für euch Digger und SDP. Mein Hobby ist Ferien. 6:40 in 5 Minuten, 6:45. Raus mit euch in die Schule. Hier ist Radio PSR.

0: Die Radio PSA Morning Show am Freitag heute. Ein Sonne-Wolken-Mix, meist trocken, nur vereinzelt Schauer am Nachmittag, 20 bis 24 Grad. Letzter Schultag vor den Sommerferien. Wer in den nächsten Wochen Urlaub in den Niederlanden macht, Achtung, der sollte im Auto auf gar keinen Fall einen Blick auf sein Handy riskieren. Denn das kann fast so viel kosten wie ein Wochenendurlaub. Unser Nachrichtenmann Hajo Wilken ist bei mir. Schönen guten Morgen, Hajo.
1: Guten Morgen.
0: Wie teuer kann es denn werden?
1: Ja, also wer in den Niederlanden während der Fahrt das Smartphone in der Hand hält, der muss derzeit rund 440 Euro zahlen, also mehr als doppelt so viel wie in Deutschland. Und auch bei vielen anderen Verkehrsverstößen gehören die Niederlande zu den teuersten Ländern in Europa. Zum Beispiel, wenn man eine rote Ampel überfährt oder den Gurt nicht anlegt. Und dann sind daher noch die vielen Radfahrer in den niederländischen Innenstädten. Da wird sehr viel mehr Rücksicht von Autofahrern erwartet als für gewöhnlich hier bei uns in Deutschland. Und darauf muss man sich auch erst einmal einstellen.
0: Gut, dass du Bescheid gesagt hast. Vielen Dank, Hajo. 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

0: 5:07 bei Sonnenschein. Hier ist die Radio PSR Morning Show. Ich bin Steffen Lukas, die Vertretung von Rocky und Mandy. Ihr hört Radio PSR heute an einem ganz besonderen Tag. Heute heiratet nämlich Taylor Swift in New York. Es wird groß gefeiert im Madison Square Garden in Manhattan. 1000 Leute sind eingeladen, aber nachts um 2 ist auch schon Schluss. Jeder von euch, der geheiratet hat, hat ganz besondere Erinnerungen an diesen Tag. Den großen Tag wird man nie vergessen, oder? Wo habt ihr geheiratet? WhatsApp-Sprachnachricht an die 0341 3937 6000. Wir starten auch gleich in die neue Stunde mit der Braut Taylor Swift, The Fade of Ophelia. Und für die Abwechslung ab um 7 The Black Eyed Peas, Shut Up.
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4: 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Es steht auf einem Felsvorsprung über dem Flusslauf der Seidewitz. 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Sogar Napoleon Bonaparte soll höchst angetan gewesen sein von Schloss Kuckuckstein.
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1: Kurz vor sieben, ich bin Harjo Wilken. Schönen guten Morgen. Erst die Zeugnisübergabe, dann der Start in die Sommerferien. In Sachsen steht heute der letzte Schultag an. In diesem Schuljahr ist nach langer Zeit erstmals wieder etwas weniger Unterricht ausgefallen. Das neue Schuljahr startet am 17. August. Kultusminister Clemens blickt voraus.
2: Wir wollen den Unterrichtsausfall auch im nächsten Schuljahr weiter senken. Es wird mehr Einstellungen geben und es wird mehr Abordnung geben. Also Lehrkräfte aus den großen Städten in den ländlichen Raum, von Grundschulen, Gymnasien an Oberschulen. Dieser Weg, der wird weitergehen und er wird hoffentlich auch im neuen Schuljahr für weniger Unterrichtsausfall sorgen.
1: Der Landtag in Dresden wird saniert und ausgebaut. Finanzminister Piwatz und Landtagspräsident Dirks haben die Pläne jetzt genauer vorgestellt. Im Landtagsgebäude von 1993 muss zum Beispiel die marode Technik erneuert werden. Zudem entstehen zwei Erweiterungsgebäude, um mehr Platz zu schaffen für die Abgeordneten und ihre Mitarbeiter. Die Arbeiten sollen insgesamt 10 Jahre dauern. Bis zu 450 Millionen Euro sind dafür eingeplant. Die geplanten Regelverschärfungen bei der Krankschreibung bringen Ärzte und Gewerkschaften auf die Barrikaden. Union und SPD wollen die telefonische Krankschreibung abschaffen und eine Attestpflicht ab dem ersten Tag. Hausärzte befürchten Überlastung, Gewerkschaften sprechen von einer Misstrauenskultur. Kanzler Merz verteidigte die Pläne im zweiten.
3: Beschäftigte können mit ihren Arbeitgebern andere Regeln verabreden. Da kann man auch durch Tarifverträge von abweichen. Die gesetzliche Regelung ist jetzt die, wenn die Beschäftigten und die Arbeitgeber eine andere Regelung treffen, dann ist ihnen das freigestellt, das zu tun. Aber wir kehren jetzt gesetzlich zu dem zurück, was wir vor Corona hatten.
1: Bei der Erzgebirgsbahn sind in den nächsten Wochen weniger Züge unterwegs. Grund ist ein ungewöhnlich hoher Verschleiß an den Rädern der Fahrzeuge. Sie müssen deswegen in die Werkstatt. Auf den Linien von Chemnitz nach Kranzahl und Olbernhau sowie von Zwickau nach Johanngeorgenstadt werden einige Verbindungen durch Busse ersetzt. Fußball-Europameister Spanien steht im Achtelfinale der WM. Die Spanier haben gegen Österreich mit 3:0 gewonnen. Auch Portugal ist in der nächsten Runde. Die Portugiesen setzten sich gegen Kroatien mit 2:1 durch. 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
4: Das wird ein freundlicher Freitag. Ein Sonne-Wolken-Mix in Sachsen. Es bleibt meist trocken, nur ganz vereinzelt Schauer am Nachmittag. Bei Höchstwerten zwischen 20 und 24 Grad. Dasselbe Bild bekommen wir am Wochenende. Entschärftes Sommerwetter um die 24 Grad. Sonntagnachmittag Gewitter.
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4: Genau um 7, Achtung, ein Blitzer in Limbach-Oberfrohna auf der Hauptstraße und in Groß-Olbersdorf stehen sie auf der Heinzebankstraße Höhe Parkplatz. Danke fürs Bescheid sagen, Max. Weiter haben wir nichts, der Verkehr rollt, keine Staus. Wenn ihr irgendwas entdeckt auf dem Weg zur Arbeit, ruhig mal durchklingeln bei Radio PSR, dann werden wir es mit aufnehmen. 0800 023 4x4, gute Fahrt, kommt gut an.
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4: 7:01, ich bin Steffen Lukas. Schönen guten Morgen bei Radio PSR. Ich vertrete Rocky und Mandy heute am letzten Schultag und am Hochzeitstag von Taylor Swift. Die wird heute Travis Kelce heiraten. Im Madison Square Garden in New York wird gefeiert mit 1000 Gästen. Es wird sogar ein eigenes Märchenschloss errichtet. Aber mal ehrlich, wer braucht denn den Madison Square Garden, wenn er Schloss Proschwitz in Meißen haben kann? Oder die Denkmalschmiede Höfgen in Grimma? Wo habt denn ihr geheiratet? Oder wo wollt ihr heiraten? 0341 3937 6000. Schickt mal eine Sprachnachricht über WhatsApp an die 0341 3937 6000. Und hier ist sie, die Braut Taylor Swift mit The Fade of Ophelia. Die besten Hits von heute bei Radio PSR. 7:02. Schönen guten Morgen am Freitag.

0: 8 nach 7 am Freitagmorgen, hier ist die Radio Piercer Morning Show. Ich bin Steffen Lukas. Kommt gut in diesen Freitag. Ich vertrete heute Rocky und Mandy an einem großen Tag. Wenn Taylor Swift heiratet, dann geht sofort die Superlativschleuder los. Alle reden von der Hochzeit des Jahres. Taylor Swift und Football-Profi Travis Kelce feiern in New York im Madison Square Garden mit einer Handvoll Gästen. So 1000 Leute sind eingeladen. Ich habe abgesagt. Ich habe schließlich heute Morning Show. Wo habt denn ihr geheiratet? Guten Morgen, Jacqueline.
1: Guten Morgen, Steffen Lukas. Also mein Mann und ich, wir haben im Rathaus Waldheim geheiratet. Und das ist so ein schönes Rathaus mit dem zweitgrößten Ziffernblatt. Und unsere Feier war in der alten Brauerei Richtzenhain. Und der Tag war einfach perfekt. Die Feier war perfekt. Unsere Freunde waren perfekt. Das Wetter war ein bisschen warm für Ende September, aber war auch noch in Ordnung. Es war einfach der schönste Tag, wirklich, wie man sich das so vorstellt.
0: Jacqueline, man kann es sagen, wie es ist. Das war die Hochzeit des Jahres, stimmt's? Und wie war es bei euch? Wo habt ihr geheiratet oder wo wollt ihr heiraten? WhatsApp-Sprachnachricht an die 0341 39 37 6000. Wir sind gespannt.

0: Viertel acht ist. Schönen guten Morgen, hier ist Radio PSR, die Morning Show heute mal mit Steffen Lukas. Rocky und Mandy sind ja nicht da. Schönes Wetter haben wir auch, Sonne-Wolken-Mix den ganzen Freitag lang. Es bleibt meist trocken, nur vereinzelt gibt es Schauer am Nachmittag, 20 bis 24 Grad. So, heute ist Freitag, Wochenende steht vor der Tür, außerdem letzter Schultag. Die Sommerferien starten in Sachsen. Die meisten von euch haben deshalb gute Laune. Wer allerdings Frust hat, der muss ihn abbauen. Jan Zerbst hat jetzt mal ein paar Vorschläge, wie das besonders gut geht und auch niemandem wehtut.
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2: Um Streit zu vermeiden, obwohl du stinksauer bist, lass die Familie in Ruhe und lass es einfach an Haushaltsgeräten aus. Die Waschmaschine lügt ja zum Beispiel ständig und sagt, noch 0 Minuten bis zum Ende des Programms. Und dann sind es am Ende 5. Die kannst du beschimpfen. Du Dreckschleuder! Mann! Genau, und die Kaffeemaschine. Ja, jetzt willst du am frühen Morgen noch entkalkt werden, oder was? Was soll ich noch machen? Eine Abtropfschale leeren, Brüheinheit reinigen, Wasser nachfüllen und dabei viel schimpfen. Und so bleibt unser Familienfrieden erhalten und unsere Beziehung harmonisch. Und wir beschimpfen voller Leidenschaft den Saugroboter, den Kabelsalat, das Spannbettlaken und natürlich den Drucker. Ja, Papierstau! Kümmer dich selber drum! Idiot!
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0: Haushaltsgeräte anschreien macht Laune. 7.17 Uhr haben wir es. Wie sich Paare, Familien und Teenies in ihren Urlaubsbedürfnissen unterscheiden, das hören wir in der Welt in 30 Sekunden. Nachher, kurz nach 8:30, gibt's die nächste Folge. Und jetzt neue Musik bei Radio PSR, die neue Kygo. Save My Love.

0: 7.24 Uhr, 6 Minuten noch, dann ist es 7:30. Hier ist die Radio PSA Morning Show mit Steffen Lukas, die Vertretung für Rocky und Mandy. Es gibt Neuigkeiten von der Fußballnationalmannschaft. Der DFB hatte ja dem Bundestrainer Julian Nagelsmann gestern den Rücktritt nahegelegt. Und Julian Nagelsmann hatte sich Bedenkzeit erbeten. Die ist jetzt vorbei. Es steht fest, Nagelsmann tritt zurück und macht den Weg frei für einen neuen Fußball-Bundestrainer. Mehr dazu gleich bei Hajo Wilken in den Radio PSA Nachrichten und 7:30 bei Radio PSA Alex Warren. Fever Dream und für die Abwechslung Eric Prydz. Call on me. Bis gleich.
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1: Kurz vor 7:30. Ich bin Hajo Wilken. Schönen guten Morgen. Julian Nagelsmann tritt offenbar als Fußball-Bundestrainer zurück. Das meldet die Bild-Zeitung. Gestern hatte es bereits sein Treffen mit der DFB-Spitze gegeben. Sie hatte Nagelsmann einen freiwilligen Rücktritt nahegelegt. Als Nachfolger war zuletzt immer wieder Jürgen Klopp im Gespräch. Unterdessen stehen Portugal, Spanien und die Schweiz bei der WM im Achtelfinale. Die Portugiesen setzten sich gegen Kroatien mit 2:1 durch. Spanien gewann gegen Österreich mit 3:0 und die Schweiz war mit 2:0 gegen Algerien erfolgreich. Letzter Schultag in Sachsen. Nach der Zeugnisübergabe starten die Sommerferien. Kultusminister Clemens sagte uns zum Schuljahresende:
2: Wir haben die Unterrichtsverpflichtung von Lehrkräften erhöht. Damit haben wir zum ersten Mal nach 10 Jahren den Unterrichtsausfall senken können. Ich bin allen Lehrkräften, allen Schulassistenten, allen Personal an Schule sehr, sehr dankbar für diese schwere Arbeit, die jeden Tag geleistet wird. Wir können stolz sein, wenn wir uns auch die Abschlüsse angucken, was unsere Schülerinnen und Schüler geschafft haben. Deswegen jetzt verdiente Sommerferien.
1: Das neue Schuljahr startet am 17. August. Am Wochenende davor stehen die Schuleinführungen an. 311 sächsische Schülerinnen und Schüler haben ihr Abitur mit der Traumnote 1,0 gemacht. Dafür wurden sie jetzt in der Dresdner Frauenkirche ausgezeichnet. Der Abschluss ist der Lohn für jahrelange harte Arbeit, so Kultusminister Clemens. An den Abschlussprüfungen hatten gut 14.000 Schülerinnen und Schüler teilgenommen. Mit dem Ferienstart in Sachsen dürfte es heute eng werden auf den Autobahnen. Ebenso in den nächsten Tagen. Auch in Thüringen und Sachsen-Anhalt gehen die Ferien los. Daniel Bornberg, der ADAC, rechnet mit Staus.
3: Ganz genau, denn es gibt eben auch noch einige Baustellen auf den Autobahnen. Auf der A4 zwischen Glauchau-West und Hohenstein-Ernsttal am Kreuz Chemnitz, im Bereich Dresden-Neustadt und zwischen Ohorn und Salzenforst. Auch auf der A13 bei Radeburg, der A14 bei Grimma und der A72 in Höhe Zwickau-Ost wird aktuell gebaut. Außerdem müssen Urlauber damit rechnen, dass es an den Grenzübergängen auf der A4 und der A17 länger dauert.
1: In einem Recyclingbetrieb in Dresden-Lockwitz ist am Abend ein Feuer ausgebrochen. In einer Halle waren Kunststoffflocken in Brand geraten. Die Feuerwehr war mit rund 120 Kräften im Einsatz und verhinderte, dass die Flammen auf andere Gebäude übergriffen. Verletzt wurde niemand. Brandursache und Schadenshöhe sind noch unklar. 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
4: Ja, die Sonne scheint, aber es ist noch frisch. Leipzig 15 Grad, Dresden auch 15, Chemnitz 14, Zwickau 14, Görlitz 15 Grad. Heute ein Sonne-Wolken-Mix am Freitag. Meist trocken, nur vereinzelt Schauer am Nachmittag 20 bis 24 Grad.
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4: Autobahn A17 Prag-Dresden zwischen Dresden-Gorbitz und dem Dreieck Dresden-West aufpassen. Da liegen mehrere Müllsäcke auf der Autobahn. Im Kreis Görlitz ist die Straße zwischen der A4 Abfahrt Niederseifersdorf und Niederseifersdorf nach einem Unfall gesperrt. Und in Chemnitz ist die Gießerstraße jetzt gesperrt bis zur Tschaikowski-Straße wegen eines Hausbrandes. Geblitzt wird in Limbach-Oberfrohnah, Hauptstraße Richtung Hartmannsdorf am Ortsausgang, danke Matze. Und in Groß-Olbersdorf stehen sie auf der Heinzebankstraße Höhe Parkplatz. Danke fürs Bescheid sagen, Max. Wenn ihr auch was seht, 0800 023 4x4 ist die kostenfreie Nummer. Oder Staus und Blitzer könnt ihr ja auch jederzeit ganz bequem melden über unsere App.
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4: Ich bin Steffen Lukas, schönen guten Morgen. Die Vertretung für Rocky und Mandy. Ey, nur noch heute, dann sind Sommerferien. Die ganz Schnellen unter euch warten schon mit laufendem Motor vor der Schule, sacken das Kind dann ein und ab in den Urlaub. Man kann aber auch wunderbar zu Hause Urlaub machen. Sachsen ist so ein schönes Land. Man muss nicht immer wegfahren. Die Hymne für alle, die lieber hier bleiben, hört ihr gleich 7:45. Wir beide bleiben in Leipzig. Vorher mal Sniff. Zum Start in diesen sonnigen Freitag. Hier ist Stargazing. Es ist 7:30.

0: Kommt gut in den sonnigen Freitag. Hier ist Radio PSR. 7:30 haben wir es. Ich bin Steffen Lukas, vertrete Rocky und Mandy. Wer was Originelles erleben will am Wochenende, es ist Wasserski-WM im Freibad Klingenthal. Frank Meinl von der Wasserwacht Klingenthal. Was ist denn das, die Wasserskisprung-WM?
1: Das Wasserskispringen ist eigentlich dasselbe wie das Skispringen im Winter von einer großen Schanze. Bloß mit dem Unterschied, dass man nicht auf den Füßen landet, sondern mit dem Kopf zuerst ins Wasser kommen muss.
0: Verstehe. Und kann da jeder mitmachen? Also auch so Leute wie ich?
1: Ja, es ist eigentlich ein Wettkampf für jedermann, aber es sind auch wirklich Profis am Start, ehemalige nordisch kombinierte oder Skispringer. Dieses Jahr zum Beispiel ein ehemaliger Weltmeister, der Markus Eisenbichler. Wir haben Springer aus der Schweiz, aus Tschechien und einer aus Kasachstan.
0: Dann kann man es auch Weltmeisterschaft nennen. Wem das zu aufregend ist, man kann auch bei einer Bierschwimmstaffel mitmachen. Frank, was ist denn das?
1: Da brauchen Sie 4 Personen in einer Staffel. Mhm. Dann werden 50 Meter geschwommen. Dann muss der Schwimmer aus dem Becken herausklettern und so schnell wie möglich ein 0,4 Liter Bier trinken. Und erst wenn dieses Bier alle ist, darf der Nächste losschwimmen. Also das ist ein Riesenspektakel. So eine Staffel kann auch ganz schnell beim Bier trinken entschieden werden.
0: Das kann ich mir vorstellen. Vielen Dank, Frank Meinl. An diesem Wochenende tobt also die Wasserskisprung-WM im Freibad Klingenthal mit Bierschwimmstaffel. Das Ganze auf der Dürrenbachstraße 40 in Klingenthal. Da ist das Freibad. Kommt da ruhig hin, Eintritt ist frei. 7:30, raus aus dem Bette. Ab in die Schule mit euch, ist ja nur noch heute. Hier ist Radio PSR. Schönen guten Morgen.

Es ist 7.44 Uhr, gleich 7:45. Hier ist Steffen Lukas, die Radio Pesa Morning Show Vertretung für Rocky und Mandy. Kommt gut in die Schule an diesem sonnigen Freitag. Heute Sonne, Wolken im Mix. Meist ist es trocken, nur vereinzelt Schauer am Nachmittag. 20 bis 24 Grad. Wir wünschen euch eine tolle und erfolgreiche Zeugnisausgabe. Und dann sind endlich Sommerferien. Aber frei nach Goethen, warum in die Ferne schweifen, wenn das Gute ist so nah? Sachsen ist doch wirklich ein wunderbares Land. Man muss nicht immer wegfahren. Hier ist die Hymne für alle, die lieber hier bleiben.

0: Genau, 7.47 Uhr, 2 nach 3, Viertel 8. Das Video zu Wir beide bleiben in Leipzig gibt's auf dem YouTube-Channel von Radio PSR und natürlich auf radiopsr.de. Da gibt's übrigens auch einen Stream mit allen Sachsen-Songs. Haben wir alle gute Erinnerungen dran, oder? Hollywood Hills, Sunrise Avenue, 7.47 Uhr. Ich wünsche einen wunderschönen guten Morgen am Freitag. 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

0: Michael Schulte. Broken Sunshine in der Radio PSA Morning Show. Ich bin Steffen Lukas, die Vertretung für Rocky und Mandy. Es ist 7:05. Heute nach der Zeugnisausgabe starten endlich die Sommerferien in Sachsen und für viele von euch geht's in den nächsten Wochen in den Urlaub. Aber aufgepasst, es gibt nämlich ein Land, da wird's extrem teuer, wenn ihr beim Autofahren aufs Handy guckt. In welchem Land das so viel kostet wie ein ganzer Wochenurlaub, das hört ihr gleich 8:45 von unserem Nachrichtenmann Hajo Wilken. Außerdem die besten Hits von heute ab um 8. Ray, Where is my Husband? Und für die Abwechslung Anastasia, Sick and Tired. Alles ab 8 bei Radio PSR.
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16: 8:15. Ich bin Hajo Wilken. Schönen guten Morgen. Julian Nagelsmann tritt nach der erfolglosen WM offenbar als Bundestrainer zurück. Das berichten Bild und Sky übereinstimmend. Mehr von Tim Britztrup.
17: Deutschland war am Montag im 16. Finale an Paraguay gescheitert. Auch in der Vorrunde hatte das Team nicht überzeugt. Trotzdem hatte Nagelsmann einen Rücktritt erstmal ausgeschlossen. Er sei keiner, der wegläuft. Gestern gab es dann einen Krisengipfel beim DFB. Nagelsmann soll da klargemacht worden sein, dass er keine Zukunft als Bundestrainer hat und am besten freiwillig gehen soll. Als wahrscheinlicher Nachfolger gilt Ex-Liverpool-Trainer Jürgen Klopp.
16: Erst die Zeugnisübergabe, dann der Start in die Sommerferien. In Sachsen steht heute der letzte Schultag an. In diesem Schuljahr ist nach langer Zeit erstmals wieder etwas weniger Unterricht ausgefallen. Das neue Schuljahr startet am 17. August. Kultusminister Clemens blickt voraus.
18: Wir wollen den Unterrichtsausfall auch im nächsten Schuljahr weiter senken. Es wird mehr Einstellungen geben und es wird mehr Abordnungen geben. Also Lehrkräfte aus den großen Städten in den ländlichen Raum, von Grundschulen, Gymnasien an Oberschulen. Dieser Weg, der wird weitergehen und er wird hoffentlich auch im neuen Schuljahr für weniger Unterrichtsausfall sorgen.
16: Der Landtag in Dresden wird saniert und ausgebaut. Finanzminister Piwarz und Landtagspräsident Dirks haben die Pläne jetzt genauer vorgestellt. Im Landtagsgebäude von 1993 muss zum Beispiel die marode Technik erneuert werden. Zudem entstehen zwei Erweiterungsgebäude, um mehr Platz zu schaffen für die Abgeordneten und ihre Mitarbeiter. Die Arbeiten sollen insgesamt 10 Jahre dauern. Bis zu 450 Millionen Euro sind dafür eingeplant. Die Polizei in Borna ist jetzt komplett an ihrem neuen Standort. Das Revier ist in der Stauffenbergstraße in der Nähe des Bahnhofs und bietet mehr Platz für die rund 130 Beamten und moderne Arbeitsbedingungen. Gekostet hat der Neubau rund 23 Millionen Euro. Offiziell eingeweiht wird das neue Revier Ende des Monats. Und noch einmal zur Fußball-WM. Da hat jetzt auch die Schweiz das Achtelfinale erreicht. Das Team setzte sich mit 2:0 gegen Algerien durch. Ebenfalls eine Runde weiter sind Spanien nach einem 3:0 gegen Österreich und die Portugiesen, die sich gegen Kroatien mit 2:1 durchgesetzt haben. 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
0: 15 Grad in Leipzig, in Dresden 15, Chemnitz 14, Zwickau 14, Görlitz 15. Da muss aber noch was drauf heute. Wir bekommen einen Sonne-Wolken-Mix. Meist bleibt es trocken, nur vereinzelt Schauer am Nachmittag. 20 bis 24 Grad. Dasselbe Bild haben wir am Wochenende. Entschärftes Sommerwetter sozusagen. Um die 24 Grad, Sonntagnachmittag Gewitter.
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0: Im Kreis Görlitz ist die Straße zwischen der A4 Abfahrt Niederseifersdorf und Niederseifersdorf nach einem Unfall gesperrt. In Chemnitz die Gießerstraße ist jetzt dicht bis zur Tschaikowski-Straße. Da brennt ein Haus. Und geblitzt wird in Limbach über Frohna Hauptstraße Richtung Hartmannsdorf am Ortsausgang. Danke fürs Bescheid sagen Matze und Groß-Olbersdorf. Blitzer auf der Heinzewangstraße Höhe Parkplatz. Wenn ihr auch was seht, Staus oder Blitzer, könnt ihr ganz bequem melden am Telefon 0800 023 4x4.
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0: Eine Minute nach acht. Schönen guten Morgen. Kommt gut in den Freitag. Ich bin Steffen Lukas, vertrete heute Rocky und Mandy an einem besonderen Tag. Drei große Ereignisse heute. Julian Nagelsmann tritt zurück. Außerdem letzter Schultag vor den Sommerferien. Und heute wird groß geheiratet. Taylor Swift und Football-Profi Travis Kelce feiern in New York im Madison Square Garden mit 1000 Gästen. Da wird beim Ja-Wort auch bei Taylor Swift wahrscheinlich die Stimme ein bisschen zittern. Hier ist sie mit fester Stimme. Taylor Swift bei Radio PSR. Cruel Summer. Guten Morgen.

0: 8.07 Uhr, Hauptsache Taylor Swift weiß, wo ihr Husband heute ist. Da heiraten tatsächlich heute zwei Weltstars. Taylor Swift und Football-Profi Travis Kelce, die werden sich das Jawort geben heute und im Madison Square Garden in New York mit 1000 Gästen feiern. Wir sind der Meinung, wer braucht denn den Madison Square Garden, wenn er den Fürst-Pückler-Park haben kann oder Schloss Wesenstein? Wo habt ihr geheiratet oder wo wollt ihr heiraten? Wie war es bei euch? Guten Morgen, Ulrike.
1: Guten Morgen. Wir haben vor 22 Jahren in Sydney, Australien, geheiratet, im Botanischen Garten. Das war schon ein wunderschönes Erlebnis. Und statt einem Polterabend sind wir über die Harbour Bridge geklettert mit unseren Geschwistern, die auch dabei waren.
0: Das klingt gut, Ulrike. Alles richtig gemacht. Das ist ja fast schon Taylor Swift-Style, oder? Ronny, wie war es bei euch?
2: Wir haben in der Villa Esche damals geheiratet in Chemnitz. 2012 ist schon eine Weile her. Und 2011 habe ich damals im Radio BSR meinen Antrag gemacht in der Matthias Müller Mittenmarsch, so hieß es damals. War mega aufgeregt. Super.
0: Das kann ich mir vorstellen, Ronny. Und 2011, das ist ja wirklich nicht vorgestern. Also da hast du ein paar Jahre auf dem Buckel. Schön, dass die Ehe noch hält. Freuen wir uns. Wie war es bei euch? Wo habt ihr geheiratet oder wo wollt ihr heiraten? WhatsApp-Sprachnachricht an die 0341 39 37 6000. 8.09 Uhr, hier ist Radio PSR mit Anastasia.

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0: Viertel neuner am Freitag. Ich bin Steffen Lukas, die Vertretung für Rocky und Mandy. Ihr hört die Radio PSR Morning Show an einem schönen Tag. Heute in Sonne und Wolkenmix. Es ist noch ein bisschen Platz nach oben auf dem Thermometer. Wir haben zurzeit so um die 16 Grad, recht frisch. Wenn ihr gerade mit dem Fahrrad los wollt, da müsst ihr euch was anziehen. Es werden 20 bis 24 Grad. Schauer am Nachmittag sind möglich. Und dasselbe Bild haben wir am Wochenende. 24 Grad die Höchstwerte, Sonntagnachmittag Gewitter. Heute letzter Schultag vor den Sommerferien. Wer in den nächsten Wochen Urlaub in den Niederlanden macht, aufgepasst, ihr solltet im Auto auf gar keinen Fall einen Blick auf euer Handy riskieren, denn das kann fast so viel kosten wie ein kompletter Wochenendurlaub. Guten Morgen, Hajo Wilken, wie teuer kann es denn werden?
1: Ja, also wer in den Niederlanden während der Fahrt das Smartphone in der Hand hält, der muss derzeit rund 440 Euro zahlen, also mehr als doppelt so viel wie in Deutschland. Und auch bei vielen anderen Verkehrsverstößen gehören die Niederlande zu den teuersten Ländern in Europa. Zum Beispiel, wenn man eine rote Ampel überfährt oder den Gurt nicht anlegt. Und dann sind daher noch die vielen Radfahrer in den niederländischen Innenstädten. Da wird sehr viel mehr Rücksicht von Autofahrern erwartet als für gewöhnlich hier bei uns in Deutschland. Und darauf muss man sich auch erst einmal einstellen.
0: Dann vielen Dank, Hajo Wilken. Es geht ja für viele Sachsen bald mit dem Auto in den Sommerurlaub. 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Jetzt Rihanna und Calvin Harris. We found love, 8:17 Uhr. Hier ist Radio PSR. Kommt gut in den sonnigen Freitag.

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1: Ed Sheeran in der Radio PSR Morning Show mit Shape of You. Ihm waren die Zeugnisse egal, wie wir gestern gelernt haben. Der war nicht gut in der Schule. Gleich 9:05. Ich bin Steffen Lukas, wünsche euch einen tollen Freitagmorgen. Ich vertrete heute Rocky und Mandy an dem großen Tag. Die Kiddies holen die Zeugnisse, der Papi holt den Wohnwagen und dann auf in die Sommerferien. Allerdings unterscheiden sich Paare, Familien und Teenies da sehr in ihren Bedürfnissen. Jeder hat andere Dinge, die ihm im Urlaub wichtig sind. Welche das sind, sagt uns gleich Jan Zerbst. In der Welt in 30 Sekunden läuft hier in der Morning Show kurz nach 9:30. Dann freuen wir uns auf Kenya Grace und Strangers in der nächsten halben Stunde. Und ihr wisst, am Ende der Stunde gibt's wieder den Radio PSR Überraschungshit. So ein Song, der einfach Spaß macht und irgendwie besonders ist. Diesmal ein Hit über einen Sommerdrink, der heute Abend vor allem in Dresden ausgeschenkt wird. Ihr habt garantiert eine Idee. Lasst euch überraschen. Kurz vor 9 sind wir schlauer.
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1: Kurz vor 8:30. Ich bin Hajo Wilken. Schönen guten Morgen. Nach dem frühen WM-Aus tritt Bundestrainer Julian Nagelsmann offenbar zurück. Das berichten Bild und Sky. Das DFB-Team war in der ersten K.O.-Runde im Elfmeterschießen an Paraguay gescheitert. Nagelsmann hatte einen Rücktritt zunächst ausgeschlossen. Bei einem Krisentreffen in der DFB-Zentrale gestern soll ihm der Abgang aber nahegelegt worden sein. Wer sein Nachfolger wird, ist noch unklar. Vieles deutet aber auf Ex-Dortmund- und Liverpool-Trainer Jürgen Klopp hin. Letzter Schultag in Sachsen. Nach der Zeugnisübergabe starten die Sommerferien. Kultusminister Clemens sagte uns zum Schuljahresende:
2: Wir haben die Unterrichtsverpflichtung von Lehrkräften erhöht. Damit haben wir zum ersten Mal nach 10 Jahren den Unterrichtsausfall senken können. Ich bin allen Lehrkräften, allen Schulassistenten, allen Personal an Schule sehr, sehr dankbar für diese schwere Arbeit, die jeden Tag geleistet wird. Wir können stolz sein, wenn wir uns auch die Abschlüsse angucken, was unsere Schülerinnen und Schüler geschafft haben. Deswegen jetzt verdiente Sommerferien.
1: Das neue Schuljahr startet am 17. August. Am Wochenende davor stehen die Schuleinführungen an. Mit dem Ferienstart in Sachsen dürfte es heute eng werden auf den Autobahnen. Ebenso in den nächsten Tagen. Auch in Thüringen und Sachsen-Anhalt gehen die Ferien los. Daniel Bornberg, der ADAC, rechnet mit Staus.
3: Ganz genau, denn es gibt eben auch noch einige Baustellen auf den Autobahnen. Auf der A4 zwischen Glauchau-West und Hohenstein-Ernsttal am Kreuz Chemnitz, im Bereich Dresden-Neustadt und zwischen Ohorn und Salzenforst. Auch auf der A13 bei Radeburg, der A14 bei Grimma und der A72 in Höhe Zwickau-Ost wird aktuell gebaut. Außerdem müssen Urlauber damit rechnen, dass es an den Grenzübergängen auf der A4 und der A17 länger dauert.
1: In einem Recyclingbetrieb in Dresden-Lockwitz ist am Abend ein Feuer ausgebrochen. In einer Halle waren Kunststoffflocken in Brand geraten. Die Feuerwehr war mit rund 120 Kräften im Einsatz und verhinderte, dass die Flammen auf andere Gebäude übergriffen. Verletzt wurde niemand. An Ursache und Schadenshöhe sind noch unklar. Und noch einmal zur Fußball-WM. Da stehen Portugal, Spanien und die Schweiz im Achtelfinale. Die Portugiesen setzten sich gegen Kroatien mit 2:1 durch. Spanien gewann gegen Österreich mit 3:0. Und die Schweiz war mit 2:0 gegen Algerien erfolgreich. 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Neue Nachrichten wieder in einer halben Stunde.
3: Danke, Harjo.
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4: Das Thermometer hat es schwer gerade. Es ist frisch, aber sonnig. Wir haben so um die 16, 17 Grad im Land. Daraus werden 20 bis 24 Grad heute bei Sonne und Wolken im Wechsel. Meist ist es trocken, nur vereinzelt Schauer am Nachmittag. Und am Wochenende dasselbe Bild. Entschärftes Sommerwetter um die 24 Grad. Sonntagnachmittag Gewitter.
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4: Guten Morgen ins Auto. Es ist 8.31 Uhr im Kreis Görlitz. Ist die Straße zwischen der A4, Abfahrt Niederseifersdorf und dem Ort Niederseifersdorf nach einem Unfall gesperrt. In Chemnitz die Gießerstraße. Die ist komplett dicht bis zur Tschaikowski-Straße. Feuerwehreinsatz, da brennt ein Haus. Und geblitzt wird in Dresden Heinrich-Zille-Straße stadteinwärts und Stübelallee stadteinwärts. Danke fürs Bescheidsagen, Holger. Dresden nochmal, Blitzer auf der Strehlener Straße Richtung Hauptbahnhof. In Limbim stehen sie Richtung Hartmannsdorf am Ortsausgang und in Groß-Olbersdorf Blitzer auf der Heinzebankstraße, Höhe Parkplatz. Danke fürs Melden, Max. Wenn ihr was seht, Staus oder Blitzer, könnt ihr ganz bequem ergänzen über die App oder einfach durchklingeln 0800 023 4x4.
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4: Guten Morgen, hier ist Steffen Lukas, die Vertretung für Rocky und Mandy. 8:30 Uhr, nur noch die Zeugnisse holen und dann ab in die Ferien. Die unterschiedlichen Bedürfnisse im Urlaub, die gehen wir allerdings gleich mal durch mit Jan Zerbst in der Welt in 30 Sekunden. Gleich in 5 Minuten hier in der Radio PSR Morning Show. Vorher der Mann mit dem 1er Abi, der alte Angeber. Hier ist Kamrat.

0: 8:38 Uhr, die Radio PSR Morning Show.
1: Geronimo! Geronimo, du hast deinen Ranzen vergessen!
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0: Und dann ab in den perfekten Urlaub. Allerdings, der perfekte Urlaub ist für jeden anders.
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4: Jeder hat ja seine ganz eigenen Wünsche für den nächsten Urlaub. Die größten Unterschiede liegen zwischen jungen Paaren und Familien. Kriterien für eine perfekte Unterkunft für Paare sind ja gute Restaurants, Fitnessmöglichkeiten, Wellnessmöglichkeiten, Outdoor-Aktivitäten, sowas wie Surfen, Kiten, Rennradfahren und Privatsphäre. Kriterien für Familien sind eine große Ferienwohnung, schalldicht und nicht so sauber, damit frischer Sand im Teppich nicht auffällt. Möglichkeiten, günstig und schnell alle satt zu kriegen. Nicht zu moderne Einrichtung, die auch gerne demoliert werden kann. Schneller Zugang zu einem flachen Pool und andere Kinder in der Nähe, damit die eigenen wen zum Spielen haben. Ja, und die Kriterien für Teenies für die perfekte Unterkunft. Ein eigenes Zimmer und WLAN. Egal wo.
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0: So ist es doch, oder? Wünschen wir euch bei der Wahl der Feriengebiete ein goldenes Händchen, dass alle einen schönen Urlaub haben. 8:40 Uhr in 5 Minuten, 8:45 Uhr. Schönen guten Morgen am Freitag. 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

Jetzt aber hopp, hopp, hopp. Guckst du einmal nicht auf die Uhr, es ist 8:45. Freitagmorgen in Sachsen, hier ist Radio PSR mit der Morningshow. Ich bin Steffen Lukas, vertrete Rocky und Mandy. Heute gibt's einen Sonne-Wolken-Mix. Meist bleibt's trocken, vereinzelt Schauer am Nachmittag, 20 bis 24 Grad. Und es gibt süße Nachrichten aus Dresden. Pünktlich zum Start der Sommerferien hat im Dresdner Zoo nämlich das Koala-Baby zum ersten Mal ganz vorsichtig in die Welt geblinzelt. Das Kleine kam schon im Januar, ist kaum größer als ein Gummibärchen und wohnt gut geschützt im Beutel von seiner Koala-Mami. Wer das Koala-Baby mal sehen will, sollte besonders früh oder in ruhigen Momenten am Professor Brandes Haus im Dresdner Zoo vorbeischauen. Wünschen wir euch viel Glück, dass ihr es erspäht. Fast so neu wie das Koala-Baby, die neue Single von Clock Clock. Jetzt bei Radio PSR, Out of the Dark zum Start in den Freitag. Schönen guten Morgen.

0: dieser sympathische Nico Santos. Number one. 8.54 Uhr, 6 vor 9, die Morning Show bei Radio PSR. Ich bin Steffen Lukas, die Vertretung für Rocky und Mandy. Und sie sind wieder da, die Hits, die wir lange nicht im Ohr hatten.
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0: Das machen wir ab sofort immer am Ende der Stunde. Den ganzen Tag gibt's Hits, die Spaß machen, die wirklich besonders sind. Und die Frau, die wir jetzt hören, die hat im Gegensatz zu Helene Fischer und Kraftklub geschafft, das Dresdner Rudolf-Harwig-Stadion auszuverkaufen. 30.000 Fans passen da rein. Und ich vermute mal, da wird heute Abend auch der eine oder andere Wildberry-Lillet geschlürft werden. Gemeint ist Nina Chuba. 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

0: Nina Chuba, Wildberry Lillé. Viel Spaß heute Abend im Dresden-Rudolf-Habich-Stadion. Nina Chuba live. Der Radio-PSA-Überraschungshit war das. Den nächsten gibt's in einer Stunde kurz vor 10. Und hier in der Radio-PSA-Morningshow geht's gleich weiter ab 9 mit einem der besten Hits von heute. Teddy Swims und Mr. Know-It-All.
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11: Kurz vor 9. Ich bin Hajo Wilken. Schönen guten Morgen. Julian Nagelsmann ist nach dem frühen WM-Aus offenbar als Bundestrainer zurückgetreten. Das berichten unter anderem Bild und Sky. Mehr von Tim Ritzup.
12: Damit zieht der 38-Jährige dann doch die Konsequenzen aus dem blamablen Auftritt der DFB-Elf bei der WM. Nach dem peinlichen Aus gegen Paraguay hatte Nagelsmann seinen Rücktritt noch ausgeschlossen. Bei einem Krisentreffen in der Frankfurter DFB-Zentrale haben ihm die Bosse aber wohl klargemacht, dass seine Zeit als Bundestrainer abgelaufen ist. Sein Nachfolger steht noch nicht fest, klar ist aber, dass der Name Jürgen Klopp ganz oben auf der Liste steht.
11: Erst die Zeugnisübergabe, dann der Start in die Sommerferien. In Sachsen steht heute der letzte Schultag an. In diesem Schuljahr ist nach langer Zeit erstmals wieder etwas weniger Unterricht ausgefallen. Das neue Schuljahr startet am 17. August. Kultusminister Clemens blickt voraus.
13: Wir wollen den Unterrichtsausfall auch im nächsten Schuljahr weiter senken. Es wird mehr Einstellungen geben und es wird mehr Abordnungen geben. Also Lehrkräfte aus den großen Städten in den ländlichen Raum, von Grundschulen, Gymnasien an Oberschulen. Dieser Weg, der wird weitergehen und er wird hoffentlich auch im neuen Schuljahr für weniger Unterrichtsausfall sorgen.
11: Der Landtag in Dresden wird saniert und ausgebaut. Finanzminister Piwatz und Landtagspräsident Dirks haben die Pläne jetzt genauer vorgestellt. Im Landtagsgebäude von 1993 muss zum Beispiel die marode Technik erneuert werden. Zudem entstehen zwei Erweiterungsgebäude, um mehr Platz zu schaffen für die Abgeordneten und ihre Mitarbeiter. Die Arbeiten sollen insgesamt 10 Jahre dauern. Bis zu 450 Millionen Euro sind dafür eingeplant. Bei der Erzgebirgsbahn sind in den nächsten Wochen weniger Züge unterwegs. Grund ist ein ungewöhnlich hoher Verschleiß an den Rädern der Fahrzeuge. Sie müssen deswegen in die Werkstatt. Auf den Linien von Chemnitz nach Kranzahl und Olbernhau sowie von Zwickau nach Johanngeorgenstadt werden einige Verbindungen durch Busse ersetzt. Und noch einmal zur Fußball-WM. Da hat jetzt auch die Schweiz das Achtelfinale erreicht. Das Team setzte sich mit 2:0 gegen Algerien durch. Ebenfalls eine Runde weiter sind Spanien nach einem 3:0 gegen Österreich und die Portugiesen, die sich gegen Kroatien mit 2:1 durchgesetzt haben. 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
0: Dankeschön, Hajo.
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0: Zurzeit zwischen 15 und 17 Grad, recht frisch am Freitagmorgen. Heute Sonne und Wolken im Wechsel, meist trocken, nur vereinzelt Schauer am Nachmittag. 20 bis 24 Grad die Höchstwerte für den Freitag. Und ähnliches Bild am Wochenende. Sommerwetter um die 24 Grad, Sonntagnachmittag Gewitter.
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0: Guten Morgen ins Auto an 9 Halle Richtung Nürnberg zwischen Leipzig West und dem Rastplatz Bachfurt West. Da steht ein kaputtes Auto und es sind Personen auf der Autobahn. Im Kreis Görlitz ist die Straße zwischen der A4 Abfahrt Niederseifersdorf und der Ortschaft Niederseifersdorf nach einem Unfall gesperrt. Und in Chemnitz die Gießerstraße jetzt dicht bis zur Tschaikowski-Straße Feuerwehreinsatz. Die Blitzerhauptstadt heute ist Dresden. Einmal Heinrich-Zille-Straße stadteinwärts, aufpassen, danke Holger fürs Bescheidsagen. Stübelallee stadteinwärts und Strehner-Straße Richtung Hauptbahnhof. Da wird geblitzt. In Limbach-Oberfrohna, Hauptstraße Richtung Hartmannsdorf, am Ortsausgang steht der Blitzer. Und in Groß-Olbersdorf, Heinzebankstraße, Höhe Parkplatz. Staus und Blitzer könnt ihr ganz bequem ergänzen über unsere App.
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0: Heute Steffen Lukas am Start. Schönen guten Morgen am Freitag. Die Vertretung für Rocky und Mandy. Am Tag der Hochzeit des Jahres, muss man sagen, heute Abend feiern Taylor Swift und Footballer Travis Kelce in New York im Madison Square Garden mit 1000 Gästen. Aber mal ehrlich, wer braucht denn den Madison Square Garden, wenn er Schloss Proschwitz in Meißen haben kann? Oder das Jagdhaus Kössern bei Grimma. Habe ich selber ausprobiert, kannst du wunderbar heiraten. Wo habt denn ihr geheiratet oder wollt ihr heiraten? 0341 39 37 6000. Schickt gerne mal eine WhatsApp-Sprachnachricht. 0341 39 37 6000. Und das ist sie, die Braut des Jahres. Taylor Swift und Anti-Hero. Schönen guten Morgen bei Radio PSR.

0: Depeche Mode und Enjoy the Silence. 9.13 Uhr in 2 Minuten Viertel 10. Ich wünsche einen schönen guten Morgen bei Radio PSR. Hier ist Steffen Lukas, die Vertretung für Rocky und Mandy an einem ganz besonderen Tag. Taylor Swift und Travis Kelce heiraten heute in New York. Die Frage ist aber, wo habt denn ihr geheiratet? Moin Marcel.
1: Meine Frau und ich, wir haben am 30.08.2019 geheiratet. Das habe ich auch unter meiner Haut verewigt. Also mir kann es nie passieren, dass ich Hochzeitstag vergesse. Geheiratet haben wir im Schloss hinter Glauchau. Wir wohnen zwar bei Zwickau, aber meine Frau hat gesagt, du hast so eine Verbundenheit zu deiner Heimat, die ich nicht habe, nach Treuen. Deswegen möchte ich, dass wir bei dir in deiner Heimatstadt heiraten. Und da hat Schloss Glauchau sich angeboten. Es waren höllische 38 Grad. Und der Trauzeuge, mein bester Freund, der hat geschwitzt wie ein Schwein, weil er unser teures Auto fahren sollte und durfte. Dann noch die Temperaturen, dann noch der Anzug. Also das werde ich nie vergessen. Aber es war ein wunderschöner Tag, den wir in Zwickau dann gefeiert haben. Schlobisch Park. Wird man nie vergessen.
0: Da wünsche ich, dass die Ehe eine Weile hält, Marcel. Wo habt ihr geheiratet? Wie war's? Wo wollt ihr heiraten? Schickt mal eine WhatsApp. Eine Sprachnachricht an die 0341 39 37 6000. Jetzt bei uns in der Morning Show Teddy Swims, Mr. Know It All. Es ist

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0: Hobby. Freitagmorgen, 9.27 Uhr, in 3 Minuten halb 10. Hier ist die Radio PSA Morning Show. Ich bin Steffen Lukas, die Vertretung für Rocky und Mandy. Am Ende der Stunde gibt's wieder den Radio PSA Überraschungshit. Das ist so ein Song, den wir lange nicht gehört haben. Diesmal geht's um eine verbotene Liebe mit der Ehefrau des besten Freundes. Ein ganz großer Song, ein Welthit. Hören wir hier kurz vor 10. Außerdem Leonie, Don't Worry, ab halb 10 bei Radio PSA.
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0: Heute ein Mix aus Sonne und Wolken am Freitag. Es bleibt meist trocken, nur vereinzelt gibt es ein paar Schauer am Nachmittag. Die Höchstwerte heute 20 bis 24 Grad. Und wir können uns auf ein entschärftes Sommerwetterwochenende freuen. Temperaturen um die 24 Grad. Sonntagnachmittag gibt's Gewitter.
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0: Autobahn A17 Prag-Dresden zwischen Dresden-Südvorstadt und Dresden-Gorbitz. Aufpassen, hier liegen Gegenstände auf der Autobahn. A38 Halle Richtung Leipzig zwischen Leipzig-Südost und dem Dreieck Partenaue. Da liegt ein Spanngurt. In Chemnitz ist die Gießerstraße gesperrt, bis zur Tschaikowski-Straße der Grund ein Hausbrand und geblitzt wird. Dreimal in Dresden, einmal Heinrich-Zille-Straße, dann auf der Stübelallee und auf der Strehlener Straße Richtung Hauptbahnhof. Und wenn ihr noch irgendwo was seht, Staus oder Blitze, einfach durchklingeln. 0800 023 4x4. Wir wünschen eine gute Fahrt. Kommt gut an.
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0: Hier ist Steffen Lukas. Schönen guten Morgen bei Radio PSR. Ich vertrete Rocky und Mandy. Grüße ins Homeoffice zu euch. Heute letzter Tag in Ruhe zu Hause arbeiten. Ich weiß, ab Montag sind die Kiddies wieder 6 Wochen da und meistens ist ihnen langweilig. Kommt gut in den Freitag.

0: Flowrider und Whistle in der Radio PSR Morning Show. Ich bin Steffen Lukas, die Vertretung heute für Rocky und Mandy. 9:45. Wetter am Wochenende wird klasse. 24 Grad die Höchstwerte. Meistens bleibt's trocken. Gut, am Sonntagnachmittag paar Gewitter. Aber am Wochenende ist Wasserski-WM im Freibad Klingenthal. Frank Meinl von der Wasserwacht Klingenthal. Was ist denn das Wasserskispringen?
1: Das Wasserskispringen ist eigentlich dasselbe wie das Skispringen im Winter von einer großen Schanze. Bloß mit dem Unterschied, dass man nicht auf den Füßen landet, sondern mit dem Kopf zuerst ins Wasser kommen muss.
0: Auch noch ein Körper oder was? Kann da jeder mitmachen?
1: Ja, es ist eigentlich ein Wettkampf für jedermann, aber es sind auch wirklich Profis am Start, ehemalige nordisch kombinierte oder Skispringer. Dieses Jahr zum Beispiel ein ehemaliger Weltmeister, der Markus Eisenbichler. Wir haben Springer aus der Schweiz, aus Tschechien und einer aus Kasachstan.
0: Deshalb heißt es Wasserspring-WM. Wem das alles so aufregend ist, es gibt bei euch auch eine Bierschwimmstaffel. Was ist denn das Tolles?
1: Da brauchen Sie 4 Personen in einer Staffel. Dann werden 50 Meter geschwommen. Dann muss der Schwimmer aus dem Becken herausklettern und so schnell wie möglich ein 0,4 Liter Bier trinken. Und erst wenn dieses Bier alle ist, darf der Nächste losschwimmen. Also das ist ein Riesenspektakel. So eine Staffel kann auch ganz schnell beim Bier trinken entschieden werden.
0: Erschwerte Bedingungen, ich höre schon, da muss man auch sogar Bier trinken. Danke Frank Meinl, an diesem Wochenende tobt also die Wasserskisprung-WM im Freibad Klingenthal. Die Adresse wäre Dürrenbachstraße in Klingenthal, wünsche ich euch viel Spaß. Geht da ruhig hin, das macht Laune, der Eintritt ist frei. Jetzt Leonie, don't worry. 9:42 Uhr.

0: Robin Schulz, Million Good Reasons. Es ist 9 vor 10. 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
0: Immer am Ende der Stunde spielen wir für euch die besonderen Hits, die wir alle lange nicht gehört haben. Jetzt kommt Gitarrengott Eric Clapton, der sich Ende der 1960er Jahre in die Frau seines besten Freundes George Harrison von den Beatles verliebt hat. Und die beiden sind später tatsächlich zusammengekommen und haben geheiratet. Hier ist Eric Clapton und Layla.

0: Eric Clapton, Layla, der Radio-PSA-Überraschungshit für diese Stunde. Und den nächsten, den gibt es schon pünktlich in einer Stunde, kurz vor 11 bei Caro. Vorher noch eine Überraschung in den Radio-PSA-Nachrichten beim Hajo Wilken. Julian Nagelsmann tritt zurück und macht tatsächlich den Weg frei für einen neuen Fußball-Bundestrainer. Dann kommt Caro, begleitet euch durch den letzten Tag vor den Ferien, gleich mit Mucke von Taylor Swift, die heute einen großen Tag hat. Heute will sie heiraten in New York. Taylor Swift mit Opalite, gleich hier um 10 bei Radio-PSA.
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18: Kurz vor 10. Ich bin Hajo Wilken. Schönen guten Tag. Julian Nagelsmann ist nach dem frühen WM-Aus offenbar als Bundestrainer zurückgetreten. Das berichten unter anderem Bild und Sky. Mehr von Tim Ritzup.
19: Damit zieht der 38-Jährige dann doch die Konsequenzen aus dem blamablen Auftritt der DFB-Elf bei der WM. Nach dem peinlichen Aus gegen Paraguay hatte Nagelsmann seinen Rücktritt noch ausgeschlossen. Bei einem Krisentreffen in der Frankfurter DFB-Zentrale haben ihm die Bosse aber wohl klargemacht, dass seine Zeit als Bundestrainer abgelaufen ist. Sein Nachfolger steht noch nicht fest, klar ist aber, dass der Name Jürgen Klopp ganz oben auf der Liste steht.
18: Die Debatte um die künftigen Regeln für Krankschreibungen geht weiter. SPD-Chef Klingbeil sagt, noch ist gar nichts entschieden, man wird hier pragmatische Lösungen finden müssen. Die Spitzen von Union und SPD hatten vereinbart, dass künftig ab dem ersten Tag einer Krankmeldung ein ärztliches Attest vorgelegt werden muss. Zudem soll die telefonische Krankschreibung abgeschafft werden. Der Hausärzteverband warnt vor einer Überlastung der Praxen. Schockanrufe, falsche Polizisten, betrügerische Geldanlagen. Immer wieder kommen Kriminelle damit durch. Oft geraten dabei ältere Menschen ins Visier. Wenn man die Maschen kennt, kann man sich aber schützen. Deshalb machen Polizei und Landeskriminalamt in dieser Woche besonders stark darauf aufmerksam. Kathleen Zink vom LKA sagt uns:
20: Dabei ist uns wichtig, dass wir nicht nur die ältere Generation ansprechen, sondern auch die Kinder, die Enkel, die Nachbarn und die Freunde, damit man sich im Familienkreis, im Bekanntenkreis darüber unterhalten kann. Denn wenn das Geld einmal weg ist, kommt es dann auch meistens nicht wieder und wir müssen handeln, bevor das Kind in den Brunnen gefallen ist.
18: Der Landtag in Dresden wird saniert und ausgebaut. Finanzminister Piwatz und Landtagspräsident Dirks haben die Pläne jetzt genauer vorgestellt. Im Landtagsgebäude von 1993 muss zum Beispiel die marode Technik erneuert werden. Zudem entstehen zwei Erweiterungsgebäude, um mehr Platz zu schaffen für die Abgeordneten und ihre Mitarbeiter. Die Arbeiten sollen insgesamt 10 Jahre dauern. Bis zu 450 Millionen Euro sind dafür eingeplant. Heute ist der letzte Schultag vor den Sommerferien in Sachsen. In diesem Schuljahr ist erstmals seit Jahren weniger Unterricht ausgefallen. Mit Neueinstellungen, Abordnungen und dem verstärkten Einsatz von Referendaren will das Kultusministerium das fortsetzen. Das Das neue Schuljahr startet am 17. August. 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Neue Nachrichten wieder in einer Stunde.
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7: Also die Sonne ist da, wenn auch manchmal ein bisschen verdeckt durch ein paar lockere Wolken. Bleibt meistens trocken heute bei 20 bis 24 Grad maximal. Morgen Sonne und Wolken, später vereinzelt ein paar Regenschauer bei bis zu 23 Grad. Sonntag mehr Schauer und auch Gewitter. Zwischendurch aber auch ein bisschen Sonne.
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7: Und Achtung, liegt was im Weg. Auf der A17 Prag Richtung Dresden, zwischen Dresden-Südvorstadt und Dresden-Gorbitz, Gegenstände auf der Fahrbahn. Und wir haben noch eine Sperrung in Chemnitz, betrifft die Gießerstraße bis zur Tschaikowski-Straße, zwischen der Zietenstraße und der Ludwig-Kirch-Straße. Da kommt er wegen eines Hausbrandes nicht durch. Und die neuesten Blitzer für Sachsen, Dresden, Stübelallee, stadteinwärts. Und nochmal Dresden, Heinrich-Zille-Straße, auch stadteinwärts. Danke, Holger. Wenn es noch was gibt, sagt gern Bescheid. 0800 023 und 4x4. Gute Fahrt.
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7: Hallo zusammen, heute kein normaler Freitag. Nein, heute ist dieser ganz besondere Freitag.
9: Ferien, juhu!
7: Ja, letzter Schultag, Zeugnisausgabe und dann ab in die Sommerferien. So, bei ihr ist die Vorfreude auch riesengroß. Taylor Swift, heute die Hochzeit des Jahres mit ihrem Travis Kelce mitten in New York im Madison Square Garden mit 1000 Gästen. Es wird sogar ein eigenes Märchenschloss errichtet. Aber mal ehrlich, wer braucht denn den Madison Square Garden in New York, wenn man auch in Sachsen heiraten kann? Auf Schloss Wesenstein oder im Fürst-Pückler-Park? Wo habt ihr geheiratet? Oder wo wollt ihr heiraten? Sagt mir Bescheid, 0341. 3937-6000, sprechen wir gleich drüber in 10 Minuten. Jetzt kommt hier erstmal die Braut, die sich traut. Taylor Swift mit Opelite.

0: Freitag, 3. Juli, 10 nach 10, ihr hört Radio PSR und es ist die Hochzeit des Jahres. Heute Abend werden sich Taylor Swift und Football-Profi Travis Kelce das Jawort geben, mitten in New York im Madison Square Garden. 1000 Gäste und es wurde sogar ein eigenes Märchenschloss errichtet. Aber mal ehrlich, wer braucht denn den Madison Square Garden in New York, wenn er auch in Sachsen heiraten kann? Wir haben so, so viele tolle Hochzeitslocations. Wo habt ihr geheiratet oder wo wollt ihr heiraten? 0341 39376000. Lydia.
1: Wir haben vor mittlerweile fast 12 Jahren im Jagdschloss Letzlingen geheiratet, standesamtlich wie auch kirchlich, und haben dort auch gefeiert. Und es war auch eine absolute Traumhochzeit mit all den Dingen, die wir uns vorgestellt haben. Wunderschön.
0: Oh, perfekte Hochzeit, das klingt so schön. Und David, wie war es bei euch?
2: Ich habe mit meiner Frau 2009 geheiratet in der Krabbertmühle in Schwarzkolben. Es war super, kann ich nur weiterempfehlen.
0: Wir haben so tolle Hochzeitslocations in Sachsen. Ich habe vor 4 Jahren im Schloss Breitenfeld geheiratet. War auch eine Traumhochzeit bei 35 Grad. Wo habt ihr geheiratet oder wo wollt ihr heiraten? 0341 39376000. Taylor Swift macht's heute in New York im Madison Square Garden, aber ich glaube, wir können das mit unseren Locations in Sachsen locker toppen. So, und der Song läuft doch garantiert auf der Hochzeitsparty und alle gehen so dazu ab. Bebe Rexha und Faceless mit einem eurer absoluten Lieblingshits. Hier ist New Religion.
3: Die

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1: Also ich auf Arbeit persönlich, ich höre zwischen den Patienten.

0: Wir sind bei euch, Radio PSR bei der Arbeit, einen schönen Freitag zusammen. Ja, für viele von euch ist es heute vielleicht auch der letzte Tag vorm Urlaub, da ist noch ein bisschen was zu tun. Gleich motivieren wir euch auf jeden Fall mit dem perfekten Song Mike Smith, mit einem der besten Hits von heute. Der beginnt mit einem Lächeln und wird dann zu einem großen Grinsen, ist da Gesing. Gleich nach Wetter und Verkehr. Und für noch mehr Abwechslung spielen wir euch dann bei der Arbeit noch den Radio PSR Überraschungshit, dieser ganz besondere Song am Ende der Stunde. Und ihr werdet überrascht sein, wie viele von uns den wirklich noch auswendig können. 10 vor 11.
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0: Naja, das ist jetzt wieder ein bisschen wechselhafter, windig, auch ein bisschen kühler. Dafür können wir nachts gut durchschlafen. Sonne und Wolken heute maximal 24 Grad. Am Wochenende auch ein bisschen unbeständig, wobei es morgen am Samstag, naja, noch überwiegend trocken ist. Sonntag dann Schauer und Gewitter und die Temperaturen nur knapp über 20 Grad.
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0: Also noch, sieht's gut aus. Das könnte heute Nachmittag ein bisschen wilder werden, jetzt zum Ferienstart. Aktuell kommt er entspannt durch. Die neuesten Blitzer für Sachsen stehen in Dresden auf der Heinrich-Zille-Straße statt einwärts. Danke, Holger. Markleberg, Seenallee, beide Richtungen 50er-Zone. Danke, Ines. Und in Annaberg wird kurz vorm Schwibbogen statt auswärts geblitzt. Ist eine 50er-Zone. Dankeschön, Peggy. Wenn ihr noch irgendwas ergänzen könnt, ja, ruft gerne mal durch, da freuen wir uns immer. 0800 023 und 4x4. Gute Fahrt.
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0: Und es ist geschehen. Die Zeugnisse sind verteilt. Und Radio PSR freut sich mit ganz vielen Kids in Sachsen auf 6 Wochen Sommerferien. Julia, was habt ihr Schönes geplant? Ist alles vorbereitet?
1: Wir machen ein paar Tagesausflüge mit dem Kind. Dann haben wir unser Spielplatzprojekt beendet. Pool und Spielplatz für das Kind haben wir gebaut, alles.
0: Na, da ist doch alles da, was er braucht. Wir wünschen euch eine ganz tolle Zeit. Schöne Ferien.
1: Dankeschön.
0: 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So, und jetzt singen wir zusammen ein Lied, ein schönes Lied. Mark Forster.

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Hi, Radio PSR bei der Arbeit im schönen Freitag, 10:45. Bundestrainer Julian Nagelsmann wird wohl heute noch zurücktreten. Ja, das berichten mehrere Medien. Mehr dazu gleich in den Radio PSR Nachrichten. Jetzt erstmal Disturbed, The Sound of Silence. Hello.

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1: Und es gibt so Songs, die schaffen was ganz Besonderes. Die machen so eine Zeitreise mit uns. Da geht so ein Song los und plötzlich fühlen wir uns wie damals. Also ich für meinen Teil fühle mich ungefähr wie 10 im Kinderzimmer. Den Song immer hoch und runter gehört. Mit der passenden Performance dazu. Natürlich. Die Backstreet Boys mit unserem Überraschungshit. Cool.

0: Da hat sich doch unser früheres Ich jetzt gefreut, oder? Da waren wir jetzt mal ganz kurz, ganz woanders nochmal im Kinderzimmer mit der Bravo auf dem Schoß. Die Backstreet Boys mit Quit Playing Games. Das war unser Radio PSR Überraschungshit. Und der nächste kommt 10 vor 12. So, hier geht's gleich weiter. Ihr macht euch bereit für den nächsten Kundentermin, für den nächsten Patienten oder für die nächste Aufgabe auf der Baustelle. Ja, wir sind bei euch mit Lieblingsmusik. Gleich dieser coole Sound von Alex Rorin. Fever Dream ab um 11.
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15: Kurz vor 11. Ich bin Dirk Jostes. Guten Tag. Julian Nagelsmann tritt nach dem WM-Debakel offenbar als Bundestrainer zurück. Das berichten Bild und Sky übereinstimmt. Deutschland war am Montag im 16. Finale an Paraguay gescheitert. Auch in der Vorrunde hatte das Team nicht überzeugt. Gestern gab es einen Krisengipfel beim DFB. Nagelsmann soll der Rücktritt da nahegelegt worden sein. Als wahrscheinlicher Nachfolger gilt Ex-Liverpool-Trainer Jürgen Klopp. Polizei und Landeskriminalamt in Sachsen schlagen Alarm. Immer wieder werden gerade ältere Menschen Opfer von Betrügern, etwa durch Schockanrufe oder falsche Polizisten. Mit einer Aktionswoche sollen potenzielle Opfer, aber auch Angehörige und Bekannte darauf aufmerksam gemacht werden. Gefährlich ist auch der Irrglaube, dass es einen selbst nie treffen könnte, sagt Katlin Zink vom LKA.
16: Jeder, der vielleicht schon mal eine schlechte Nachricht übers Telefon bekommen hat, der weiß, man ist sofort total aufgeregt, man hat Angst und ist in einem absoluten Ausnahmezustand. Das reale Denken, das hört da so ein bisschen auf. Man muss einfach wissen, dass es sowas gibt und wie die Täter handeln und wie ich es eben auch erkennen kann.
15: Der ADAC rechnet zum Ferienstart mit Staus auf den Autobahnen hier in Sachsen. Auf der A4 gibt es gleich mehrere Baustellen, aber auch auf der A13, A14 und der A72 wird gebaut. Außerdem müssen Urlauber damit rechnen, dass es an den Grenzübergängen auf der A4 und der A17 länger dauert. Seit Wochen wird über die Hochzeit von US-Superstar Taylor Swift und Football-Profi Travis Kelce spekuliert. Jetzt haben in New York offenbar die Feierlichkeiten begonnen, im Madison Square Garden. Viele Swifties sind dorthin gepilgert, ein Großaufgebot der Polizei sichert das Ganze ab. Radio PSR, neue Nachrichten wieder in einer Stunde.
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0: Ja, das bleibt überwiegend trocken heute bei entspannten Temperaturen. 20 bis 24 Grad, Sonne und Wolken. Das Wochenende ähnlich, nur ein bisschen wechselhaft. Temperaturen so knapp über 20 Grad. Am Sonntag dann auch mit Schauern und Gewittern.
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0: Ja, auf der Autobahn noch alles in Ordnung, aber in Dresden ist die Rosenstraße zwischen der B173, der Ammonstraße und der Papiermühlengasse nach einem schweren Straßenbahnunfall in beiden Richtungen gesperrt. Und die neuesten Blitzer für Sachsen, Dresden-Heinrich-Zille-Straße stadteinwärts und Markleberg wird geblitzt, Seenallee in beiden Richtungen in der 50er-Zone. Wenn noch irgendwas ist, ihr noch irgendwas ergänzen könnt, Staus oder Blitzer, wisst ihr Bescheid, ruft gern an jederzeit. 0800 023 und 4x4, gute Fahrt.
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0: Juhu, um 11 am Freitag. Ja, die Ersten können es kaum erwarten. Da werden die Kids schon von der Schule gleich abgeholt und dann ab Richtung Urlaub, Richtung Sommerferien. Aber nicht alle fahren weg. Es gibt auch viele, die zu Hause bleiben. Die wissen, Mensch, ich brauche keine Palmen. Auch zu Hause in Sachsen ist es richtig schön. Und gleich kommt der Beweis, die Hymne für alle, die zu Hause Urlaub machen. Vorne mit Steffen Lukas, gleich in 10 Minuten. Jetzt erstmal Alex Warren mit diesem richtig coolen Beat. Hier ist Fever Dream, einer der besten.

einen schönen Freitag zusammen. Es ist der schönste Freitag des ganzen Jahres. Für alle Schulkids in Sachsen, die freuen sich jetzt auf die Sommerferien. Radio PSR 10 nach 11. Ja, viele können es kaum erwarten, endlich in den Urlaub abzudüsen. Aber es gibt genug Leute, die einfach zu Hause bleiben. Kein Koffer packen. Ihr habt doch alles, was ihr braucht. Garten, Balkon und macht's euch schön. Zu Hause ist es doch einfach toll. Warum in die Ferne schweifen? Hier ist die Hymne für alle, die lieber zu Hause Urlaub machen. Vorne mit Steffen Lukas, unser Sachsen-Song. Wir beide bleiben in Leitsch.

Genau, die Hymne für alle, die zu Hause Urlaub machen, von und mit Steffen Lukas. 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Der WM-Song macht trotzdem Spaß.

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0: Und klar, es gibt diese Momente. Ihr seid stinksauer, aber ihr wollt jetzt nicht unbedingt noch einen Streit mit der Familie vom Zaun brechen. Deswegen lasst euren Frust doch einfach an den Haushaltsgeräten aus. Jens Herbst, macht's vor. Gleich hier bei Radio PSR in unserer Comedy mitten aus dem Leben. 10:50. Und wir spielen euch natürlich die besten Hits von heute. Gleich einer, der euch mal ein bisschen runterbringt. Somber mit Homewrecker, gleich nach Wetter und Verkehr. Und für noch mehr Abwechslung bei der Arbeit gibt's den Radio PSR Überraschungshit am Ende der Stunde. Und der ist heute perfekt, denn so wirklich sommerlich ist es nicht. Aber wenn der Song läuft, dann ist Sommer auf 100%.
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0: Ja, die Sonne ist da. Ab und zu mal so ein bisschen verdeckt durch ein paar lockere Wolken. Bleibt aber meistens trocken heute. 20 bis 24 Grad, das sind unsere Höchsttemperaturen. Ja, morgen sieht es ähnlich aus bei einer Mischung aus Sonne und Wolken. Am Nachmittag können so ein paar Schauer dabei sein. Maximal 20 bis 23 Grad. Sonntag dann noch ein bisschen unbeständiger mit Schauern und Gewittern. Aber auch zwischendurch mal ein paar sonnige Momente.
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0: In Dresden ist die Rosenstraße zwischen der B173 und der Papiermühlengasse nach einem schweren Straßenbahnunfall gesperrt. Und im Erzgebirgskreis ist die Straße zwischen Kundersdorf und Sehma nach einem Unfall gesperrt. Die neuesten Blitzer für Sachsen. B174 Reizenhain Richtung Chemnitz zwischen Südring und Klausstraße. Danke Matze. In Chemnitz wird geblitzt auf der Kalkstraße statt einwärts. Dann in Annaberg Große Kirchgasse statt auswärts. Danke Peggy. Und Markleberg Seenallee beide Richtungen in der 50er-Zone. Danke fürs Bescheid geben, Ines. Wenn ihr noch irgendwas habt, macht's genauso. Meldet euch kurz über unsere App oder auch am Telefon sehr gern. 0800 023 und 4x4. Gute Fahrt.
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0: Natürlich, solche Tage gibt's. Da hat sich die Woche über vielleicht ein bisschen was angestaut und ihr seid heute, obwohl Freitag ist, einfach schlecht drauf. Wir versuchen es hier gleich mal mit einem absoluten Mega-Hit bei Radio PSR. Where is my husband? Gleich von Ray. Der macht auf jeden Fall Spaß. Und wenn das immer noch nicht hilft, dann hat Jens Herbst jetzt ein paar gute Tipps, wo ihr euren Frust loswerden könnt.
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2: Um Streit zu vermeiden, obwohl du stinksauer bist, lass die Familie in Ruhe und lass es einfach an Haushaltsgeräten aus. Die Waschmaschine lügt ja zum Beispiel ständig und sagt, noch 0 Minuten bis zum Ende des Programms. Und dann sind es am Ende 5. Die kannst du beschimpfen. Du Dreckschleuder! Mann! Genau, und die Kaffeemaschine. Ja, jetzt willst du am frühen Morgen noch entkalkt werden, oder was? Was soll ich noch machen? Na, Abtropfschale leeren, Brüheinheit reinigen, Wasser nachfüllen und dabei viel schimpfen. Und so bleibt unser Familienfrieden erhalten und unsere Beziehung harmonisch. Und wir beschimpfen voller Leidenschaft den Saugroboter, den Kabelsalat, das Spannbettlaken und natürlich den Drucker. Ja, Papierstau! Kümmer dich selber drum, Idiot!
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0: Und manchmal muss ja nur der richtige Hit laufen. Und plötzlich ist eure Stimmung eine komplett andere. Hier ist Ray mit Where is my husband?

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1: Und der soll euch jetzt schon mal Lust auf Urlaub machen, auf die Sommerferien, auch wenn sich das Wetter heute nicht so ganz sommerlich anfühlt, aber mit der Musik ist doch sofort Sommer. Da riecht's doch schon der Sonnencreme und Luftmatratze. Hier mit Monrose und Hot Summer. Unser Überraschungshit der Stunde.

0: Na, wenn das mal nicht der perfekte Sommerferien-Soundtrack ist. Monrose mit Hot Summer. Das war unser Radio-PSR-Überraschungshit. Der nächste kommt dann 10 vor 1. Und gleich wieder einer eurer absoluten Lieblingshits beim Friseur oder im Kosmetikstudio. Da habt ihr gut zu tun. Volle Terminbücher zur Unterstützung gleich. Kamerad mit Be Mine ab um 12. Ja, und Bundestrainer Julian Nagelsmann wird wohl heute noch zurücktreten. Das berichten mehrere Medien. Mehr dazu gleich in den Radio-PSR-Nachrichten.
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15: Kurz vor 12. Ich bin Dirk Jostes. Guten Tag. Julian Nagelsmann tritt nach dem WM-Debakel offenbar als Bundestrainer zurück. Das berichten Bild und Sky übereinstimmend. Mehr von Tim Britztrupp.
16: Deutschland war am Montag im 16. Finale an Paraguay gescheitert. Auch in der Vorrunde hatte das Team nicht überzeugt. Trotzdem hatte Nagelsmann einen Rücktritt erstmal ausgeschlossen. Er sei keiner, der wegläuft. Gestern gab es dann einen Krisengipfel beim DFB. Nagelsmann soll da klargemacht worden sein, dass er keine Zukunft als Bundestrainer hat und am besten freiwillig gehen soll. Als wahrscheinlicher Nachfolger gilt Ex-Liverpool-Trainer Jürgen Klopp.
15: Schockanrufe, falsche Polizisten, betrügerische Geldanlagen. Immer wieder kommen Kriminelle damit durch. Oft geraten dabei vor allem ältere Menschen ins Visier. Diese Woche machen die Polizei und das Landeskriminalamt in Sachsen besonders stark darauf aufmerksam, welche Maschen es gibt und wie man sich am besten davor schützt. Wie immer am letzten Schultag vor den Ferien gibt's in Sachsen auch wieder eine Zeugnishotline. Wer mit seinen Noten nicht glücklich ist oder nur schweren Herzens nach Hause geht, soll anrufen, heißt es vom Landesamt für Schule und Bildung. Die Zeugnishotline ist von 12 bis 17 Uhr erreichbar. Nach einem Felssturz bleibt die Staatsstraße zwischen Pöhla und Rittersgrün voll gesperrt. Am Ortsausgang von Pöhla waren nach einem Unwetter mehrere Felsstücke und ein Baum auf die Straße gestürzt. Verletzt wurde niemand. Ein Gutachten soll jetzt klären, wann die Straße wieder sicher für den Verkehr freigegeben werden kann. Bei der Fußball-WM stehen die drei letzten Sechzehntelfinals an. Am Abend trifft zunächst Australien auf Ägypten. Danach spielt Titelverteidiger Argentinien gegen Außenseiter Kap Verde und Kolumbien gegen Ghana. Vergangene Nacht hatten sich Spanien, Portugal und die Schweiz fürs Achtelfinale qualifiziert. Radio PSR, neue Nachrichten wieder in einer Stunde.
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0: Also die Sonne ist da, wenn auch manchmal ein bisschen verdeckt durch ein paar lockere Wolken. Bleibt meistens trocken heute bei 20 bis 24 Grad maximal. Morgen Sonne und Wolken, später vereinzelt ein paar Regenschauer bei bis zu 23 Grad. Sonntag mehr Schauer und auch Gewitter. Zwischendurch aber auch ein bisschen Sonne.
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0: Also auf den Autobahnen läuft's noch entspannt. Keine längeren Staus, keine großartigen Wartezeiten. Aber in Dresden ist die Rosenstraße zwischen der B173 und der Papiermühlengasse nach einem Unfall gesperrt. Und noch eine Sperrung im Erzgebirgskreis betrifft die Straße zwischen Kunnersdorf und Sehma. Da kommt er nach einem Unfall nicht lang. Die neuesten Blitzer für Sachsen stehen auf der B174, Reizenhain Richtung Chemnitz, zwischen Südring und Klausstraße. In Chemnitz auf der Kalkstraße statt einwärts. In Annaberg-Buchholz, Große Kirchgasse statt auswärts und Markleberg-Seenallee, beide Richtungen 50er-Zone. Wenn noch was ist, meldet euch gern 0800 023 und 4x4. Gute Fahrt, kommt gut durch.
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0: Meine Güte, dieser Freitag, der 3. Juli. Was für ein großer Tag. Letzter Schultag, Ferienstart und die Hochzeit des Jahres. Die steht ja heute auch noch an, heute Abend. Taylor Swift und Football-Profi Travis Kelce sagen ja im Madison Square Garden in New York, also mitten in der City mit 1000 Gästen. Es wird sogar ein eigenes Märchenschloss dafür errichtet. Oh mein Gott. Aber mal ehrlich, wer braucht denn den Madison Square Garden, wenn er den Fürst-Pückler-Park haben kann? Oder Schloss Wesenstein in der Sächsischen Schweiz? So viele tolle Hochzeitslocations in Sachsen. Wo habt ihr geheiratet? Oder wo wollt ihr heiraten? Schickt uns meine Sprachnachricht 0341 3937 6000. Und hier ist sie, die Braut, die sich heute traut, Taylor Swift mit Is It Over Now?

0: auf, dass es ein ganz toller Freitag wird. Dieser 3. Juli mit Radio PSR, 10 nach 12. Ja, für Taylor Swift heute ein großer Tag. Und für die ganze Welt ja gefühlt auch, denn alle schauen zu, alle gucken auf die Hochzeit des Jahres. Taylor Swift und Travis Kelce geben sich heute das Jawort mitten in New York. 1000 Gäste im Madison Square Garden. Und wir haben uns so gedacht, das ist ja schön, ne? Aber die schönsten Hochzeiten müssen ja nicht die größten Hochzeiten sein. Und auch in Sachsen kann man so wunderschön heiraten. Sagt mal Bescheid, wo habt ihr geheiratet oder wo wollt ihr heiraten? 0341 3937 6000.
1: Servus, hier ist der Enno. Meine Frau und ich, wir haben vor 3 Jahren geheiratet und unsere Hochzeit war genauso, wie wir uns das vorgestellt haben. Mhm. Wir haben 2:30 geheiratet und 4:05 ging die Party schon los mit unseren ganzen Kumpels.
0: Cool.
1: Und zwar bei uns zu Hause im Garten. Da muss ich noch eins dazu sagen, wenn du aus deiner Terrassentüre austrittst und du hast einen Bierwagen im Garten stehen, was Schöneres gibt's doch gar nicht auf der Welt.
0: Das kann ich mir vorstellen. Und Yvonne aus Zwickau, bei dir ist es auch ganz, ganz bald soweit.
2: Hallo, liebes PSR-Team. Hier ist die Yvonne aus Zwickau. Ja, wir heiraten morgen in Lichtenwalde, Niederwieser, in dem Rux-Hotel, gleich unterhalb von dem Schloss Lichtenwalde.
0: Yvonne, wir wünschen dir eine wunderschöne Hochzeit. Grüße an den zukünftigen Bräutigam und es wird einfach nur toll. Guck mal, auch viel besser als letztes Wochenende. Wer will denn bei 40 Grad heiraten? Da fließt doch alles weg. Morgen hast du entspannte Temperaturen und es wird super. Wo habt ihr geheiratet und wo wollt ihr heiraten? Sagt mal Bescheid. 0341 3937 6000. Wir machen es der Taylor Swift nach und noch ein bisschen besser hier in Sachsen. Jetzt Hosier mit Too Sweet. Einer der besten Hits.

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0: Einen schönen Freitag, ihr hört Radio PSR gleich 12:30. Für viele von euch geht's in den nächsten Wochen in den Sommerurlaub, da freut ihr euch drauf. Aber es gibt ein Land, da wird's wirklich extrem teuer, wenn ihr beim Autofahren aufs Handy guckt. Sollte man generell nicht machen, klar. Aber in welchem Land das so viel kostet wie ein ganzer Wochenendurlaub, das hören wir hier gleich von Hajo Wilken in 15 Minuten. Außerdem die besten Hits von heute, gleich der richtig tolle Wohlfühlsound von Alex Warren, Ordinary, gleich nach Wetter und Verkehr. Und für noch mehr Abwechslung und noch ein bisschen mehr Spaß auf Arbeit spielen wir euch den Radio PSR Überraschungshit und der kommt diesmal von einer Band, in die damals wirklich fast die ganze Schulklasse verknallt war. Die haben Hype ausgelöst in den 90ern. Das war wirklich einmalig.
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0: Also die Sonne ist da, wenn auch manchmal ein bisschen verdeckt durch ein paar lockere Wolken. Bleibt meistens trocken heute bei 20 bis 24 Grad maximal. Morgen Sonne und Wolken, später vereinzelt ein paar Regenschauer bei bis zu 23 Grad. Sonntag mehr Schauer und auch Gewitter. Zwischendurch aber auch ein bisschen Sonne.
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0: Also auf einer Autobahn läuft's noch entspannt. Keine längeren Staus, keine großartigen Wartezeiten. Aber in Dresden ist die Rosenstraße zwischen der B173 und der Papiermühlengasse nach einem Unfall gesperrt. Und noch eine Sperrung im Erzgebirgskreis betrifft die Straße zwischen Kunnersdorf und Sehma. Da kommt er nach einem Unfall nicht lang. Die neuesten Blitzer für Sachsen stehen auf der B174, Reizenhain Richtung Chemnitz, zwischen Südring und Klausstraße. In Chemnitz auf der Kalkstraße stadteinwärts. In Annaberg-Buchholz, Große Kirchgasse statt auswärts und Markleeberg, Seenallee, beide Richtungen, 50er-Zone. Wenn noch was ist, meldet euch gern 0800 023 und 4x4. Gute Fahrt, kommt gut durch.

0: kommt immer ganz entspannt durch den Freitag mit Radio PSR, kurz nach 12:30. Ja, und wer in den nächsten Wochen Urlaub in den Niederlanden macht, sollte im Auto auf gar keinen Fall einen Blick aufs Handy riskieren. Denn das kann fast so viel kosten wie ein Wochenendurlaub, weiß unser Nachrichtenmann Hajo Wilken. Hajo, wie teuer kann es werden?
1: Ja, also wer in den Niederlanden während der Fahrt das Smartphone in der Hand hält, der muss derzeit rund 440 Euro zahlen. Also mehr als doppelt so viel wie in Deutschland. Und auch bei vielen anderen Verkehrsverstößen gehören die Niederlande zu den teuersten Ländern in Europa. Zum Beispiel, wenn man eine rote Ampel überfährt oder den Gurt nicht anlegt. Und dann sind daher noch die vielen Radfahrer in den niederländischen Innenstädten. Da wird sehr viel mehr Rücksicht von Autofahrern erwartet als für gewöhnlich hier bei uns in Deutschland. Und darauf muss man sich auch erst einmal einstellen.
0: Ja, für viele Sachsen geht's bald mit dem Auto in den Sommerurlaub. Und damit das auch alles glatt läuft, gibt's unseren Podcast Wilken. In der aktuellen Ausgabe dreht sich alles um die wichtigsten Verkehrsregeln im Ausland. Da seid ihr super vorbereitet. Also unbedingt mal reinhören, zum Beispiel bei uns in der App. So, und den Soundtrack braucht ihr unbedingt auf eurer Urlaubsplaylist. Der klingt so schön nach Sommer. Hier ist Kygo mit Save My Love.

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1: Und der kommt jetzt von einer Band, von einer Boyband, die damals wirklich diese erste große Fanhysterie ausgelöst haben. Ja, so klang das, wenn Tink Z irgendwo aufgetaucht sind. Und die Poster überall im Kinderzimmer. Es war ein Riesenhype und das einer ihrer ganz großen Songs. Vielleicht bringt ihr euch jetzt ein bisschen runter zum Freitag. Schon so viel geschafft die Woche. Jetzt einfach nur ein bisschen zurücklehnen und genießen. Jetzt mit Take That und Back for Good.

0: Manchmal braucht es ja nur diesen einen Song, der euch so ein bisschen gelassener werden lässt. Take That mit Back for Good, unser Radio PSR Überraschungsset. Der nächste kommt dann 10:50. Bundestrainer Julian Nagelsmann tritt zurück. Mehr dazu hören wir gleich in den Radio PSR Nachrichten. Und ab um 1 geht's hier weiter mit euren aktuellen Lieblingshits. Gleich der Song, der bei den Grundschulmädels hoch und runter läuft. Leonie mit Don't Worry.
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1: Kurz vor eins. Ich bin Dirk Jostes. Guten Tag. 4 Tage nach der WM-Blamage gegen Paraguay zieht Julian Nagelsmann die Konsequenzen. Der 38-Jährige ist als Bundestrainer zurückgetreten. Mehr von Tim Britztrup.
2: Die Entscheidung sei ihm alles andere als leicht gefallen. Die Mannschaft habe nach so einer herben Enttäuschung aber die Chance auf einen unbelasteten Neuanfang verdient, heißt es in einer Mitteilung auf der DFB-Seite. Und die DFB-Spitze will jetzt so schnell wie möglich das Gespräch mit Jürgen Klopp suchen. Der soll auch schon seine grundsätzliche Bereitschaft erklärt haben, den Posten zu übernehmen.
1: Wer krank nicht zur Arbeit kann, soll künftig ab dem ersten Tag ein Attest vorzeigen. Das ist ein Teil der Reformpläne im Bund. Das wird Patienten und vor allem die Praxen noch stärker belasten, fürchtet die Kassenärztliche Vereinigung Sachsen. Die Landesregierung sieht die Ideen dagegen grundsätzlich als wichtigen ersten Schritt. Der Teileinsturz der Carola-Brücke in Dresden wird nicht weiter von der Staatsanwaltschaft verfolgt. Sie sieht keine Hinweise auf ein strafbares Verhalten. Ursache war laut Gutachten ein Materialversagen im Spannstahl. Die Schäden waren bei Prüfungen nicht erkennbar. Verletzt wurde bei dem Einsturz niemand. Seit Wochen wird über die Hochzeit von US-Superstar Taylor Swift und Football-Profi Travis Kelce spekuliert. Jetzt haben in New York offenbar die Feierlichkeiten begonnen, im Madison Square Garden. Viele Swifties sind dorthin gepilgert, ein Großaufgebot der Polizei sichert das Ganze ab. Bei der Fußball-WM werden die 3 letzten Achtelfinalteilnehmer gesucht. Am Abend spielt Australien gegen Ägypten, danach trifft Titelverteidiger Argentinien auf Außenseiter Kap Verde und Kolumbien auf Ghana. In der vergangenen Nacht sind Spanien, Portugal und die Schweiz weitergekommen. Radio PSR, neue Nachrichten wieder in einer Stunde.
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3: Ja, erst war es so heiß, jetzt wieder ein bisschen entspannter, ein bisschen kühler, schön zum Durchatmen, zum Lüften. Da ist der Sommer doch ganz gut im Balance. Sonne und Wolken heute maximal 24 Grad zum Ferienstart. Wochenende ein bisschen unbeständig, morgen überwiegend trocken, Sonntag dann mit Schauern und Gewittern. Und die Temperaturen nur knapp über 20 Grad.
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3: Und Achtung, macht schön vorsichtig. Auf der A4 Dresden Richtung Chemnitz, am Dreieck Dresden West, in der Überleitung zur A17 Richtung Prag, da haben wir einen Liegenbleiber direkt im Kurvenbereich. Im Erzgebirgskreis ist die Straße zwischen Kunnersdorf und Sehma nach einem Unfall gesperrt. Und in Dresden haben wir noch eine Sperrung auf der Rosenstraße. Zwischen der B173 und der Papiermühlengasse kommt da nach einem Straßenbahnunfall nicht lang. Die neuesten Blitzer für Sachsen stehen auf der B174 Reizenhain Richtung Chemnitz. Zwischen Südring und Klausstraße, danke Matze, in Chemnitz auf der Kalkstraße stadteinwärts und in Oberlungwitz wird geblitzt, Stolberger Straße Richtung Lugau. Ja, danke euch fürs Bescheid geben, wenn noch was ist, meldet euch gern jederzeit 0800 023 und 4x4. Gute Fahrt.
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3: Und es ist kein normaler Freitag, nein, es ist dieser ganz besondere Freitag. Ja, Schuljahr geschafft. Jetzt gibt's erstmal Fokus nach vorn auf 6 Wochen Sommerferien. Und für mich heißt es nachher, mein Sohn abholen. Zum allerletzten Mal aus der Grundschule. 4. Klasse geschafft. Ich hole noch einen Ballon, noch eine Sonnenblume. Und dann feiern wir ihn. Und alle Kids in Sachsen haben hoffentlich auch einen schönen letzten Schultag heute. Wir spielen Musik, die euch auf jeden Fall gefällt. Leonie jetzt mit Don't Worry. Einer der besten Hits von heute. Nur für euch.

Unglaubliche Geschichte hier bei Radio PSR. 10:50 am Freitag. 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Sie tanzen so lange, bis sie tot umfallen. 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Das ist neue Musik in unserer Playlist. Die Jungs von Clock Clock, so schön, mit Out of the Dark.

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0: 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Habt einen ganz tollen Freitag mit Radio PSR gleich 13:30. Ja, die Zeugnisausgabe ist durch und wir rufen ja gleich mal bei der Schülerhilfe an, denn die Noten des 15-jährigen Thorsten aus Markleberg, die sind einfach viel zu gut. Unsere Kult-Comedy gleich hier in 15 Minuten, das Radio PSR sind das Telefon. Außerdem die besten Hits von heute, da kommt einer zum schönen Aufdrehen und Abfeiern. Bibi Rexha und Faceless, ich liebe dieses Lied, New Religion. Und für noch mehr Abwechslung spielen wir euch den Radio PSR Überraschungshit. Das ist der besondere Song, den er sonst nicht so oft bei uns hört und der klingt ab Sekunde 1 einfach nur so cool mit diesem ganz besonderen Beat. Freuen wir uns drauf. 10:50.
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0: Das sind doch heute Temperaturen zum Wohlfühlen. Nicht zu warm, nicht zu kalt. 20 bis 24 Grad. Morgen bleibt es bei einer Mischung aus Sonne und Wolken. Am Nachmittag können so ein paar leichte Schauer kommen. Das Ganze morgen bei 20 bis 23 Grad. Sonntag dann ein bisschen unbeständiger. Schauer und Gewitter, aber zwischendurch auch noch ein bisschen Sonne.
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0: Und da ist es noch überraschend ruhig zum Ferienstart auf den Autobahnen. Alles gut. Aber im Erzgebirgskreis ist die Straße zwischen Kunnersdorf und Sehma nach einem Unfall gesperrt. Die neuesten Blitzer für Sachsen in Annaberg-Buchholz, Große Kirchgasse stadtauswärts, danke Peggy. In Markleberg wird geblitzt auf der Seenallee in beiden Richtungen. Ist eine 50er-Zone. Und Oberlungwitz haben wir noch einen Blitzer, Stolberger Straße in Richtung Lugau. Wenn noch irgendwas ist, meldet euch gerne jederzeit. Wir freuen uns. 0800 023 und 4x die 4. Gute Fahrt.
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0: Hallo, Radio PSR hier. Schönen Freitag, 10 nach halb zwei. Heute ist Zeugnistag. Für die einen Grund zum Feiern, für die anderen vielleicht Grund zum Luftanhalten. Ja, und dann gibt's noch diesen Fall hier.
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2: Schülerhilfe, guten Tag.
3: Hier ist der Thorsten aus Markleberg.
2: Ja, Thorsten.
3: Ich habe gehört im Radio, dass man da anrufen kann.
2: Ja.
3: Also bei uns gibt es auch Zeugnisse.
2: Ja.
3: Und ich habe jetzt folgendes Problem, dass ich habe eben ein bisschen Schiss.
2: Ach du Schreck.
3: Ja.
2: Darf ich mal fragen, wie alt du bist, Thorsten?
3: Ich bin 15.
2: Na und sind die Zensuren so schlecht?
3: Nee, ich habe alles Einsen und in Sport eine Vierer. Ich bin in der ganzen Schule so gut wie der Einsen mit solchen guten Zensuren. Und aus dem Grund traue ich mich nicht in der Schule rein, weil Bümpe, Ratze, Kuli und Flösse, die verkloppen mich immer, wenn ich gute Zensuren habe.
2: Die verkloppen dich?
3: Und klar, da kriegst du gleich mal Klassenkeile, weil ich wieder eine Eins geschrieben habe in Mathe.
2: Was?
3: Die Weiber, die zwicken mir in den Arsch alles. Das ist nicht schön. Vorgestern war ich in der mündlichen Kontrolle an der Tafel in Mathe. Und da soll ich hier die Sinuskurve dann malen. Und da habe ich statt der Sinuskurve, habe ich dort so Brüste dann gemalt.
2: Was hast du dran gemalt?
3: Brüste.
2: Ja.
3: Na, dass die auch mal sehen, dass ich hier das auch nicht weiß.
2: Dass du mitmachst, ja. Mit Blödsinn, ne?
3: Blödsinn, totale Scheiße. Die legen ja auch Schwämme auf dem Stuhl, wenn der Lehrer reinkommt und so, dass dann mit dem nassen Arsch wieder nass geht, alles. Und das Problem war, dass die Lehrerin gesagt hat, Thorsten, ich weiß ganz genau, dass du es kannst. Ich gebe dir eine 2.
2: Ach, das ist
3: scheiße. Eine Scheiße, sag ich.
2: Ja, du Thorsten, sprich doch mal mit deiner Klassenlehrerin.
3: Ja, ich habe gedacht, rufst du erst mal bei Radio PSA an. Dort sitzen heute drei mit der Schülerhilfe.
2: Ja, ja.
3: Und da haben wir gedacht, vom sinnlosen Telefon, wir verarschen die mal richtig.
2: Oh Mensch, das ist einer. Das gibt's nicht. Nee.
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0: 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Und er macht uns immer gute Laune, oder? Mit seiner Musik. So Good von Kamrat, einer der besten Hits von heute. Schönen Freitag!

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1: Und den können wir ja wirklich in keine Schublade stecken. Der ist so besonders, der ist so anders als so vieles andere, was wir hören. Ein Beat, der sich so ganz langsam aufbaut, unglaublich cool klingt und uns einfach mitnimmt, ohne zu fragen. Wow, was für ein Sound. Die Fugees mit Ready or Not. Ready or Not.

0: Der hat einfach was unglaublich Cooles, was Lässiges. Da können wir die Woche schon mal so ein bisschen sacken lassen und sind hier perfekt im Flow Richtung Freitagnachmittag, Richtung Wochenende mit unserem Radio PSR Überraschungshit, die Fugees mit Ready or Not. Der nächste Überraschungshit kommt 3:10. So, er hatte nur eine letzte Wahl und diese hat Julian Nagelsmann nun getroffen. Der DFB hat verkündet, dass der Bundestrainer sein Amt niederlegt. Alles dazu gleich in den Radio PSR Nachrichten. Und ab 2 gibt es hier die Braut, die sich heute traut, Taylor Swift, mit einem der besten Hits von heute, The Fate of Ophelia.
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13: 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Ein echter Geheimtipp für alle, die abseits der Touristenströme entspannt wandern wollen. Die große und kleine Herkulessäule sind zwei bizarre, schlanke Felstürme zwischen der Schweizer und der Ottomühle. Mit ihren überhängenden Gipfelköpfen sind sie neben den Bielertürmen und dem Großvaterstuhl das Wahrzeichen des oberen Bielertals. In dem beliebten Klettergebiet sind oft Bergsteiger in schwindelerregender Höhe zu sehen. Benannt wurden die Felsen 1826 vom Privatgelehrten Karl Merkel in seinem Werk über die sächsisch-böhmische Schweiz. Und wer böhmische Küche schätzt, der kann die Tour um etwa 4 Kilometer bis ins tschechische Ostrov verlängern. Das Bielertal ist etwa 20 Kilometer von Niederrathen entfernt und mit Bahn und Bus über Königstein erreichbar.
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21: 2:00. Ich bin Colin Mock. Guten Tag. 4 Tage nach der WM-Blamage gegen Paraguay zieht Julian Nagelsmann die Konsequenzen. Der 38-Jährige ist als Bundestrainer zurückgetreten. Mehr von Tim Britztrup.
0: Die Entscheidung sei ihm alles andere als leicht gefallen. Die Mannschaft habe nach so einer herben Enttäuschung aber die Chance auf einen unbelasteten Neuanfang verdient, heißt es in einer Mitteilung auf der DFB-Seite. Und die DFB-Spitze will jetzt so schnell wie möglich das Gespräch mit Jürgen Klopp suchen. Der soll auch schon seine grundsätzliche Bereitschaft erklärt haben, den Posten zu übernehmen.
21: Die neuen Reformpläne im Bund kommen bei der sächsischen Landesregierung grundsätzlich gut an. Etwa die Ideen zur Einkommensteuer müssen noch mal genauer geprüft werden, sagt CDU-Finanzminister Piwarz. Es sei aber insgesamt gut, dass der Bund jetzt handelt. Zu der teils scharfen Kritik an den Plänen sagt Piwarz:
15: Ich kann das verstehen, dass man sich mehr wünscht, aber jeder Weg beginnt mit dem ersten Schritt. Man sollte jetzt, glaube ich, nicht auf einzelne Punkte wie die Krankschreibung schon ab dem ersten Tag so darauf abstellen, dass das jetzt das riesengroße Thema ist. Bei mir überwiegen eher die positiven Elemente und man sollte jetzt diesem Reformvorhaben auch eine Chance auf Realisierung geben.
21: Der Teileinsturz der Carola-Brücke in Dresden wird nicht weiter von der Staatsanwaltschaft verfolgt. Sie sieht keine Hinweise auf ein strafbares Verhalten. Ursache war laut Gutachten ein Materialversagen im Spannstahl. Die Schäden waren bei Prüfungen nicht erkennbar. Verletzt wurde bei dem Einsturz niemand. Schockanrufe, falsche Polizisten, betrügerische Geldanlagen. Immer wieder kommen Kriminelle damit durch. Oft geraten dabei vor allem ältere Menschen ins Visier. Diese Woche machen Polizei und das Landeskriminalamt in Sachsen besonders stark darauf aufmerksam, welche Maschen es gibt und wie man sich am besten davor schützt. Radio PSR, neue Nachrichten wieder in einer Stunde.
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22: Ja, das bleibt trocken heute bei 20 bis 24 Grad. Unsere Höchsttemperaturen, Sonne und ein paar lockere Wolken. Das Wochenende sieht ganz ähnlich aus. Der Sonntag wird ein bisschen unbeständig mit Schauern und Gewitter. Morgen der Samstag aber überwiegend trocken bei knapp über 20 Grad.
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22: Also zum Ferienstart sieht das hier noch ganz gut aus. Auf den Autobahnen läuft alles soweit rund. Keine längeren Staus, keine großartigen Wartezeiten. Aber wir haben noch eine Sperrung im Erzgebirgskreis. Betrifft die Straße zwischen Kronersdorf und Sehma. Da kommt er nach einem Unfall gerade nicht lang. Die neuesten Blitzer für Sachsen stehen in Annaberg-Buchholz. Große Kirchgasse statt auswärts, danke Peggy. Oberlungwitz wird geblitzt. Stolberger Straße Richtung Lugau. Und Markleberg, Seenallee, beide Richtungen. Ist eine 50er-Zone. Wenn noch irgendwas ist, meldet euch gerne jederzeit über unsere App. Oder klingelt mal kurz durch. 0800 023 und 4x4. Gute Fahrt.
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22: Juhu, Schuljahr geschafft. Check, jetzt gibt's 6 Wochen Sommerferien. Die habt ihr euch so verdient. Rein in den Freitagnachmittag um 2 haben wir's. Und es ist ja nicht das einzige Großereignis der Ferienstart. Nein, die Hochzeit des Jahres. Heute Taylor Swift und Travis Kelce. Die beiden geben sich das Jawort und zwar mitten in New York, im Madison Square Garden. Die ganze Welt schaut zu. 1000 Gäste und sogar ein eigenes Märchenschloss wurde dafür errichtet. Aber mal ehrlich, wer braucht denn so ein Madison Square Garden, wenn es auch den Fürst-Pückler-Park gibt oder das Schloss Wesenstein in der Sächsischen Schweiz? Wir haben so viele tolle Hochzeitslocations in Sachsen. Wo habt ihr geheiratet oder wo wollt ihr heiraten? Sagt uns Bescheid. 0341 3937 6000. Sprechen wir gleich drüber in 10 Minuten. Und hier ist er. Die Braut, die sich traut. Und sie wird unfassbar gut aussehen, bin ich mir sicher. Hier ist Taylor Swift mit The Fate of Ophelia.

0: Und da geht doch noch ein bisschen mehr. Ja, bei Taylor Swift heute auf jeden Fall. Es wird die Hochzeit des Jahres. Radio PSR 10 nach 2, ein riesen Tamtam. Taylor Swift und Football-Profi Travis Kelce geben sich heute das Jawort und zwar mitten in New York. Unglaubliche Sicherheitsvorkehrung im Madison Square Garden, mitten in der Stadt mit 1000 Gästen. Sogar ein eigenes Märchenschloss wurde dafür errichtet. Aber mal ehrlich, haben wir uns so gedacht, wer braucht denn den Madison Square Garden? Wir haben so viele tolle Hochzeitslocations direkt in Sachsen und da kann man doch so toll Hochzeit feiern. Habt ihr uns auch bewiesen? Ihr meldet euch schon den ganzen Tag mit euren tollen Tipps. 0341 3937 6000.
1: Hallo, hier ist die Ute aus Klaurau. Und wir haben vor 52 Jahren in Klaurau in einer Gartenkantine geheiratet.
2: Hier ist der David Lindner. Ich habe mit meiner Frau 2009 geheiratet in der Krabbertmühle in Schwarzkolben. Es war super, kann ich nur weiterempfehlen.
0: Und die Manu hat sich noch gemeldet und bei ihr war es ja fast wie bei Taylor Swift.
3: Ich habe 2018 geheiratet und zwar im Schloss Machern. Wir hatten ursprünglich bloß den Ostflügel für uns, aber weil die andere Gesellschaft abgesagt hatte, hat mir dann das ganze Schloss, also ich möchte den Tag nicht missen.
0: Das klingt wirklich so traumhaft und teilt gern weiter eure schönsten Hochzeitserinnerungen mit uns. Wo habt ihr geheiratet oder wo wollt ihr heiraten in Sachsen? Wir machen das noch viel schöner als bei Taylor Swift heute Abend. 0341 3937 6000 und jetzt einen schönen Nachmittag mit dem passenden Song dazu. Somber mit Undressed.

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0: Und wenn ihr da jetzt euren Ranzen, euren Rucksack in die Ecke feuert und reinschlüpft in eure Jogginghose, vergesst doch bitte nicht, die Brotbüchse rauszunehmen. Sonst gibt's nach 6 Wochen, ja, eine lebendige Brotbüchse. Radio PSR, gleich 2:30. Julia, was habt ihr Schönes geplant für die Ferien?
1: Wir machen ein paar Tagesausflüge mit dem Kind, dann haben wir unser Spielplatzprojekt beendet. Pool und Spielplatz für das Kind haben wir gebaut, alles.
0: Oh. Na, da ist doch alles da, was er braucht. Wir wünschen euch eine ganz tolle Zeit, schöne Ferien.
1: Dankeschön.
0: So, und für alle, die da gerade noch ein bisschen Inspiration brauchen fürs erste Ferienwochenende, wir gucken mal, was so los ist in Sachsen. Sage ich euch ja gleich in 10 Minuten. Außerdem natürlich die besten Hits von heute, die sind gesetzt. Gleich nach Wetter und Verkehr Alex Warren mit diesem richtig guten Beat Fever Dream, schön poppiger Sound. Und für die Abwechslung spielen wir euch noch einen Radio PSR Überraschungshit, dieser ganz besondere Song am Ende der Stunde. Und ich finde, diese Sängerin hat einen wirklich sehr schönen Vornamen. Und der Song ist auch der Hammer.
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14: der 514 Meter hohe Eubinen mit seinen mittelalterlichen Ruinen. Der markante Felsen in Bienenkorbform ist kaum zu übersehen. Auf einem der bekanntesten Sandsteinmassive im Zittauer Gebirge liegen die Ruinen von Burg und Kloster Eubinen. Die Anlage stammt aus dem 14. Jahrhundert, zwar nur noch in Teilen erhalten, diese aber wirken zusammen mit der wilden Naturkulisse besonders eindrucksvoll und bieten unglaublich schöne Fotomotive. Der Aufstieg ist zu Fuß oder mit einer kleinen Touristenbahn möglich. Nach dem Erkunden der Ruinen lohnt sich ein Abstecher in den nahegelegenen Berggasthof. Dort gibt's ein zünftiges Ritteressen.
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0: Ja, ich glaube, viele freuen sich drüber. Ist nicht mehr ganz so heiß, ein bisschen wechselhaft, windig, insgesamt ein bisschen kühler. Wir können nachts ein bisschen besser durchschlafen. Maximal 24 Grad. Am Wochenende unbeständig, morgen am Samstag noch überwiegend trocken, Sonntag dann mit Schauern und Gewittern. Die Temperaturen nur knapp über 20 Grad.
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0: Also auf den Autobahnen läuft das zum Glück noch gut. Keine langen Staus in Sicht. Aber in Plauen ist die Hoferstraße zwischen der B92 und an der Meisterei nach einem Unfall in beiden Richtungen gesperrt. Im Erzgebirgskreis die Straße zwischen Kunnersdorf und Seema nach einem Unfall gesperrt. Und im Merane ist die Poststraße zwischen Obere Mühlgasse und Parkhofstraße nach einem Unfall gesperrt. Die neuesten Blitzer für Sachsen. Chemnitz, Adelsbergstraße, 30er-Zone. In Oberlungwitz wird geblitzt auf der Stolberger Straße Richtung Lugau. Und in Annaberg-Buchholz, Große Kirchgasse, stadtauswärts. Danke euch fürs Bescheid geben und wenn noch irgendwas fehlt, Staus oder Blitzer, meldet euch gerne jederzeit. Freuen wir uns. 0800 023 und 4x4. Gute Fahrt.
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Und der Freitag ist so gut zu uns. Ferienstart in Sachsen. Ab geht's Richtung Wochenende mit Radio PSR. Kurz nach 2:30. Ja, wir gucken mal, was so los ist in Sachsen, dass ihr dann auch am ersten Ferienwochenende vielleicht was Schönes unternehmen könnt. Rosenthal in Leipzig. Klassik erleben. Das ist so schön. Unter freiem Himmel. Einfach hinsetzen mit einer Picknickdecke. Durchatmen, Musik genießen. In Görlitz läuft das Straßentheaterfestival Via Thea. Die ganze Innenstadt wird zur Bühne. Da gibt's überall kleine Überraschungen. In Delitzsch ab heute bis Sonntag ganz großes Ding, das Peter und Paul Fest, richtig tolles Stadtfest. Und auch in Riesa wird gefeiert. Also ihr könnt aus dem Vollen schöpfen, wo überall was los ist. Das seht ihr natürlich auf radio-psr.de. Da haben wir alle Veranstaltungstipps fürs Wochenende und auch super tolle Ferientipps für euch. Na und den perfekten Soundtrack für euren Sommer bekommt ihr auch von uns. Jetzt mit dem neuen Hit von Teddy Swims. Hier ist Mr. Know-It-All.

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1: Und das ist jetzt ein Song von einer ganz großartigen Sängerin. Ich finde ja ihren Namen schon so toll. Alanis Morissette. Mit einem Hit, der erst ganz ruhig, ganz zurückhaltend anfängt und dann immer größer wird. Ganz intensiv, bis er uns komplett mitreißt. Hier ist Ironic, unser Überraschungshit der Stunde. Wochenende, einen schönen Ferienstart und bin jetzt selbst auch erstmal Sophia. Und ihr habt Alanis Morissette mit Ironic. Kommt dann 4:10. Und ihr habt's mitbekommen, Julian Nagelsmann tritt zurück, hat der DFB bekannt gegeben. Alles, was ihr dazu wissen müsst, gleich im

0: Der ist doch perfekt für so einen Freitagnachmittag, der so langsam Richtung Wochenende kippt. Alanis Morissette mit Ironic, unser Radio PSR-Überraschungshit. Und der nächste kommt dann 4:10. Und ihr habt's mitbekommen, Julian Nagelsmann tritt zurück, hat der DFB bekannt gegeben. Alles, was ihr dazu wissen müsst, gleich in den Radio PSR-Nachrichten. Und ab 3 übernimmt Claudi mit der Feierabendshow. Ich bin Caro, wünsche euch ein schönes Wochenende, einen schönen Ferienstart und bin jetzt selbst auch erstmal im Urlaub. Freue mich auf euch, bis bald.
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6: 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Diesmal
7: der Gammrich. Mit seinen gut 250 Metern Höhe thront er in der vorderen sächsischen Schweiz bei Waltersdorf. Ein richtig schönes Beispiel dafür, wie diese Landschaft entstanden ist. Der Felsen gehört zu einer großen Sandsteinplatte rund um Rathen und wurde über die Zeit von Wind und Wetter geformt. Der Gipfel ist für jeden Wanderer leicht erreichbar und der Aufstieg lohnt sich. Oben wartet ein grandioser Rundblick über den Nationalpark, von der berühmten Bastei bis hin zum Rauenstein und Lilienstein. Einziger Haken für alle, die nicht schwindelfrei sind: oben gibt es keine Geländer, also lieber einen Schritt vorsichtiger sein. Unterhalb liegt die Gammrichhöhle. Nur ein paar Meter vom Weg entfernt und 20 Meter lang, also ziemlich beeindruckend. Die Größe ist allerdings handgemacht. Ende des 19. Jahrhunderts wurde das Gestein zu Scheuersand zerrieben und der landete später in Gasthäusern und Haushalten bis nach Dresden.
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19: Kurz vor 3. Ich bin Colin Mock. Guten Tag. Julian Nagelsmann ist nicht mehr Bundestrainer. Nach dem peinlichen WM-Aus haben sich der 38-Jährige und der DFB auf eine Vertragsauflösung geeinigt. Das hat der Verband am Mittag mitgeteilt. Einen Nachfolger hat der DFB auch schon im Blick. Jürgen Klopp ist der Wunschkandidat. Mit ihm sollen jetzt schnell erste Gespräche geführt werden. Deutschland war bei der Weltmeisterschaft schon im 16. Finale an Paraguay gescheitert. Seit dem WM-Titel 2014 hat es die DFB-Elf nicht mehr ins Achtelfinale geschafft. Wer krank nicht zur Arbeit kann, soll künftig ab dem ersten Tag einen Attest vorzeigen. Das ist ein Teil der Reformpläne der Bundesregierung. Das wird Patienten und vor allem die Praxen noch stärker belasten, fürchtet die Kassenärztliche Vereinigung Sachsen. Die Landesregierung will die Pläne nochmal gründlich prüfen, etwa auch die Änderungspläne bei der Einkommenssteuer. Im Großen und Ganzen sei es aber gut, dass jetzt was passiert, sagte uns Finanzminister Christian Piwarz.
3: Ich gebe dem Ganzen eine Chance. Dieses Land braucht Reformen und es muss einen geben, der die ersten Schritte macht. Das will diese Bundesregierung tun und das ist erstmal grundsätzlich richtig.
19: Bei der Fußball-WM stehen die letzten drei Sechzehntelfinals an. Am Abend trifft zunächst Australien auf Ägypten. Danach spielt Titelverteidiger Argentinien gegen Außenseiter Kap Verde und Kolumbien gegen Ghana. Letzte Nacht hatten sich Spanien, Portugal und die Schweiz fürs Achtelfinale qualifiziert. Radio PSR, neue Nachrichten wieder in einer halben Stunde.
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21: Es ist schon angenehm heute, nicht allzu warm. Für manche vielleicht sogar nach der Hitzewelle ein bisschen frisch. Auch durch den Wind, den wir aktuell haben. Im Moment zwischen 17 und 22 Grad. Dazu ist es trocken bei einem Sonne-Wolken-Mix. Und allzu viel passiert heute auch nicht mehr. Es bleibt weiter meist trocken, wenn dann gibt es nur einzelne Regenschauer. Und kurzer Blick aufs Wochenende, das bleibt ebenfalls wechselhaft. Es kann immer mal wieder regnen. Sonntag vielleicht auch einzelne Gewitter geben. Am Wochenende bei 20 bis 24 Grad.
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21: Vorsicht auf der A9 Nürnberg Richtung Berlin. Zwischen Leipzig-West und Großkugel hat es einen Unfall gegeben. Im Erzgebirgskreis ist die Straße zwischen Kunnersdorf und Sehma nach einem Unfall gesperrt. Und im Merane ist die Poststraße zwischen Oberer Mühlgasse und Packhofstraße ebenfalls dicht. Grund auch hier ein Unfall. Die neuesten Blitzer für Sachsen stehen in Chemnitz, Adelsbergstraße in der 30er-Zone und in Annaberg-Buchholz, Große Kirchgasse, hier stadtauswärts. Wenn ihr noch was seht irgendwo, Stau oder Blitzer, schnappt euch das Telefon, klingelt durch. Die Nummer ist kostenlos. 0800 023 und 4x4.
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21: Hallöchen um drei am Freitag, am fast schon frischen Freitag. Ja, ich habe heute fast ein bisschen gefroren auf dem Fahrrad, als ich da unterwegs war mit kurzer Hose und Schlappen. Aber ich will nicht meckern, alles ist besser als die 42 Grad vom letzten Wochenende. Übrigens Glückwunsch an alle Schülerinnen und Schüler in Sachsen. Heute gab es ja Zeugnisse und jetzt geht's endlich in die Sommerferien. 6 Wochen frei. Und wo ihr heute mit euren Zeugnissen Gutscheine und sogar kostenloses Eis abstauben könnt, sage ich euch nochmal in 10 Minuten. 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Jetzt erstmal rein in den Freitagnachmittag mit Big Band Mucke. Hier ist Ray.

kurz nach um drei am Freitagnachmittag. Hier ist die Feierabendshow bei Radio PSR. Schön, dass ihr dabei seid. Hier gibt's die größte Abwechslung und die besten Hits von heute. Gleich Dermot Kennedy mit Funeral. Und Glückwunsch zum Zeugnis. Heute war ja Zeugnisausgabe in Sachsen. Und ihr könnt mit euren Zeugnissen heute nochmal richtig absahnen. Zum Beispiel im Zoo Leipzig. Da gibt's heute für alle Leipziger Schulkinder beim Besuch des Zoos ein Eis kostenlos. Eis gibt es auch im Marktkauf in Görlitz. Auch da kostenloses Eis für jede Eins auf dem Zeugnis. Habt ihr mehrere Einsen, gibt es auch mehr Eis. Oder morgen in Chemnitz, im Chemnitz Center in der Buchhandlung Thalia. Da gibt es für eine Eins in Deutsch auf dem Zeugnis einen Gutschein im Wert von 5 Euro. Auch nicht schlecht. Also könnt ihr mit euren Zeugnissen absahen. Jetzt ein frischer neuer Power-Song von Dermot Kennedy. Hier ist Funeral.

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0: kurz vor 3:30. Hier ist die Feierabendshow bei Radio PSR am Freitagnachmittag. Grüße in die Eisdielen, in denen wahrscheinlich heute auch ein bisschen was los ist, mit ganz vielen stolzen Schulkindern, die da sitzen und zur Feier des Tages ein Eis essen. Für alle, die noch ranklotzen müssen auf Arbeit, für euch habe ich für noch mehr Abwechslung immer am Ende der Stunde den Radio PSR Überraschungshit. Das sind besondere Songs, die so oft nicht im Radio laufen. Diesmal die Queen of Pop. Die hat sich ja immer neu erfunden. Und der Song, der dann läuft, der klingt absolut mystisch, schwebend und fast ein bisschen düster. Der Radio PSR Überraschungshit hier in der Feierabendshow. 3:50 und ab 3:30 geht's weiter mit dem besten Hits von heute. Mit dabei Kamrat und für die Abwechslung Calvin Harris und Dua Lipa mit One Kiss. Alles in der nächsten halben Stunde.
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16: Mit André Glatzel. Schockanrufe, falsche Polizisten, betrügerische Geldanlagen. Immer wieder kommen Kriminelle damit durch. Oft geraten dabei vor allem ältere Menschen ins Visier. Diese Woche machen die Polizei und das Landeskriminalamt in Sachsen besonders stark darauf aufmerksam, welche Maschen es gibt und wie man sich am besten davor schützt. Kathleen Zink vom LKA sagte uns:
17: Dabei ist uns wichtig, dass wir nicht nur die ältere Generation ansprechen, sondern auch die Kinder, die Enkel, die Nachbarn und die Freunde, damit man sich im Familienkreis, im Bekanntenkreis darüber unterhalten kann. Denn wenn das Geld einmal weg ist, kommt es dann auch meistens nicht wieder und wir müssen handeln, bevor das Kind in den Brunnen gefallen ist.
16: Nach einem Felssturz bleibt die Startstraße 271 zwischen Pöhler und Rittersgrün voll gesperrt. Am Ortsausgang von Pöhler waren nach einem Unwetter mehrere Felsstücke und ein Baum auf die Straße gestürzt. Verletzt wurde glücklicherweise niemand. Ein Gutachten soll jetzt klären, wann die Straße wieder sicher für den Verkehr freigegeben werden kann. Das Gesundheitsamt Mittelsachsen mahnt beim Baden in wilden Gewässern zur Vorsicht. Die meisten Badestellen sind zwar in gutem Zustand, bei einigen Teichen war die Sichttiefe aber deutlich zu niedrig. Das kann auf starkes Algenwachstum hindeuten. Wer trotzdem badet, sollte sich danach gründlich abduschen. Radio PSR, neue Nachrichten wieder in einer halben Stunde.
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0: Teilweise ist es ganz schön windig heute, aber das Wetter ist ideal, um auch die letzte Wohnung auf Wohlfühltemperatur runterzukühlen. Es bleibt bis zum Abend wechselhaft. Teilweise kann es nochmal regnen bei 17 bis 22 Grad im Moment. Am Wochenende würde ich auch ein Regenschirmchen mit einpacken. Es bleibt nämlich durchwachsen. Sonntag auch einzelne Gewitter bei 20 bis 24 Grad am Wochenende.
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0: Vorsicht auf der A9 Nürnberg Richtung Berlin zwischen Leipzig West und Großkugel Unfall. A14 Leipzig Richtung Halle zwischen dem Schkeuditzer Kreuz und Gröbers sind Rehe auf der Straße. Dann haben wir im Erzgebirgskreis die Straße zwischen Kunnersdorf und Sehma, die ist nach einem Unfall gesperrt. In Merane ist die Poststraße zwischen Oberer Mühlgasse und Packhofstraße auch nach einem Unfall gesperrt. Und geblitzt wird auch ein einsamer Blitzer steht in Chemnitz, Adelsbergstraße in der 30er-Zone. Wenn ihr noch was seht, Staus oder Blitzer, ihr könnt es auch ganz bequem melden über unsere App.
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0: Hallöchen, kurz nach 3:30 am Freitag. Ich bin's, Claudia Spitala. Glückwunsch an alle Schulkinder, die in die Ferien starten. Auch an alle Eltern, die nun endlich auch ihren wohlverdienten Sommerurlaub vor sich haben. Genießt es bitte. Bei uns wird's auf jeden Fall gleich lustig, weil Jans Herbst ist bereit mit seiner Alltagskomödie. Da geht's diesmal um Frust. Den muss man ja abbauen. Und der Jans hat ein paar Vorschläge, wie das besonders gut klappt mit dem Frustabbau, ohne jemanden zu verletzen. Die Welt in 30 Sekunden, hier in 10 Minuten. Jetzt erstmal ein bisschen Hippie-Pop. Von Holly Humberstone to Love Somebody. Habt einen schönen Freitagnachmittag.

0: Hallöchen, hier ist die Feierabendshow bei Radio PSR. Wir haben es gleich 3:15. Zeit für unsere Comedy, die Welt in 30 Sekunden. Wer Frust hat, muss ihn abbauen. Da sind wir uns doch einig, oder? Wir haben jetzt mal ein paar Vorschläge, wie das besonders gut geht, ohne jemandem weh zu tun.
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2: Um Streit zu vermeiden, obwohl du stinksauer bist, lass die Familie in Ruhe und lass es einfach an Haushaltsgeräten aus. Die Waschmaschine lügt ja zum Beispiel ständig und sagt, noch 0 Minuten bis zum Ende des Programms. Und dann sind es am Ende 5. Die kannst du beschimpfen. Du Dreckschleuder! Mann! Genau, und die Kaffeemaschine. Ja, jetzt willst du am frühen Morgen noch entkalkt werden, oder was? Was soll ich denn noch machen? Eine Abtropfschale leeren, Brüheinheit reinigen, Wasser nachfüllen und dabei viel schimpfen. Und so bleibt unser Familienfrieden erhalten und unsere Beziehung harmonisch. Und wir beschimpfen voller Leidenschaft den Saugroboter, den Kabelsalat, das Spannbettlaken und natürlich den Drucker. Ja, Papierstau! Kümmer dich selber drum! Idiot!
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0: Ich kenne das. Und es gibt auch so Leute, die schreien vielleicht jetzt keine Gegenstände an, aber die räumen so ganz laut die Spülmaschine ein, dass es richtig kracht und scheppert. Die Welt in 30 Sekunden. Immer 4:10 hier in der Feierabendshow. Und jetzt einer eurer absoluten Lieblinge bei uns in der Playlist. Hier ist Kamerad. 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
1: Läuft immer am Ende der Stunde und ich liebe diese Songs, ja, weil die so oft nicht im Radio laufen und da ist irgendwie immer eine Überraschung dabei, deswegen heißen sie auch so, Überraschungshits. Und jetzt ist es ein Song aus dem Jahr 1998, die Queen of Pop kennt ihr ja, wandelbar ohne Ende. Und das war damals so ihre esoterische Phase, die sah aus in dem Video wie so eine geheimnisvolle, hexenartige Wüstengöttin, ganz in schwarze, kühle Farben. Und der Song hat auch eine sehr mystische Anmutung, wie ich finde. Ist aber geil. Hier ist der Überraschungshit für diese Stunde. Madonna mit Frozen.

0: Madonna und Frozen, der Überraschungshit für diese Stunde. Den nächsten gibt's dann 10 vor 5. Ab halb geht's auch weiter mit punkigen Pop von Gail, A, B, C, D, E, F, U. Und für die Abwechslung spiele ich euch Katy Perry mit Teenage Dream. Alles ab um 4 hier in der Feierabendshow und ihr habt sicherlich schon mitbekommen, 4 Tage nach dem deutschen WM-Aus gegen Paraguay ist der Bundestrainer Julian Nagelsmann zurückgetreten. Sein Nachfolger könnte Jürgen Klopp werden. Mehr dazu gleich in den Radio PSR Nachrichten 5 vor 4.
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20: Kurz vor 4, ich bin Colin Mock. Guten Tag. Julian Nagelsmann ist nicht mehr Bundestrainer. 4 Tage nach der WM-Blamage gegen Paraguay hat er sich mit dem DFB auf eine Vertragsauflösung geeinigt. Mehr von Tim Britztrup.
21: Der 38-Jährige hatte einen Rücktritt zunächst ausgeschlossen. Er sei keiner, der wegläuft. Gestern gab es dann einen Krisengipfel beim DFB, auf dem die Trennung dann besiegelt wurde. Der DFB hat sich auch bei der Nachfolge schon festgelegt. Jürgen Klopp soll übernehmen. Mit dem Ex-Trainer von Borussia Dortmund und Liverpool sollen jetzt Gespräche geführt werden. Aktuell ist Klopp noch für Red Bull tätig.
20: Eine zwingende Krankschreibung ab Tag 1. Das plant die Bundesregierung. Dadurch sollen die Menschen es sich künftig zweimal überlegen, ob sie nicht doch zur Arbeit gehen können. Scharfe Kritik daran kommt unter anderem von den Ärzten. Sie befürchten noch stärker überlaufene Praxen. Sachsens Kassenärztechef Stefan Windau sagte uns:
0: Es wird die Zeiten verkürzen. Die Arzt-Patienten-Kontaktsituation, es wird mehr Bürokratie bringen und eine allgemeine Unzufriedenheit. Die Last bleibt bei den Patienten und bleibt vor allem beim ärztlichen und nichtärztlichen Personal in den Praxen. Und das ist sehr schwierig, weil die Situation sowieso schon angespannt ist.
20: Sachsen plant den nächsten Rekordhaushalt. Die Landesregierung hat den Entwurf für den Doppelhaushalt für die kommenden beiden Jahre vorgelegt. Insgesamt sind Ausgaben von 53,5 Milliarden Euro geplant, so viele wie noch nie. Erstmals will die Regierung deshalb auch Schulden aufnehmen. Radio PSR, neue Nachrichten wieder in einer halben Stunde.
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19: Auch es gibt nichts zu meckern. Es ist nicht zu warm mit 17 bis 22 Grad im Moment. Wir kriegen immer mal eine Wolke, zwischendurch Sonne, vielleicht auch noch mal eine Regenhusche bis heute Abend, aber es bleibt eigentlich meist trocken. Wochenende wird ähnlich, auch da wechseln sich Sonne und Wolken ab. Morgen Nachmittag örtlich mit leichtem Regen, Sonntag dann noch mit einzelnen Gewittern. Am Wochenende bei 20 bis 24 Grad.
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19: Es sieht aktuell sehr gut auf den Straßen aus. Keine größeren Staus oder Behinderungen, nur zwei einsame Blitzer. Einmal in Scheibenberg, Elterleiner Straße Richtung Elterlein und noch ein Blitzer in Chemnitz, Adelsbergstraße in der 30er-Zone. Wenn ihr noch was entdecken solltet, irgendwo ein Stau oder ein Blitzer, schnappt euch das Telefon, klingelt durch. Die Nummer kostet nichts. 0800 023 und 4x4.
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19: Freitagnachmittag um 4, Hallöchen. Die Büros sind langsam wie leergefegt. Viele sind eh zum Freitag im Homeoffice oder schon auf dem Weg an die Ostsee. Ihr Glücklichen! Sommerurlaub, das muss was Schönes sein. Für die, die noch arbeiten müssen, wir ziehen zusammen durch. 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Und jetzt Taylor Swift bei Radio PSR. Da wird ja heute geheiratet im Madison Square Garden. Und wir wollen von euch wissen, wo habt denn ihr geheiratet? Im Dynamo-Stadion quasi ähnlich pompös wie Taylor Swift oder doch eher romantisch in so einer Klosterruine? Sprachnachricht per WhatsApp an die 0341 3937 6000. Wo Marcel und Jacqueline geheiratet haben, das hören wir in 10 Minuten. Und hier kommt jetzt die Braut des Tages. Hier ist Taylor Swift mit Opalite.

0: kurz nach vier, Freitagnachmittag. Hier ist die Feierabendshow bei Radio PSR. Schön, dass ihr mit dabei seid. Ja, endlich ist es soweit. Endlich findet sich statt die Hochzeit des Jahrtausends. Taylor Swift und ihr Freund, der Footballspieler Travis Kelce, heute im Madison Square Garden in New York. Aber ganz ehrlich, wieso denn heiraten im Madison Square Garden? Ist doch viel zu pompös, oder? Wie wär's denn mit dem Fürst Pückler Park hier in Sachsen? Ist super schön. Marcel, wo habt denn ihr geheiratet?
1: Ich habe meine Frau Inga im Zabeltitzer Schloss geheiratet und wir haben dort gefeiert. Das war wunderschön.
0: Das glaube ich. Und Jacqueline, wo habt ihr geheiratet?
2: Wir haben vor mittlerweile fast 12 Jahren im Jagdschloss Letzlingen geheiratet, standesamtlich wie auch kirchlich, und haben dort auch gefeiert. Und es war auch eine absolute Traumhochzeit mit all den Dingen, die wir uns vorgestellt haben. Wunderschön, Oldtimer, Freunde, leckeres Essen. Und ich werde es nie vergessen. Und wir sind sogar schon nochmal hingefahren und haben uns nochmal alles angeschaut, weil es so ein schöner Tag war.
0: Oh, so klingt's aber auch. Das haben wir aber auch gemacht. Ich habe in der Denkmalschmiede Höfgen geheiratet. War auch ein Traum, eine riesige Wiese, ein Dreiseitenhof, todromantisch alles. Und wir sind dann auch mal zum Hochzeitstag wieder hingefahren und haben dort was gegessen und haben uns einfach an diesen schönen Tag zurückerinnert. Wo habt ihr geheiratet und wie war's? Ich freue mich über eure Sprachnachrichten. Gerne per WhatsApp an die 0341 3937 6000.
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0: die Feierabendshow bei Radio PSR gleich um 16:30. Der Feierabend ist hoffentlich in greifbarer Nähe und ihr wisst, für alle, die noch ranklotzen müssen, für noch mehr Abwechslung bei der Arbeit gibt's bei uns immer am Ende der Stunde den Radio PSR Überraschungshit. Besondere Songs, die so oft nicht im Radio laufen. Diesmal ist es Ohrwurm-Mucke. Der Song steht für Leichtigkeit und lässt einen tatsächlich fliegen. Also wir nehmen auch Flugstunden im Radio PSR Überraschungshit. Der läuft hier kurz vor 5 in der Feierabendshow und ab 16:30 gibt's nochmal WM-Vibes von Shakira. Die Die, die besten Hits von heute hier bei Radio PSR und für die Abwechslung Pitbull und Timba. Gleich in der nächsten halben Stunde, bleibt gerne dran.
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14: Mit André Glatzel. Polizei und Landeskriminalamt in Sachsen schlagen Alarm. Immer wieder werden gerade ältere Menschen Opfer von Betrügern, etwa durch Schockanrufe oder falsche Polizisten. Mit einer Aktionswache sollen potenzielle Opfer, aber auch Angehörige und Bekannte darauf aufmerksam gemacht werden. Gefährlich ist auch der Irrglaube, dass es einen selbst nie treffen könnte, sagt Kathleen Zink vom LKA.
15: Jeder, der vielleicht schon mal eine schlechte Nachricht übers Telefon bekommen hat, der weiß, man ist sofort total aufgeregt, man hat Angst und ist in einem absoluten Ausnahmezustand. Das reale Denken, das hört da so ein bisschen auf. Man muss einfach wissen, dass es sowas gibt und wie die Täter handeln und wie ich es eben auch erkennen kann.
14: In Plauen hat die Erweiterung des Stadtbades begonnen. Geplant ist eine neue Schwimmhalle mit Wettkampfbecken. Damit soll es mehr Platz für Schulen, Vereine, Reha-Sport und öffentliche Schwimmen geben. Der eigentliche Neubau soll im November starten und gut 14 Millionen Euro kosten. Fertig sein soll alles Ende 2028. Freibergs Oberbürgermeister Frille Preißler ist jetzt offiziell vereidigt worden. Der 41-Jährige war schon im Oktober gewählt worden. Wegen eines Widerspruchs konnte er sein Amt aber erst jetzt antreten. Seit Ende Juni ist Preißler offiziell Oberbürgermeister. Seine Amtszeit läuft 7 Jahre. Radio PSR, neue Nachrichten wieder in einer halben Stunde.
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16: Es ist schon angenehm heute, nicht zu warm. Für manche vielleicht nach der Hitzewelle sogar ein bisschen frisch durch den Wind. Aktuell haben wir zwischen 17 und 22 Grad. Es ist überall trocken bei einem Sonne-Wolken-Mix. Allzu viel passiert heute nicht mehr. Es bleibt weiter meist trocken. Wenn, dann gibt es nur einzelne Schauer bis heute Abend. Ja, und das Wochenende sieht auch eher wechselhaft aus. Also spätestens morgen Nachmittag gibt es neuen Regen, Sonntag vielleicht auch Gewitter. Das Ganze bei 20 bis 24 Grad am Wochenende.
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16: A4 Chemnitz Richtung Dresden. Zwischen Wilsdruf und dem Kreuz Dresden West 8 Kilometer Stau im Moment. Da dauert es 20 Minuten länger. A14 Nossen Richtung Leipzig. Zwischen Döbeln Ost und Döbeln Nord liegen Reifenteile auf der Straße. Fahrt da bitte vorsichtig. Und die neuesten Blitzer für Sachsen stehen in Scheibenberg, Elterleiner Straße Richtung Elterlein und dann in Chemnitz Adelsbergstraße in der 30er-Zone. Wenn ihr irgendwo noch was seht, Stau, Blitzer, Behinderung, ihr könnt das jederzeit auch ganz bequem melden über unsere App.
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16: Schönen Freitagnachmittag wünsche ich, 16:30 haben wir's. Ich bin Claudia Svitala, hallöchen. Glückwunsch nochmal an alle Schulkinder im Land. Endlich gab's die Giftblätter, Haken dran. Und wir hatten hier bei Radio PSR auch mal zur Zeugnisausgabe 3 Experten von der Schülerhilfe zu Gast. Bei denen hat dann auch der Thorsten angerufen und der hatte ziemlich ungewöhnliche Probleme. Ihr wisst, das ist alles mit dem Augenzwinkern, ne? Das Radio PSR Sinnlos-Telefon. Hier in 10 Minuten jetzt erstmal ein optimistischer Track für den Feierabend. Leonie und Don't Worry.

0: nach 16:30. Hier ist die Feierabendshow bei Radio PSR. Ihr wisst, kurz nach 16:30 ist immer die Zeit, wo sinnlos Telefon läuft. Und wir hatten mal vor ein paar Jahren zur Zeugnisausgabe 3 Experten der Schülerhilfe zu Gast. Heute war ja Zeugnisausgabe in Sachsen. Und die Leute von der Schülerhilfe, die wurden mal so richtig veralbert.
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2: Schülerhilfe, guten Tag.
3: Hier ist der Thorsten aus Markleberg.
2: Ja, Thorsten.
3: Ich habe gehört im Radio, dass man da anrufen kann.
2: Ja.
3: Also bei uns gibt es auch Zeugnisse.
2: Ja.
3: Und ich habe jetzt folgendes Problem, dass ich habe eben ein bisschen Schiss.
2: Ach du Schreck.
3: Ja.
2: Darf ich mal fragen, wie alt du bist, Thorsten?
3: Ich bin 15.
2: Na und sind die Zensuren so schlecht?
3: Nee, ich habe alles Einsen und in Sport eine 4. Ich bin in der ganzen Schule so gut wie der Einsen mit solchen guten Zensuren. Und aus dem Grund traue ich mich nicht in der Schule rein, weil Bombe, Ratze, Kuli und Flösse, die verkloppen mich immer, wenn ich gute Zensuren habe.
2: Die verkloppen dich?
3: Und klar, da kriegst du gleich mal Klassenkeile, weil ich wieder eine 1 geschrieben habe in Mathe.
2: Was?
3: Die Weiber, die zwicken mir in den Arsch alles. Das ist nicht schön. Vorgestern war ich in der mündlichen Kontrolle an der Tafel in Mathe. Und da sollte ich hier die Sinuskurve dann malen. Und da habe ich statt der Sinuskurve dort so Brüsten angemalt.
2: Was hast du dran gemalt?
3: Brüste.
2: Ja.
3: Na, dass die auch mal sehen, dass ich hier das auch nicht weiß.
2: Dass du mitmachst, ja.
3: Ja.
2: Mit Blödsinn, ne?
3: Blödsinn, totale Scheiße. Die legen ja auch Schwämme auf dem Stuhl, wenn der Lehrer reinkommt und so, dass dann mit dem nassen Arsch wieder rausgeht. Alles. Und das Problem war, dass die Lehrerin gesagt hat, Thorsten, ich weiß ganz genau, dass du es kannst. Ich gebe dir eine 2.
2: Ach, du Scheiße.
3: Eine Scheiße, sag ich.
2: Ja, du Thorsten, sprich doch mal mit deiner Klassenlehrerin.
3: Ja, ich habe gedacht, rufst du erst mal bei Radio PSA an. Dort sitzen heute 3 mit der Schülerhilfe.
2: Ja, ja.
3: Und da haben wir gedacht, vom sinnlosen Telefon, wir verarschen die mal richtig.
2: Oh Mensch, das ist einer. Das gibt's nicht. Nee.
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0: Die Erleichterung immer hinten raus, ne? Sinnlos Telefon, immer 16:30 hier in der Feierabendshow bei Radio PSR. Und jetzt richtige Feiermucke für den Freitagnachmittag. Hier ist Shakira, Dai Dai, ganz neu bei uns in der Playlist.

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1: Und das ist wirklich immer eine Überraschung, weil das sind Songs, die so oft nicht im Radio laufen, bei uns immer am Ende der Stunde. Und jetzt ein Song, der passt so richtig zum Freitag. Der steht für Leichtigkeit, der ist für so ein schönes, entspanntes Gefühl, passt zur Vorfreude auf die Sommerferien und auf euren Sommerurlaub. Tom Petty and the Heartbreakers mit dem Überraschungshit der Stunde Learning to Fly.

0: Geile Nummer, kannst du nicht sagen. Tom Petty and the Heartbreakers, Learning to Fly. Das war der Überraschungshit für diese Stunde. Den nächsten gibt's dann 6:10. Hier geht's ab um 5 weiter, natürlich mit den besten Hits von heute. Mit dabei die neue von Kygo, Save My Love, absolute Sommermucke. Und für die Abwechslung Herzschmerzmucke von James Morrison und Nelly Furtado, Broken Strings. So, und ihr habt sicherlich schon mitbekommen, 4 Tage nach dem deutschen WM-Aus gegen Paraguay ist der Bundestrainer Julian Nagelsmann zurückgetreten. Sein Nachfolger könnte Jürgen Klopp werden. Er wäre bereit. Mehr dazu gleich in den Radio PSR Nachrichten.
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14: Kurz vor 5, ich bin Colin Mock, guten Tag. 4 Tage nach der WM-Blamage gegen Paraguay zieht Julian Nagelsmann die Konsequenzen. Der 38-Jährige ist als Bundestrainer zurückgetreten. Mehr von Tim Britztrup.
15: Die Entscheidung sei ihm alles andere als leicht gefallen. Die Mannschaft habe nach so einer herben Enttäuschung aber die Chance auf einen unbelasteten Neuanfang verdient, heißt es in einer Mitteilung auf der DFB-Seite. Und die DFB-Spitze will jetzt so schnell wie möglich das Gespräch mit Jürgen Klopp suchen. Der soll auch schon seine grundsätzliche Bereitschaft erklärt haben, den Posten zu übernehmen.
14: Die neuen Reformpläne im Bund kommen bei der sächsischen Landesregierung grundsätzlich gut an. Etwa die Ideen zur Einkommensteuer müssen noch mal genauer geprüft werden, sagt CDU-Finanzminister Piwarz. Es sei aber insgesamt gut, dass der Bund jetzt handelt. Zu der teils scharfen Kritik an den Plänen sagt Piwarz:
16: Ich kann das verstehen, dass man sich mehr wünscht, aber jeder Weg beginnt mit dem ersten Schritt. Man sollte jetzt, glaube ich, nicht auf einzelne Punkte wie die Krankschreibung schon ab dem ersten Tag so darauf abstellen, dass das jetzt das riesengroße Thema ist. Bei mir überwiegen eher die positiven Elemente und man sollte jetzt diesem Reformvorhaben auch eine Chance auf Realisierung geben.
14: Die Landesregierung hat den Doppelhaushalt für 2027 und 2028 auf den Weg gebracht. Der Gesamtetat liegt bei 53,5 Milliarden Euro, so hoch wie noch nie. Erstmals plant die Regierung deshalb, Schulden aufzunehmen. Gleichzeitig soll aber auch gespart werden, etwa durch Personalabbau. Nach dem Sommer wird der Landtag über die Pläne beraten. Radio PSR, neue Nachrichten wieder in einer halben Stunde.
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0: Ist ganz schön windig zum Teil, ne? Stellenweise gibt's auch dichtere Wolken, aber im Moment ist es überall trocken bei 19 bis 23 Grad. Bis zum Abend kann es vereinzelt regnen, meist soll es aber trocken bleiben. Fürs Wochenende würde ich ein Schirmchen einpacken, es bleibt durchwachsen und unbeständig. Sonntag auch einzelne Gewitter, aber die Temperaturen sind weiter angenehm. Am Wochenende bei 20 bis 24 Grad.
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0: A4 Chemnitz Richtung Dresden. Zwischen Wilsdruf und dem Kreuz Dresden-West 8 Kilometer Stau, da braucht er ca. 20 Minuten länger. A14 Nossen Richtung Leipzig. Zwischen Döbeln-Ost und Döbeln-Nord liegen Reifenteile auf der Straße. Und Vorsicht, nicht zu schnell unterwegs sein. Es gibt zwei Blitzer. Einen in Scheibenberg, Elterleiner Straße Richtung Elterlein. Und dann noch einen Chemnitz-Adelsbergstraße in der 30er-Zone. Wenn ihr irgendwo noch was seht, Stau oder Blitzer, klingelt gerne durch. Die Nummer kostet natürlich nichts. Ist die 0800 023 und 4x4.
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0: Hallöchen, kurz nach 5 am Freitag. Sachsens Schulkinder starten in 6 Wochen Sommerferien. Yippie, endlich. Das heißt dann, ab nächste Woche geht's für viele von euch in den Urlaub. Aber es gibt ein Land, da wird's extrem teuer, wenn ihr beim Autofahren aufs Handy guckt. Sollte man ja generell nicht machen, ich weiß. In welchem Land das so viel kostet wie ein ganzer Wochenendurlaub? Das hört ihr bei mir in 10 Minuten. 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Jetzt erstmal ein bisschen Clubmucke, ha? Mit Wumms, Bibi Rexha und Faithless.

0: Kurz nach fünf, hier ist die Feierabendshow am Freitag bei Radio PSR. Heute war letzter Schultag, Zeugnisausgabe und wir starten endlich in die Sommerferien in Sachsen. Und wer in den nächsten Wochen Urlaub in den Niederlanden macht, sollte im Auto auf gar keinen Fall einen Blick aufs Handy riskieren. Denn das kann fast so viel kosten wie ein Wochenendurlaub. Unser Nachrichtenmann Hajo Wilken ist bei uns. Hajo, wie teuer kann es denn tatsächlich werden?
1: Ja, also wer in den Niederlanden während der Fahrt das Smartphone in der Hand hält, der muss derzeit rund 440 Euro zahlen. Also mehr als doppelt so viel wie in Deutschland. Und auch bei vielen anderen Verkehrsverstößen gehören die Niederlande zu den teuersten Ländern in Europa. Zum Beispiel, wenn man eine rote Ampel überfährt oder den Gurt nicht anlegt. Und dann sind daher noch die vielen Radfahrer in den niederländischen Innenstädten. Da wird sehr viel mehr Rücksicht von Autofahrern erwartet als für gewöhnlich hier bei uns in Deutschland. Und darauf muss man sich auch erst einmal einstellen.
0: Also ganz schön streng sind sie, die Niederländer. Danke, Hajo. Für viele Sachsen geht's bald mit dem Auto in den Sommerurlaub. Und damit da alles glatt geht, gibt es unseren Podcast Wilken. 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Jetzt feine Urlaubsmucke von Kygo, Save My Love, neu bei uns in der Playlist.

0: kurz vor 17:30. Hier ist die Feierabendshow bei Radio PSR. Hallöchen. Schnell noch was einkaufen fürs Wochenende und dann habt ihr hoffentlich auch bald Feierabend. Ihr wisst, für noch mehr Abwechslung gibt's bei uns bei Radio PSR den Überraschungshit. Immer am Ende der Stunde besondere Songs, die ihr lange nicht gehört habt. Diesmal ist es Latin Pop aus den 90ern. Niemand konnte seine Hüften besser kreisen als dieser Sänger. Es ist ein Nummer-1-Hit aus Puerto Rico. Zum selber mit dem Popo mitwackeln spiele ich euch als Überraschungshit 17:50 und in der nächsten halben Stunde geht's hier weiter mit Gute Laune Mucke von Miles Smith und für die Abwechslung Adele mit Set Fire to the Rain.
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12: Mit André Glatzel. Schockanrufe, falsche Polizisten, betrügerische Geldanlagen. Immer wieder kommen Kriminelle damit durch. Oft geraten dabei vor allem ältere Menschen ins Visier. Diese Woche machen die Polizei und das Landeskriminalamt in Sachsen besonders stark darauf aufmerksam, welche Maschen es gibt und wie man sich am besten davor schützt. Kathleen Zink vom LKA sagte uns:
13: Dabei ist uns wichtig, dass wir nicht nur die ältere Generation ansprechen, sondern auch die Kinder, die Enkel, die Nachbarn und die Freunde, damit man sich im Familienkreis, im Bekanntenkreis darüber unterhalten kann. Denn wenn das Geld einmal weg ist, kommt es dann auch meistens nicht wieder und wir müssen handeln, bevor das Kind in den Brunnen gefallen ist.
12: Nach einem Felssturz bleibt die Startstraße 271 zwischen Pöhler und Rittersgrün voll gesperrt. Am Ortsausgang von Pöhler waren nach einem Unwetter mehrere Felsstücke und ein Baum auf die Straße gestürzt. Verletzt wurde glücklicherweise niemand. Ein Gutachten soll jetzt klären, wann die Straße wieder sicher für den Verkehr freigegeben werden kann. Das Gesundheitsamt Mittelsachsen mahnt beim Baden in wilden Gewässern zur Vorsicht. Die meisten Badestellen sind zwar in gutem Zustand, bei einigen Teichen war die Sichttiefe aber deutlich zu niedrig. Das kann auf starkes Algenwachstum hindeuten. Wer trotzdem badet, sollte sich danach gründlich abduschen. Radio PSR, neue Nachrichten wieder in einer halben Stunde.
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0: Angenehm ist es, nur teilweise ein bisschen windig. Bei aktuell 19 bis 23 Grad. Es bleibt auch überwiegend trocken. Am Wochenende kann es immer mal wieder regnen, Sonntag wahrscheinlich auch gewittern. Aber die Tempis bleiben angenehm. Mit 20 bis 24 Grad am Wochenende.
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0: Die B97 Hoyerswerda-Dresden ist zwischen Lausnitz und dem Abzweig nach Würschnitz in beiden Richtungen gesperrt. Grund sind Bergungsarbeiten. Und die neuesten Blitzer für Sachsen stehen in Scheibenberg, Elterleiner Straße Richtung Elterlein und in Chemnitz, Adelsbergstraße in der 30er-Zone. Wenn ihr noch was seht irgendwo, Staus oder Blitzer, ihr könnt das jederzeit auch ganz bequem melden. 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
0: Hallöchen, Freitagabend 17:30. Ich bin's, Claudia Spitala. Ich wünsche euch auf jeden Fall einen schönen Start ins Wochenende. Und wir gucken gleich mal, was in Sachsen so los ist. Wetter wird ja nicht zu heiß. Das heißt, wir können auch mal wieder was draußen unternehmen, uns bewegen. Die Highlights gleich in 10 Minuten. Jetzt erstmal fluffige Freitagsmucke von Somba. Hier ist Homewrecker.

kurz nach 17:30. Hier ist die Feierabendshow bei eurem Lieblingssender bei Radio PSR. Schön, dass ihr mit dabei seid. Hier kriegt ihr die größte Abwechslung und die besten Hits von heute gleich. Mike Smith mit Stargazing. Vorher gucken wir mal aufs Wochenende. Es wird ja relativ angenehm. Also wie wär's denn mit einem Abstecher zum Weinfest nach Leipzig auf dem Markt? Oder ihr gönnt euch mal klassische Musik for free im Rosenthal in Leipzig. Das klingt jetzt erstmal nicht sexy, ich weiß. Aber heute und morgen ist das Open-Air-Konzert Klassik erleben vom Gewandhausorchester zu Leipzig. Schnappt euch eine Decke oder einen Campingstuhl, packt euch ein paar Snacks ein und lasst das mal auf euch wirken. Das fetzt. Ich war auch schon mit meinen Mädels dort. Los geht's heute Abend 20.30 Uhr. Klassik erleben im Rosenthal in Leipzig. Meine persönliche Empfehlung. Oder am Wochenende ruhig mal nach Delitzsch. Da ist nämlich Stadtfest, Peter und Paul Fest. Bis Sonntag gibt's da jede Menge Live-Mucke. Mittelaltermarkt. Ganz viele Leckereien. Ihr könnt euch da durch die Buden futtern. Es gibt Stände, wo ihr ein bisschen was shoppen könnt. Morgen auch der große Festumzug. Es ist wirklich immer viel los in Delitzsch. Es gibt auch einen Rummel. Also ein Abstecher nach Delitzsch lohnt sich auf jeden Fall zum Peter-und-Paul-Fest. Egal was er macht, ich wünsche euch auf jeden Fall ein schönes Wochenende. Ciao.

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1: Wir spielen euch besondere Songs, die so oft nicht im Radio laufen, immer am Ende der Stunde. Und jetzt geht's in die 90er mit einem Song, der reißt euch mit. Ich verspreche es euch. Da müsst ihr euch bewegen oder wenigstens typisch deutsch mit dem Finger irgendwo mittrommeln. Hier ist Ricky Martin, Livin' La Vida.

0: macht einfach Bock. Ricky Martin mit seinem ersten Nummer 1-Hit Live in La Vida Loca. Das war der Überraschungshit für diese Stunde. Den nächsten gibt's dann 10 vor 7. Ja, und bei uns in der nächsten halben Stunde auf jeden Fall Mucke, die nicht weniger langsam ist. Artemis, I Like the Way You Kiss Me. Und für die Abwechslung Foul and What Art vs. Penau mit Changes. So, und ihr habt es bestimmt schon mitbekommen. 4 Tage nach dem deutschen WM-Aus gegen Paraguay ist der Bundestrainer Julian Nagelsmann zurückgetreten. Sein Nachfolger könnte Jürgen Klopp werden. Mehr dazu gleich in den Radio PSR Nachrichten.
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12: Kurz vor 6. Ich bin Colin Mock. Guten Abend. Julian Nagelsmann ist nicht mehr Bundestrainer. Nach dem peinlichen WM-Aus haben sich der 38-Jährige und der DFB auf eine Vertragsauflösung geeinigt. Das hat der Verband am Mittag mitgeteilt. Einen Nachfolger hat der DFB auch schon im Blick. Jürgen Klopp ist der Wunschkandidat. Mit ihm sollen jetzt schnell erste Gespräche geführt werden. Deutschland war bei der Weltmeisterschaft schon im 16. Finale an Paraguay gescheitert. Seit dem WM-Titel 2014 hat es die DFB-Elf nicht mehr ins Achtelfinale geschafft. Die Kassenärzte in Sachsen warnen vor den geplanten Änderungen bei der Krankschreibung. Die Bundesregierung will, dass Arbeitnehmer sich künftig schon an Tag 1 zwingend eine AU in der Praxis abholen. Für die Ärzte bedeutet das noch mehr Belastung und noch mehr Bürokratie. Sachsens Kassenärztechef Stefan Windau sagte uns:
13: Es wird mehr Arbeit, es wird die Anzahl an Patientenkontakten steigen und die Zeit für die Zuwendung für die Patienten wird weniger werden. Und es beinhaltet natürlich auch eine Misstrauenskultur gegenüber Patienten, auch gegenüber den Ärzten, wie man diese Dinge jetzt verschärft hat.
12: Nach den Hitzeschäden im Leipziger Gleisnetz fahren wieder mehr Straßenbahnen. Laut Leipziger Verkehrsbetriebe sind inzwischen 7 Linien auf Teilstrecken unterwegs. Alle Stadtteile seien wieder angebunden. Außerdem haben die LVB das Gratisangebot für Nextbike verlängert. Bis Sonntag sind die ersten 30 Minuten kostenlos. Radio PSR, neue Nachrichten wieder in einer halben Stunde.
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0: In der Nacht kriegen wir kaum Wolken und dadurch auch keinen Regen. Es bleibt also trocken bei Tiefstwerten zwischen 13 und 8 Grad. Und der Ausblick fürs Wochenende für eure Region. In und um Chemnitz wird es morgen durchwachsen. Wir kriegen Wolken, immer wieder auch Sonne und Richtung Nachmittag auch stellenweise etwas Regen. Es ist also alles dabei morgen und die Temperaturen bleiben im angenehmen Bereich. Wir bekommen bis 18 Grad in Aue und maximal 17 Grad in Flöha. Dasselbe Bild haben wir dann auch am Sonntag in Sachsen. Es bleibt unbeständig bei einem Mix aus Wolken, Sonne, teils mit Regen und auch einzelne Gewitter sind möglich. Am Sonntag bei 24 Grad höchstens. Und der Montag wird ähnlich warm, bleibt aber meist wolkig. Und auch da kann es am Nachmittag wieder nass und gewittrig werden.
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0: IB97 Hoyerswerda-Dresden ist zwischen Lausnitz und dem Abzweig nach Würschnitz in beiden Richtungen gesperrt. Grund sind Bergungsarbeiten und die neuesten Blitzer für Sachsen stehen in Scheibenberg, Elterleiner Straße Richtung Elterlein und dann noch einer in Chemnitz, Adelsbergstraße in der 30er-Zone. Wenn ihr irgendwo noch was seht, Stau, Blitzer, Behinderung, klingelt gerne durch, die Nummer ist kostenlos. 0800 023 und 4x4.
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0: Um 6 am Freitagabend. Grüße in die Spätschicht oder an den Armbrutstisch. 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Und ihr wisst, Taylor Swift wird heute heiraten im Madison Square Garden. Die Frage ist an euch, wo habt ihr denn geheiratet? Es muss ja nicht das große Stadion sein. Wir haben hier in Sachsen so schöne Hochzeitslocations. Habt ihr in einem Schloss geheiratet oder hochromantisch in so einer Klosterruine oder vielleicht sogar eine ganz individuelle, ganz private Gartenhochzeit? Schickt gerne mal eine Sprachnachricht per WhatsApp an die 0341 3937 6000. Wo Solveig aus Zwickau geheiratet hat, das sagt sie uns in 10 Minuten. Jetzt erstmal die Braut des Tages. Hier ist Taylor Swift mit Blanks

0: Die tröten uns in den Feierabend. Hier ist Radio PSR, die Feierabendshow. Ja, kurz nach um 6 haben wir's. Gleich geht's hier weiter mit einem der besten Hits von heute von Alex Warren, Fever Dream. Vorher lasst uns mal über die Hochzeit von Taylor Swift reden. Heute ist es ja soweit. Ihr Freund und sie treten vor den Altar. Es ist der Footballspieler Travis Kelce. Sie geben sich heute das Ja-Wort im Madison Square Garden in New York. Aber ganz ehrlich, wieso denn im Madison Square Garden heiraten, wenn man auch im Fürst-Pückler-Park hier in Sachsen heiraten kann? Ich persönlich habe in der Denkmalschmiede Höfgen geheiratet, das war sehr schön. Stefanie aus Chemnitz, wo habt ihr geheiratet?
1: Und zwar bin ich seit Juli 23 verheiratet. Und wir haben erst kürzlich in Grünau geheiratet und sind dann ins Forsthaus in Grünau gegangen zum Feiern. Das war sehr schön und ist sehr empfehlenswert. Grüße gehen raus ans Forsthaus Grünau.
0: Danke, Stefanie. Und Solberg aus Zwickau, wo habt ihr geheiratet?
2: Hallo ihr Lieben, also ich habe meinen Mann letztes Jahr im Mai ganz romantisch, nur wir zwei und die Standesbeamtin auf einer Alm am Hochkönig geheiratet. Intimer kann man sich eine Eheschließung nicht vorstellen. Und dieses Jahr, am 21. Mai, haben wir unseren ersten Hochzeitstag natürlich auch dort verbracht und uns wahnsinnig gern zurückerinnert. Und es war der schönste Tag in unserem Leben. Ganz liebe Grüße.
0: Ganz liebe Grüße zurück. Und wenn man das sagen kann, dass es der schönste Tag im Leben war, hat man, glaube ich, viel richtig gemacht. Also, wo habt ihr geheiratet und wie war's? Ich freue mich über eure Sprachnachrichten gerne per WhatsApp an die 0341 39 37 6.

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0: Die Feierabendshow bei Radio PSR, gleich haben wir es 6:30. Nur noch schnell die Einkäufe reintragen, wegräumen und dann ab auf die Couch hoffentlich. Ihr wisst, für noch mehr Abwechslung gibt's bei uns immer am Ende der Stunde den Radio PSR Überraschungshit. Gleich ein italienischer Künstler. Er hat dunkle Struffelhaare, ein Dreitagebart und wirklich stahlblaue Augen. Es ist ein Ohrwurm und es geht um einen verlassenen Mann, weil Laura ist weg. Der Radio PSR Überraschungshit hier 6:50 und in der nächsten halben Stunde spiele ich euch einen der besten Hits von heute. Neu mit dabei, Clock Clock, Out of the Dark. Eine schöne, emotionale Nummer. Nicht weinerlich, aber ich mag sie sehr. Und für die Abwechslung die 21 Pilots mit Stressed Out. Gleich ab 6:30 hier bei Radio PSR in der Feierabendshow.
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1: Mit André Glatzel. Polizei und Landeskriminalamt in Sachsen schlagen Alarm. Immer wieder werden gerade ältere Menschen Opfer von Betrügern, etwa durch Schockanrufe oder falsche Polizisten. Mit einer Aktionswache sollen potenzielle Opfer, aber auch Angehörige und Bekannte darauf aufmerksam gemacht werden. Gefährlich ist auch der Irrglaube, dass es einen selbst nie treffen könnte, sagt Kathleen Zink vom LKA.
2: Jeder, der vielleicht schon mal eine schlechte Nachricht übers Telefon bekommen hat, der weiß, man ist sofort total aufgeregt, man hat Angst und ist in einem absoluten Ausnahmezustand. Das reale Denken, das hört da so ein bisschen auf. Man muss einfach wissen, dass es sowas gibt und wie die Täter handeln und wie ich es eben auch erkennen kann.
1: In Plauen hat die Erweiterung des Stadtbades begonnen. Geplant ist eine neue Schwimmhalle mit Wettkampfbecken. Damit soll es mehr Platz für Schulen, Vereine, Reha-Sport und öffentliche Schwimmen geben. Der eigentliche Neubau soll im November starten und gut 14 Millionen Euro kosten. Fertig sein soll alles Ende 2028. Freibergs Oberbürgermeister Frille Preißler ist jetzt offiziell vereidigt worden. Der 41-Jährige war schon im Oktober gewählt worden. Wegen eines Widerspruchs konnte er sein Amt aber erst jetzt antreten. Seit Ende Juni ist Preißler offiziell Oberbürgermeister. Seine Amtszeit läuft 7 Jahre. Radio PSR, neue Nachrichten wieder in einer halben Stunde.
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3: In der Nacht kriegen wir kaum Wolken. Und dadurch auch keinen Regen. Es bleibt also trocken bei Tiefstwerten zwischen 13 und 8 Grad. Und der Ausblick fürs Wochenende für eure Region. In und um Chemnitz wird es morgen durchwachsen. Wir kriegen Wolken, immer wieder auch Sonne und Richtung Nachmittag auch stellenweise etwas Regen. Es ist also alles dabei morgen und die Temperaturen bleiben im angenehmen Bereich. Wir bekommen bis 18 Grad in Aue und maximal 17 Grad in Flöha. Dasselbe Bild haben wir dann auch am Sonntag in Sachsen. Es bleibt unbeständig bei einem Mix aus Wolken, Sonne, teils mit Regen und auch einzelne Gewitter sind möglich. Am Sonntag bei 24 Grad höchstens. Und der Montag wird ähnlich warm, bleibt aber meist wolkig. Und auch da kann es am Nachmittag wieder nass und gewittrig werden.
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3: Die B97 Hoyerswerda-Dresden ist zwischen Lausnitz und dem Abzweig nach Wirschnitz in beiden Richtungen wegen Bergungsarbeiten gesperrt. In Großpösner ist die Straße am Abzweig nach Dreisgau-Muckern nach einem Unfall in beiden Richtungen ebenfalls dicht. Und Fuß vom Gas in Scheibenberg. Hier stehen sie Elterleiner Straße Richtung Elterlein. Wenn ihr irgendwo noch was seht, Stau oder Blitzer, ihr könnt entweder anrufen, die Nummer ist kostenlos 0800 023 4x4 oder ihr könnt es natürlich auch mal ganz bequem über unsere App melden.
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3: 6:30 am Freitag, ich bin's Claudia Smitana, Hallöchen. Montag sind Steffen und ich wieder beide am Start und für viele von euch geht's ja in den nächsten Wochen in den Urlaub. Übrigens, es gibt ein Land, da wird's extrem teuer, wenn ihr beim Autofahren aufs Handy guckt. Sollte man ja generell nicht machen. In welchem Land das aber so viel kostet wie ein ganzer Wochenendurlaub, das verrät euch Hajo Wilken hier in der Feierabendshow in 10 Minuten.

0: Hier ist die Feierabendshow am Freitag bei Radio PSR. Heute war letzter Schultag, Zeugnisausgabe und wir starten endlich in die Sommerferien in Sachsen. Und wer in den nächsten Wochen Urlaub in den Niederlanden macht, sollte im Auto auf gar keinen Fall einen Blick aufs Handy riskieren. Denn das kann fast so viel kosten wie ein Wochenendurlaub. Unser Nachrichtenmann Hajo Wilken ist bei uns. Hajo, wie teuer kann es denn tatsächlich werden?
1: Ja, also wer in den Niederlanden während der Fahrt das Smartphone in der Hand hält, der muss derzeit rund 440 Euro zahlen. Also mehr als doppelt so viel wie in Deutschland. Und auch bei vielen anderen Verkehrsverstößen gehören die Niederlande zu den teuersten Ländern in Europa. Zum Beispiel, wenn man eine rote Ampel überfährt oder den Gurt nicht anlegt. Und dann sind daher noch die vielen Radfahrer in den niederländischen Innenstädten. Da wird sehr viel mehr Rücksicht von Autofahrern erwartet als für gewöhnlich hier bei uns in Deutschland. Und darauf muss man sich auch erst einmal einstellen.
0: Also ganz schön streng sind sie, die Niederländer. Danke, Hajo. Für viele Sachsen geht's bald mit dem Auto in den Sommerurlaub. Und damit da alles glatt geht, gibt es unseren Podcast Wilken. 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Jetzt die Jungs, die sonst immer eher ein bisschen elektronische Musik machen, die können aber auch anders. Handgemachte Gitarrenmusik jetzt von Clock Clock, Out of the Dark. Neu bei uns in der Playlist. 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
1: Das sind so coole Songs, die so oft nicht im Radio laufen. Immer am Ende der Stunde bei uns hier bei Radio PSR. Und jetzt wird's ein bisschen rockig und auch leidenschaftlich, denn er wurde verlassen. Laura ist nicht mehr da. Es ist ein Riesenhit aus dem Jahr 1997. Neck und Laura non c'è.

0: Snack, Laura Non C'è. Das war der Überraschungshit für diese Stunde und den nächsten gibt's dann 10 vor 8. Und ihr wisst, ab 7 gibt's Armbrot und dazu die neue von Teddy Swims, Mr. Know It All. Bei uns laufen die besten Hits von heute und für die Abwechslung ein bisschen Emo-Mucke von Evanescence, Bring Me To Life. Läuft alles in der nächsten halben Stunde.
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6: Kurz vor 7. Ich bin Nanju Kuhlmann. Guten Abend. Julian Nagelsmann ist nicht mehr Bundestrainer. Nach dem frühen WM-Aus haben sich der 38-Jährige und der DFB auf eine Vertragsauflösung geeinigt. Das hat der Verband am Mittag mitgeteilt. Einen Nachfolger hat der DFB auch schon im Blick. Jürgen Klopp ist der Wunschkandidat. Mit ihm sollen jetzt schnell erste Gespräche geführt werden. Deutschland war bei der Weltmeisterschaft schon im 16. Finale an Paraguay gescheitert. Seit dem WM-Titel 2014 hat die DFB-Elf es nicht mehr ins Achtelfinale geschafft. Sachsen plant den nächsten Rekordhaushalt. Die Landesregierung hat den Entwurf für den Doppelhaushalt für die kommenden beiden Jahre vorgelegt und in den Landtag eingebracht. Insgesamt sind Ausgaben von 53,5 Milliarden Euro geplant, so viele wie noch nie. Erstmals will die Regierung deshalb Schulden aufnehmen, so Finanzminister Piwarz.
7: Das war auch ganz wichtig, dass die Hälfte dieses Geldes, was wir aufnehmen, also die Hälfte von 1,45 Milliarden Euro, dass das der kommunalen Familie zugutekommt. Weil wir wissen, dass wir die Schwierigkeiten, die wir alle miteinander haben, in der Finanzierung nur gemeinsam schultern können.
6: Nach dem Doppelerdbeben in Venezuela steigt die Zahl der Todesopfer weiter. Mittlerweile wurden rund 2600 Leichen gefunden. Noch immer werden etwa 50.000 Menschen vermisst. Venezuela war vergangene Woche Mittwoch innerhalb weniger Sekunden von 2 heftigen Erdbeben erschüttert worden. Für immer mehr Schülerinnen und Schüler in Deutschland starten die Sommerferien und damit für viele auch die Urlaubszeit. Weil ab heute Mittag dann in 9 Bundesländern Ferien sind, warnt der ADAC vor viel Verkehr. Gerade auf den Autobahnen Richtung Küste oder Süden muss mit Staus gerechnet werden. Radio PSR, neue Nachrichten wieder in einer halben Stunde.
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0: In der Nacht kriegen wir kaum Wolken und dadurch auch keinen Regen. Es bleibt also trocken bei Tiefstwerten zwischen 13 und 8 Grad. Und der Ausblick fürs Wochenende für eure Region. In und um Chemnitz wird's morgen durchwachsen. Wir kriegen Wolken, immer wieder auch Sonne und Richtung Nachmittag auch stellenweise etwas Regen. Es ist also alles dabei morgen und die Temperaturen bleiben im angenehmen Bereich. Wir bekommen bis 18 Grad in Aue und maximal 17 Grad in Flöha. Dasselbe Bild haben wir dann auch am Sonntag in Sachsen. Es bleibt unbeständig bei einem Mix aus Wolken, Sonne, teils mit Regen und auch einzelne Gewitter sind möglich. Am Sonntag bei 24 Grad höchstens. Und der Montag wird ähnlich warm, bleibt aber meist wolkig und auch da kann es am Nachmittag wieder nass und gewitterig werden.
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9: Auf der A4 Chemnitz Richtung Dresden. Vorsicht, zwischen Siebenlehen und dem Dreieck Nossen sind Leute auf der Autobahn unterwegs. Außerdem steht ein kaputtes Auto auf der linken Spur und in der Abfahrt Siebenlehen steht auch noch ein defektes Fahrzeug. In Großpösner ist die Straße in Höhe Dreiskau-Muckern nach einem Unfall in beiden Richtungen gesperrt. Und die B97 Hoyerswerda-Dresden ist zwischen Lausnitz und dem Abzweig nach Würschnitz in beiden Richtungen wegen Bergungsarbeiten gesperrt. Geblitzt wird in Scheibenberg auf der Elterleiner Straße Richtung Elterlein. Staus oder Blitze einfach melden unter 0800 023 und 4x4.
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0: Hallöchen, 19 Uhr haben wir es am Freitagabend. Zeit für Hose runter, Abendbrotvergleich. Ihr wisst, wir wollen uns immer gegenseitig ein paar Inspirationen liefern, was man so zum Abendbrot machen kann, weil ich denke, euch geht's wie mir, dass ihr manchmal auch ein bisschen überfordert seid und nicht wisst, was soll ich nun schon wieder machen. Wir haben euch mal gefragt, was gibt's denn bei euch zum Abendbrot?
10: Eigentlich Brot, aber in meiner Familie essen wir ganz viel Reis, Gemüse, Fleischbällchen, Hähnchenbrust.
11: Uns gibt es heute ganz normal Schnitte mit Wurst.
12: Wir haben uns heute beim Griechen eingebucht und da werden wir heute lecker essen gehen.
0: Ich denke, das werden einige in Sachsen machen. Vielleicht essen gehen aufs tolle Zeugnis? Egal ob zu Hause oder im Restaurant, lasst es euch einfach schmecken. Hier ist Kamrat mit Be Mine.

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1: Teddy Swims.

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1: Hallo, ich bin Friederike Ursprung. Hier hört ihr, was gerade los ist in Sachsens Kirchen und Gemeinden. Zur Nacht der offenen Dorfkirchen öffnen morgen mehr als 20 Kirchen im Leipziger Land ihre Türen. Ihr könnt sie besichtigen und daneben haben die Gemeinden rund um Wurzen, Grimma, Borna und Geithain eigene Programme vorbereitet. So könnt ihr in Altenhain Harfenklängen lauschen, in Greifenhain dürft ihr auf den Kirchturm klettern und Höfgen lockt euch mit Popcorn und Kino. Unter dem Motto Sommer zu Hause sammelt die Sächsische Landeskirche auf ihrem Instagram-Kanal Sommeraktionen in Kirchgemeinden für Menschen, die im Sommer nicht verreisen können. Das können Konzerte oder Kulturangebote sein, auch Möglichkeiten für Begegnung, bis hin zu Orten, die es sich lohnt zu erkunden. Ein spannendes Kirchgebäude, ein schöner Pfarrgarten, ein Friedhof, der zum Nachdenken einlädt. Also, wenn es in eurer Gemeinde was Spannendes gibt, gerne bei der Landeskirche was beitragen und natürlich reinschauen, was in eurer Nähe so los ist. Noch gut 2 Monate bis zum Elbetauffest am 6. September in Dresden. Dafür suchen die Dresdner Kirchenbezirke helfende Hände, die dazu beitragen, dass es ein unvergesslicher Tag für alle wird, die am Elbufer ihre Taufe feiern oder die ihrer Kinder. Ihr könnt ganz praktisch mit anpacken, zum Beispiel Zelte und Pavillons aufbauen, Gäste am Eingang empfangen oder kreativ werden, indem ihr mit dekoriert oder mit Sprühkreide Werbung macht. Wenn ihr mit anpacken könnt, dann meldet euch gern per E-Mail.
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5: 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Ein echter Geheimtipp neben der vielbesuchten Bastei.
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6: Mit André Glatzel. Schockanrufe, falsche Polizisten, betrügerische Geldanlagen. Immer wieder kommen Kriminelle damit durch. Oft geraten dabei vor allem ältere Menschen ins Visier. Diese Woche machen die Polizei und das Landeskriminalamt in Sachsen besonders stark darauf aufmerksam, welche Maschen es gibt und wie man sich am besten davor schützt. Kathleen Zink vom LKA sagte uns:
7: Dabei ist uns wichtig, dass wir nicht nur die ältere Generation ansprechen, sondern auch die Kinder, die Enkel, die Nachbarn und die Freunde, damit man sich im Familienkreis, im Bekanntenkreis darüber unterhalten kann. Denn wenn das Geld einmal weg ist, kommt es dann auch meistens nicht wieder und wir müssen handeln, bevor das Kind in den Brunnen gefallen ist.
6: Nach einem Felssturz bleibt die Staatsstraße 271 zwischen Pöhler und Rittersgrün voll gesperrt. Am Ortsausgang von Pöhler waren nach einem Unwetter mehrere Felsstücke und ein Baum auf die Straße gestürzt. Verletzt wurde glücklicherweise niemand. Ein Gutachten soll jetzt klären, wann die Straße wieder sicher für den Verkehr freigegeben werden kann. Das Gesundheitsamt Mittelsachsen mahnt beim Baden in wilden Gewässern zur Vorsicht. Die meisten Badestellen sind zwar in gutem Zustand, bei einigen Teichen war die Sichttiefe aber deutlich zu niedrig. Das kann auf starkes Algenwachstum hindeuten. Wer trotzdem badet, sollte sich danach gründlich abduschen. Radio PSR, neue Nachrichten wieder in einer halben Stunde.
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0: In der Nacht kriegen wir kaum Wolken und dadurch auch keinen Regen. Es bleibt also trocken bei Tiefstwerten zwischen 13 und 8 Grad. Und der Ausblick fürs Wochenende für eure Region. In und um Chemnitz wird es morgen durchwachsen. Wir kriegen Wolken, immer wieder auch Sonne und Richtung Nachmittag auch stellenweise etwas Regen. Es ist also alles dabei morgen und die Temperaturen bleiben im angenehmen Bereich. Wir bekommen bis 18 Grad in Aue und maximal 17 Grad in Flöha. Dasselbe Bild haben wir dann auch am Sonntag in Sachsen. Es bleibt unbeständig bei einem Mix aus Wolken, Sonne, teils mit Regen und auch einzelne Gewitter sind möglich. Am Sonntag bei 24 Grad höchstens. Und der Montag wird ähnlich warm, bleibt aber meist wolkig. Und auch da kann es am Nachmittag wieder nass und gewittrig werden.
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2: Auf der A14 Nossen Richtung Leipzig. Achtung, zwischen Nossen Nord und der Raststätte Hansensholz Nord liegen Reifenteile auf der linken Spur. Auf der A4 Chemnitz Richtung Dresden steht in der Abfahrt Siebenlehnen ein kaputtes Auto auf der linken Spur. Und in Großpösner ist die Straße in Höhe Dreiskau-Muckern nach einem Unfall in beiden Richtungen gesperrt. Geblitzt wird in Scheibenberg auf der Elterleiner Straße Richtung Elterlein. Staus oder Blitzer einfach melden unter 0800 023 und 4x4.
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0: 7:30 am Freitag, so gut wie Wochenende. Hoffentlich, es sei denn, ihr habt Spät- und Nachtschicht. Ich drücke euch die Daumen, dass es ruhige Schichten werden. Ihr wisst, für noch mehr Abwechslung gibt's hier bei Radio PSR den Überraschungshit. Läuft immer am Ende der Stunde. Sind so besondere Songs, die jetzt nicht ganz so oft im Radio laufen. Und diesmal gibt's eine kleine Song-Meditation übers Radio. Lasst euch überraschen. Der Überraschungshit 7:50 hier in der Feierabendshow und... jetzt mal kurz was zum Durchatmen. Alex Warren und Ordinary. 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
1: Und das ist eine Nummer, die kannte ich gar nicht. Also das sind wirklich Songs, die so oft nicht im Radio laufen. Bei uns immer am Ende der Stunde. Und ich würde sagen, das ist jetzt kurz eine Entschleunigung für 3 Minuten. Clouseau, Close Encounters, der Überraschungshit für diese Stunde.

0: Es sind eben wirklich Songs, die so eine kleine Überraschung sind. Clouseau, Close Encounters, der Überraschungshit für diese Stunde. Den nächsten gibt's dann morgen früh in der Samstagsshow bei Timon, 7:50. Und ich verabschiede mich jetzt ins Wochenende. Hier geht's natürlich weiter mit den besten Hits von heute, gleich kurz nach 8 Partymucke von Jennifer Lopez und David Guetta, Save Me Tonight. Und ich wünsche euch auf jeden Fall einen schönen Freitagabend und ein schönes Wochenende.
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1: Kurz vor 8. Ich bin Nanju Kuhlmann. Guten Abend. Die Kassenärzte in Sachsen warnen vor den geplanten Änderungen bei der Krankschreibung. Die Bundesregierung will, dass Arbeitnehmer sich künftig schon an Tag 1 zwingend eine AU in der Praxis abholen. Für die Ärzte bedeutet das noch mehr Belastung und noch mehr Bürokratie. Sachsens Kassenärztechef Stefan Windau sagte uns:
2: Es wird mehr Arbeit, es wird die Anzahl an Patientenkontakten steigen und die Zeit für die Zuwendung für die Patienten wird weniger werden. Und es beinhaltet natürlich auch eine Misstrauenskultur gegenüber Patienten, auch gegenüber den Ärzten, wie man diese Dinge jetzt verschärft hat.
1: Selbst innerhalb der Union ist die geplante Krankschreibung ab Tag 1 nicht unumstritten. Der CDU-Arbeitnehmerflügel spricht sich dafür aus, das nochmal zu überdenken. Der politische Streitwert scheint in keinem gesunden Verhältnis zu den vermeintlichen Verbesserungen zu stehen, sagt der CDA-Chef Radke dem Spiegel. 4 Tage nach der WM-Blamage gegen Paraguay zieht Julian Nagelsmann die Konsequenzen. Der 38-Jährige ist als Bundestrainer zurückgetreten. Mehr von Tim Britztrup.
3: Die Entscheidung sei ihm alles andere als leicht gefallen. Die Mannschaft habe nach so einer herben Enttäuschung aber die Chance auf einen unbelasteten Neuanfang verdient, heißt es in einer Mitteilung auf der DFB-Seite. Und die DFB-Spitze will jetzt so schnell wie möglich das Gespräch mit Jürgen Klopp suchen. Der soll auch schon seine grundsätzliche Bereitschaft erklärt haben, den Posten zu übernehmen.
1: Die Bayern schnappen sich einen der wenigen deutschen WM-Shooting-Stars. Nathaniel Brown wechselt von Eintracht Frankfurt nach München. Brown gehörte bei der Eintracht zu den Stammspielern und auch beim DFB hat sich der Außenverteidiger durchgesetzt, inklusive erstem Länderspieltor gegen Curaçao. Radio PSR, neue Nachrichten wieder in einer halben Stunde.
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4: In der Nacht kriegen wir kaum Wolken und dadurch auch keinen Regen. Es bleibt also trocken bei Tiefstwerten zwischen 13 und 8 Grad. Und der Ausblick fürs Wochenende für eure Region. In und um Chemnitz wird es morgen durchwachsen. Wir kriegen Wolken, immer wieder auch Sonne und Richtung Nachmittag auch stellenweise etwas Regen. Es ist also alles dabei morgen und die Temperaturen bleiben im angenehmen Bereich. Wir bekommen bis 18 Grad in Aue und maximal 17 Grad in Flöha. Dasselbe Bild haben wir dann auch am Sonntag in Sachsen. Es bleibt unbeständig bei einem Mix aus Wolken, Sonne, teils mit Regen und auch einzelne Gewitter sind möglich. Am Sonntag bei 24 Grad höchstens. Und der Montag wird ähnlich warm, bleibt aber meist wolkig und auch da kann es am Nachmittag wieder nass und gewittrig werden.
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6: Auf der A4 Chemnitz Richtung Dresden. Achtung, in der Abfahrt 7 Lehen steht ein kaputtes Auto auf der linken Spur. Geblitzt wird auf der A14 Leipzig Richtung Halle in Höhe Leipzig Ost. Staus oder Blitzer einfach melden unter 0800 023 und 4x die 4.

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2: Jennifer Lopez und David Guetta.

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2: Mit André Glatzel. Polizei und Landeskriminalamt in Sachsen schlagen Alarm. Immer wieder werden gerade ältere Menschen Opfer von Betrügern, etwa durch Schockanrufe oder falsche Polizisten. Mit einer Aktionswache sollen potenzielle Opfer, aber auch Angehörige und Bekannte darauf aufmerksam gemacht werden. Gefährlich ist auch der Irrglaube, dass es einen selbst nie treffen könnte, sagt Kathleen Zink vom LKA.
3: Jeder, der vielleicht schon mal eine schlechte Nachricht übers Telefon bekommen hat, der weiß, man ist sofort total aufgeregt, man hat Angst und ist in einem absoluten Ausnahmezustand. Das reale Denken, das hört da so ein bisschen auf. Man muss einfach wissen, dass es sowas gibt und wie die Täter handeln und wie ich es eben auch erkennen kann.
2: In Plauen hat die Erweiterung des Stadtbades begonnen. Geplant ist eine neue Schwimmhalle mit Wettkampfbecken. Damit soll es mehr Platz für Schulen, Vereine, Reha-Sport und öffentliche Schwimmen geben. Der eigentliche Neubau soll im November starten und gut 14 Millionen Euro kosten. Fertig sein soll alles Ende 2028. Freibergs Oberbürgermeister Frille Preißler ist jetzt offiziell vereidigt worden. Der 41-Jährige war schon im Oktober gewählt worden. Wegen eines Widerspruchs konnte er sein Amt aber erst jetzt antreten. Seit Ende Juni ist Preißler offiziell Oberbürgermeister. Seine Amtszeit läuft 7 Jahre. Radio PSR, neue Nachrichten wieder in einer halben Stunde.
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4: In der Nacht kriegen wir kaum Wolken und dadurch auch keinen Regen. Es bleibt also trocken bei Tiefstwerten zwischen 13 und 8 Grad. Und der Ausblick fürs Wochenende für eure Region. In und um Chemnitz wird es morgen durchwachsen. Wir kriegen Wolken, immer wieder auch Sonne und Richtung Nachmittag auch stellenweise etwas Regen. Es ist also alles dabei morgen und die Temperaturen bleiben im angenehmen Bereich. Wir bekommen bis 18 Grad in Aue und maximal 17 Grad in Flöha. Dasselbe Bild haben wir dann auch am Sonntag in Sachsen. Es bleibt unbeständig bei einem Mix aus Wolken, Sonne, teils mit Regen und auch einzelne Gewitter sind möglich. Am Sonntag bei 24 Grad höchstens. Und der Montag wird ähnlich warm, bleibt aber meist wolkig. Und auch da kann es am Nachmittag wieder nass und gewittrig werden.
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5: Es gibt gerade keine Staus, man kommt entspannt durch. Geblitzt wird auf der A14 Leipzig Richtung Halle in Höhe Leipzig-Ost. Staus oder Blitzer einfach melden unter 0800 023 und 4x4.

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1: Kurz vor neun. Ich bin Nanju Kuhlmann. Guten Abend. Sachsen plant den nächsten Rekordhaushalt. Die Landesregierung hat den Entwurf für den Doppelhaushalt für die kommenden beiden Jahre vorgelegt und in den Landtag eingebracht. Insgesamt sind Ausgaben von 53,5 Milliarden Euro geplant, so viele wie noch nie. Erstmals will die Regierung deshalb Schulden aufnehmen, so Finanzminister Piwarz.
2: Das war auch ganz wichtig, dass die Hälfte dieses Geldes, was wir aufnehmen, also die Hälfte von 1,45 Milliarden Euro, dass das der kommunalen Familie zugutekommt. Weil wir wissen, dass wir die Schwierigkeiten, die wir alle miteinander haben, in der Finanzierung nur gemeinsam schultern können.
1: Die neuen Reformpläne im Bund kommen bei der sächsischen Landesregierung grundsätzlich gut an. Etwa die genauen Ideen zur Einkommenssteuer müssen noch mal genauer geprüft werden, sagt CDU-Finanzminister Christian Piwarz. Es sei aber insgesamt gut, dass der Bund jetzt handelt. Julian Nagelsmann ist nicht mehr Bundestrainer. Nach dem frühen WM-Aus haben sich der 38-Jährige und der DFB auf eine Vertragsauflösung geeinigt. Das hat der Verband am Mittag mitgeteilt. Einen Nachfolger hat der DFB auch schon im Blick. Jürgen Klopp ist der Wunschkandidat. Mit ihm sollen jetzt schnell erste Gespräche geführt werden. Deutschland war bei der Weltmeisterschaft schon im 16. Finale an Paraguay gescheitert. Seit dem WM-Titel 2014 hat die DFB-Elf es nicht mehr ins Achtelfinale geschafft. Für immer mehr Schülerinnen und Schüler in Deutschland starten die Sommerferien und damit für viele auch die Urlaubszeit. Weil ab heute Mittag dann in 9 Bundesländern Ferien sind, warnt der ADAC vor viel Verkehr. Gerade auf den Autobahnen Richtung Küste oder Süden muss mit Staus gerechnet werden. Radio PSR, neue Nachrichten wieder in einer halben Stunde.
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3: In der Nacht kriegen wir kaum Wolken und dadurch auch keinen Regen. Es bleibt also trocken bei Tiefstwerten zwischen 13 und 8 Grad. Und der Ausblick fürs Wochenende für eure Region. In und um Chemnitz wird es morgen durchwachsen. Wir kriegen Wolken, immer wieder auch Sonne und Richtung Nachmittag auch stellenweise etwas Regen. Es ist also alles dabei morgen und die Temperaturen bleiben im angenehmen Bereich. Wir bekommen bis 18 Grad in Aue und maximal 17 Grad in Flöha. Dasselbe Bild haben wir dann auch am Sonntag in Sachsen. Es bleibt unbeständig bei einem Mix aus Wolken, Sonne, teils mit Regen und auch einzelne Gewitter sind möglich. Am Sonntag bei 24 Grad höchstens. Und der Montag wird ähnlich warm, bleibt aber meist wolkig und auch da kann es am Nachmittag wieder nass und gewittrig werden.
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5: Es gibt gerade keine Staus, man kommt entspannt durch. Geblitzt wird auf der A14 Leipzig Richtung Halle in Höhe Leipzig-Ost. Staus oder Blitzer einfach melden unter 0800 023 und 4x4.

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1: Shakira und Burna Boy.

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0: Schockanrufe, falsche Polizisten, betrügerische Geldanlagen. Immer wieder kommen Kriminelle damit durch. Oft geraten dabei vor allem ältere Menschen ins Visier. Diese Woche machen die Polizei und das Landeskriminalamt in Sachsen besonders stark darauf aufmerksam, welche Maschen es gibt und wie man sich am besten davor schützt. Kathleen Zink vom LKA sagte uns:
1: Dabei ist uns wichtig, dass wir nicht nur die ältere Generation ansprechen, sondern auch die Kinder, die Enkel, die Nachbarn und die Freunde, damit man sich im Familienkreis, im Bekanntenkreis darüber unterhalten kann. Denn wenn das Geld einmal weg ist, kommt es dann auch meistens nicht wieder und wir müssen handeln, bevor das Kind in den Brunnen gefallen ist.
0: Nach einem Felssturz bleibt die Startstraße 271 zwischen Pöhler und Rittersgrün voll gesperrt. Am Ortsausgang von Pöhler waren nach einem Unwetter mehrere Felsstücke und ein Baum auf die Straße gestürzt. Verletzt wurde glücklicherweise niemand. Ein Gutachten soll jetzt klären, wann die Straße wieder sicher für den Verkehr freigegeben werden kann. Das Gesundheitsamt Mittelsachsen mahnt beim Baden in wilden Gewässern zur Vorsicht. Die meisten Badestellen sind zwar in gutem Zustand, bei einigen Teichen war die Sichttiefe aber deutlich zu niedrig. Das kann auf starkes Algenwachstum hindeuten. Wer trotzdem badet, sollte sich danach gründlich abduschen. Radio PSR, neue Nachrichten wieder in einer halben Stunde.
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3: In der Nacht kriegen wir kaum Wolken und dadurch auch keinen Regen. Es bleibt also trocken bei Tiefstwerten zwischen 13 und 8 Grad. Und der Ausblick fürs Wochenende für eure Region. In und um Chemnitz wird es morgen durchwachsen. Wir kriegen Wolken, immer wieder auch Sonne und Richtung Nachmittag auch stellenweise etwas Regen. Es ist also alles dabei morgen und die Temperaturen bleiben im angenehmen Bereich. Wir bekommen bis 18 Grad in Aue und maximal 17 Grad in Flöha. Dasselbe Bild haben wir dann auch am Sonntag in Sachsen. Es bleibt unbeständig bei einem Mix aus Wolken, Sonne, teils mit Regen und auch einzelne Gewitter sind möglich. Am Sonntag bei 24 Grad höchstens. Und der Montag wird ähnlich warm, bleibt aber meist wolkig. Und auch da kann es am Nachmittag wieder nass und gewittrig werden.
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4: Nichts los auf den Straßen, überall freie Fahrt. Geblitzt wird auf der A14 Leipzig Richtung Halle in Höhe Leipzig-Ost. Staus oder Blitze einfach melden unter 0800 023 und 4x die 4.

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1: Kurz vor 10, ich bin Sönke Röhling. Guten Abend. 4 Tage nach der WM-Blamage gegen Paraguay zieht Julian Nagelsmann die Konsequenzen. Der 38-Jährige ist als Bundestrainer zurückgetreten. Mehr von Tim Britztrop.
2: Die Entscheidung sei ihm alles andere als leicht gefallen. Die Mannschaft habe nach so einer herben Enttäuschung aber die Chance auf einen unbelasteten Neuanfang verdient, heißt es in einer Mitteilung auf der DFB-Seite. Und die DFB-Spitze will jetzt so schnell wie möglich das Gespräch mit Jürgen Klopp suchen. Der soll auch schon seine grundsätzliche Bereitschaft erklärt haben, den Posten zu übernehmen.
1: Selbst innerhalb der Union ist die geplante Krankschreibung ab Tag 1 umstritten. Der CDU-Arbeitnehmerflügel spricht sich dafür aus, das nochmal zu überdenken. Der politische Streitwert scheint in keinem gesunden Verhältnis zu den vermeintlichen Verbesserungen zu stehen, sagte CDA-Chef Radke dem Spiegel. Erfurt bereitet sich auf ein Protestwochenende vor. Zigtausende werden zum Protest gegen den AfD-Parteitag erwartet, darunter auch 2.500 gewaltbereite Linksextremisten. Sie haben sich zum Ziel gesetzt, die Veranstaltung zu verhindern. Thürings Innenminister Georg Mayer sagt im Zweiten:
3: Wenn man gegen eine Partei demonstriert, die man als verfassungswidrig bezeichnet und dann selbst gegen die Verfassung verstößt, dann macht es den Protest, wie gesagt, unglaubwürdig. Und deshalb rate ich sehr davon ab, ich appelliere, einfach friedlich zu protestieren.
1: Parteien sind dazu verpflichtet, Parteitage durchzuführen. Mehrere tausend Polizisten sind deshalb im Einsatz, um die Durchführung sicherzustellen. Schockanrufe, falsche Polizisten, betrügerische Geldanlagen. Immer wieder kommen Kriminelle damit durch. Oft geraten dabei vor allem ältere Menschen ins Visier. Diese Woche machen die Polizei und das Landeskriminalamt in Sachsen besonders stark darauf aufmerksam, welche Maschen es gibt und wie man sich am besten davor schützt. Kathleen Zink vom LKA sagt uns:
4: Dabei ist uns wichtig, dass wir nicht nur die ältere Generation ansprechen, sondern auch die Kinder, die Enkel, die Nachbarn und die Freunde, damit man sich im Familienkreis, im Bekanntenkreis darüber unterhalten kann. Denn wenn das Geld einmal weg ist, kommt es dann auch meistens nicht wieder und wir müssen handeln, bevor das Kind in den Brunnen gefallen ist.
1: Tennisprofi Jan-Lennard Struff hat in Wimbledon überraschend das Achtelfinale erreicht. Der 36-Jährige besiegte die Nummer 8 der Setzliste Daniel Medvedev glatt in 3 Sätzen. Im Achtelfinale trifft auf den Polen Hubert Hurkacz. Radio PSR, neue Nachrichten wieder in einer halben Stunde.
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5: In der Nacht kriegen wir kaum Wolken. Und dadurch auch keinen Regen. Es bleibt also trocken, bei Tiefstwerten zwischen 13 und 8 Grad. Und der Ausblick fürs Wochenende für eure Region. In und um Chemnitz wird's morgen durchwachsen. Wir kriegen Wolken, immer wieder auch Sonne und Richtung Nachmittag auch stellenweise etwas Regen. Es ist also alles dabei morgen und die Temperaturen bleiben im angenehmen Bereich. Wir bekommen bis 18 Grad in Aue und maximal 17 Grad in Flöha. Dasselbe Bild haben wir dann auch am Sonntag in Sachsen. Es bleibt unbeständig bei einem Mix aus Wolken, Sonne, teils mit Regen und auch einzelne Gewitter sind möglich. Am Sonntag bei 24 Grad höchstens. Und der Montag wird ähnlich warm, bleibt aber meist wolkig. Und auch da kann es am Nachmittag wieder nass und gewittrig werden.
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6: Nichts los im Moment, die Straßen in Sachsen sind frei. Geblitzt wird in Dresden auf der Heinrich-Zille-Straße Richtung Lockwitzer Straße. Es blitzt auch auf der Strehlener Straße stadteinwärts und auf der Stübelallee stadteinwärts. Staus oder Blitzer einfach melden unter 0800 023 und 4x4.

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1: Kurz vor 10:30, ich bin Sönke Röhling. Guten Abend. Jetzt ist es offiziell, Julian Nagelsmann ist nicht mehr Fußball-Bundestrainer. Nach dem frühen WM-Aus haben sich der 38-Jährige und der DFB darauf geeinigt, den Vertrag aufzulösen. Außerdem teilte der DFB mit, dass man jetzt mit Jürgen Klopp darüber sprechen wird, ob er den Posten übernimmt. Selbst innerhalb der Union ist die geplante Krankschreibung ab Tag 1 umstritten. Der CDU-Arbeitnehmerflügel spricht sich dafür aus, das nochmal zu überdenken. Der politische Streitwert scheint in keinem gesunden Verhältnis zu den vermeintlichen Verbesserungen zu stehen, sagte CDA-Chef Radke dem Spiegel. Erfurt bereitet sich auf den Proteststurm gegen den AfD-Parteitag morgen vor. Um die 50.000 Demonstranten werden erwartet. Viele davon haben sich zum Ziel gesetzt, die Veranstaltung zu verhindern. Mehrere tausend Polizisten sind im Einsatz, um die Wege für die Delegierten freizuhalten. Schockanrufe, falsche Polizisten, betrügerische Geldanlagen. Immer wieder kommen Kriminelle damit durch. Oft geraten dabei vor allem ältere Menschen ins Visier. Diese Woche machen die Polizei und das Landeskriminalamt in Sachsen besonders stark darauf aufmerksam, welche Maschen es gibt und wie man sich am besten davor schützt. Tennisprofi Jan-Lennard Struff hat in Wimbledon überraschend das Achtelfinale erreicht. Der 36-Jährige besiegte die Nummer 8 der Setzliste Daniel Medvedev glatt in 3 Sätzen. Im Achtelfinale trifft auf den Polen Hubert Hurkacz. Radio PSR, neue Nachrichten wieder in einer halben Stunde.
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2: In der Nacht kriegen wir kaum Wolken und dadurch auch keinen Regen. Es bleibt also trocken bei Tiefstwerten zwischen 13 und 8 Grad. Und der Ausblick fürs Wochenende für eure Region. In und um Chemnitz wird es morgen durchwachsen. Wir kriegen Wolken, immer wieder auch Sonne und Richtung Nachmittag auch stellenweise etwas Regen. Es ist also alles dabei morgen und die Temperaturen bleiben im angenehmen Bereich. Wir bekommen bis 18 Grad in Aue und maximal 17 Grad in Flöha. Dasselbe Bild haben wir dann auch am Sonntag in Sachsen. Es bleibt unbeständig bei einem Mix aus Wolken, Sonne, teils mit Regen und auch einzelne Gewitter sind möglich. Am Sonntag bei 24 Grad höchstens. Und der Montag wird ähnlich warm, bleibt aber meist wolkig. Und auch da kann es am Nachmittag wieder nass und gewittrig werden.
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3: Im Kreis Mittelsachsen und im Kreis Leipzig sind auf der Straße zwischen Langenläuber-Oberhain und Jahnshain in beiden Richtungen Pferde auf der Fahrbahn. Geblitzt wird in Dresden auf der Heinrich-Zille-Straße Richtung Lockwitzer Straße. Es blitzt auch auf der Strehlener Straße stadteinwärts und dann noch auf der Stübelallee stadteinwärts. Staus oder Blitzer einfach melden unter 0800 023 und 4x die 4.

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2: Kurz vor 11. Ich bin Sönke Röhling. Guten Abend. Julian Nagelsmann ist nicht mehr Fußball-Bundestrainer. 4 Tage nach der WM-Blamage gegen Paraguay hat er sich mit dem DFB auf eine Vertragsauflösung geeinigt. Einzelheiten von Tim Britztrupp.
3: Der 38-Jährige hatte einen Rücktritt zunächst ausgeschlossen. Er sei keiner, der wegläuft. Gestern gab es dann einen Krisengipfel beim DFB, auf dem die Trennung dann besiegelt wurde. Der DFB hat sich auch bei der Nachfolge schon festgelegt. Jürgen Klopp soll übernehmen. Mit dem Ex-Trainer von Borussia Dortmund und Liverpool sollen jetzt Gespräche geführt werden. Aktuell ist Klopp noch für Red Bull tätig.
2: Unionsfraktionschef Jens Spahn verteidigt die Attestpflicht gegen immer lautere Kritik. Er sagt im Ersten, wer morgens nicht wirklich krank ist, entscheidet sich dann im Zweifel vielleicht doch fürs Arbeiten. Ärztevertreter warnen dagegen davor, dass die Praxen durch die Regelung aus allen Nähten platzen könnten. Erfurt bereitet sich auf den Proteststurm gegen den AfD-Parteitag morgen vor. Um die 50.000 Demonstranten werden erwartet. Viele davon haben sich zum Ziel gesetzt, die Veranstaltung zu blockieren. Mehrere tausend Polizisten sind im Einsatz, um die Wege für die Delegierten freizuhalten. Christian Möllers von der Landespolizei Thüringen.
4: Message ist im Endeffekt, wir vermitteln zwischen Anwohnenden, zwischen Demonstrierenden, aber auch zwischen dem Parteiprivileg. Und unser Ziel ist, und das werden wir meiner Meinung nach auch umsetzen, ist ein Kompromiss. Ein Konsens wird es nicht werden, aber das ist eine Demokratie.
2: Sachsen will in den kommenden Jahren so viel ausgeben wie noch nie. Die Landesregierung hat den Entwurf für den Doppelhaushalt 2027-28 vorgelegt. Der Gesamtetat liegt bei 53,5 Milliarden Euro. Um den Haushalt zu decken, will die Landesregierung Kredite in Höhe von fast 1,5 Milliarden Euro aufnehmen. Finanzminister Piwarz.
5: Wir wollen ja nicht, dass wichtige Leistungen, beispielsweise in der Ehrenamtsförderung, bei der Unterstützung von Vereinen oder ganz vielen anderen Dingen, dass das mit einem Mal wegbricht. Und deswegen haben wir uns dann durchgerungen, diese Möglichkeit der Kreditaufnahme zu machen. Schulden helfen nicht, unsere Probleme zu lösen. Sie helfen aber, die Situation momentan zu bewerkstelligen.
2: Radio PSR, neue Nachrichten wieder in einer halben Stunde.
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6: In der Nacht kriegen wir kaum Wolken und dadurch auch keinen Regen. Es bleibt also trocken bei Tiefstwerten zwischen 13 und 8 Grad. Und der Ausblick fürs Wochenende für eure Region. In und um Chemnitz wird es morgen durchwachsen. Wir kriegen Wolken, immer wieder auch Sonne und Richtung Nachmittag auch stellenweise etwas Regen. Es ist also alles dabei morgen und die Temperaturen bleiben im angenehmen Bereich. Wir bekommen bis 18 Grad in Aue und maximal 17 Grad in Flöha. Dasselbe Bild haben wir dann auch am Sonntag in Sachsen. Es bleibt unbeständig bei einem Mix aus Wolken, Sonne, teils mit Regen und auch einzelne Gewitter sind möglich. Am Sonntag bei 24 Grad höchstens. Und der Montag wird ähnlich warm, bleibt aber meist wolkig. Und auch da kann es am Nachmittag wieder nass und gewittrig werden.
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7: Auf der A4 Dresden Richtung Chemnitz, Vorsicht, zwischen Wilsdruff und dem Dreieck Nossen liegen Reifenteile auf der Straße. Geblitzt wird in Dresden auf der Heinrich-Zille-Straße Richtung Lockwitzer Straße, außerdem auf der Strehlener Straße stadteinwärts und es blitzt auch auf der Stübelallee stadteinwärts. Staus oder Blitze einfach melden unter 0800 023 und 4x die 4.

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1: Kurz vor 11:30, ich bin Sönke Röhling. Guten Abend. Das deutsche WM-Debakel hat nun erste Konsequenzen. Julian Nagelsmann ist als Bundestrainer zurückgetreten, wie der DFB mitgeteilt hat. Einen potenziellen Nachfolger hat der Verband bereits im Blick. Man wolle nun das Gespräch mit Jürgen Klopp suchen, wie es heißt. Unionsfraktionschef Jens Spahn verteidigt die Attestpflicht gegen immer lautere Kritik. Er sagte im Ersten, wer morgens nicht wirklich krank ist, entscheidet sich dann im Zweifel vielleicht doch fürs Arbeiten. Ärztevertreter warnen dagegen davor, dass die Praxen durch die Regelung aus allen Nähten platzen könnten. Einen Tag vor dem AfD-Parteitag ist die Polizei in Erfurt bereits im Großeinsatz. Es wird ein Proteststurm gegen die AfD erwartet. Von den 50.000 Demonstranten wollen viele die Veranstaltung verhindern. 2.500 werden als gewaltbereit eingeschätzt. Die Polizei ist mit tausenden Einsatzkräften vor Ort. Sachsen plant den nächsten Rekordhaushalt. Die Landesregierung hat den Entwurf für den Doppelhaushalt für die kommenden beiden Jahre vorgelegt. Insgesamt sind Ausgaben von 53,5 Milliarden Euro geplant, so viel wie noch nie. Erstmals wird die Regierung deshalb Schulden aufnehmen. Radio PSR, neue Nachrichten wieder in einer halben Stunde.
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2: In der Nacht kriegen wir kaum Wolken und dadurch auch keinen Regen. Es bleibt also trocken, bei Tiefstwerten zwischen 13 und 8 Grad. Und der Ausblick fürs Wochenende für eure Region. In und um Chemnitz wird es morgen durchwachsen. Wir kriegen Wolken, immer wieder auch Sonne und Richtung Nachmittag auch stellenweise etwas Regen. Es ist also alles dabei morgen und die Temperaturen bleiben im angenehmen Bereich. Wir bekommen bis 18 Grad in Aue und maximal 17 Grad in Flöha. Dasselbe Bild haben wir dann auch am Sonntag in Sachsen. Es bleibt unbeständig bei einem Mix aus Wolken, Sonne, teils mit Regen und auch einzelne Gewitter sind möglich. Am Sonntag bei 24 Grad höchstens. Und der Montag wird ähnlich warm, bleibt aber meist wolkig. Und auch da kann es am Nachmittag wieder nass und gewittrig werden.
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3: Es gibt gerade keine Staus, man kommt entspannt durch. Geblitzt wird in Dresden auf der Heinrich-Zille-Straße Richtung Lockwitzer Straße. Es blitzt auch auf der Strehlener Straße stadteinwärts und dann noch auf der Stübelallee stadteinwärts. Staus oder Blitzer einfach melden unter 0800 023 und 4x die 4.

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1: Kurz vor 12, ich bin Sönke Röhling. Guten Abend. Julian Nagelsmann ist nicht mehr Fußball-Bundestrainer. Nach dem frühen WM-Aus haben sich der 38-Jährige und der DFB auf eine Vertragsauflösung geeinigt. Das hat der Verband am Mittag mitgeteilt. Einen Nachfolger hat der DFB auch schon im Blick. Jürgen Klopp ist der Wunschkandidat. Mit ihm sollen jetzt schnell erste Gespräche geführt werden. Deutschland war bei der WM schon im 16. Finale an Paraguay gescheitert. Seit dem WM-Titel 2014 hat die DFB-Elf es nicht mehr ins Achtelfinale geschafft. Finanzminister Klingbeil will für das kommende Jahr neue Schulden in Höhe von über 200 Milliarden Euro aufnehmen. Das berichtet das Erste. Das wäre die zweithöchste Verschuldung aller Zeiten. Demnach sind knapp 120 Milliarden Neuschulden für den regulären Haushalt vorgesehen. Mehr als 80 Milliarden kommen im Rahmen der Sondervermögen Bundeswehr, Infrastruktur und Klimaneutralität hinzu. Das Bundeskabinett will den Haushaltsentwurf am Montag beschließen. Einen Tag vor dem AfD-Parteitag ist die Polizei in Erfurt bereits im Großeinsatz. Es wird ein Proteststurm gegen die AfD erwartet. Von den 50.000 Demonstranten wollen viele die Veranstaltung verhindern. 2.500 werden als gewaltbereit eingeschätzt. Die Polizei ist mit tausenden Einsatzkräften vor Ort. Immer wieder werden gerade ältere Menschen auch in Sachsen Opfer von Betrügern. Mal sind es vermeintliche Polizisten, die Wertsachen sicher verwahren wollen. Mal soll für vermeintliche Angehörige eine Kaution gezahlt werden. Polizei und Landeskriminalamt weisen diese Woche besonders stark auf Informations- und Präventionsangebote hin. Kathleen Zink vom LKA.
2: Wir haben dazu jetzt zusätzlich in dieser Woche Großflächenplakate und digitale Außenwerbung an stark frequentierten Standorten im Freistaat. Und ergänzend informiert die Polizei in Sachsen auch über ihre Social-Media-Kanäle zu diesen aktuellen Betrugsmaschen und gibt dann ganz praktische Verhaltenstipps.
1: Ägypten hat bei der Fußball-WM das Achtelfinale erreicht. Gegen Australien stand es nach der regulären Spielzeit und der Verlängerung 1-1. Im Elfmeterschießen traf Ägypten dann 5-mal. Australien vergab 2 Elfer. Heute Nacht spielt noch Titelverteidiger Argentinien gegen Außenseiter Kap Verde und Kolumbien gegen Ghana. Radio PSR, neue Nachrichten wieder in einer halben Stunde.
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3: Mal mehr, mal weniger Wolken sind unterwegs. Meist bleibt es trocken und die Temperaturen gehen in der Nacht runter auf 13 bis 8 Grad. Morgen werden die Wolken dann deutlich mehr und ab und zu kommt auch etwas Regen dazu bei maximal 21 Grad. Am Sonntag gibt's Sonne und Wolken im Mix und immer mal wieder Schauer, teils auch kräftiger.
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3: Es gibt gerade keine Staus, man kommt entspannt durch. Staus oder Blitzer einfach melden unter 0800 023 und 4x die 4.
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0: 20.000 Demonstranten werden erwartet. Viele davon haben sich zum Ziel gesetzt, die Veranstaltung zu verhindern. Mehrere tausend Polizisten sind im Einsatz, um die Wege für die Delegierten freizuhalten. Nach den Hitzeschäden im Leipziger Gleisnetz fahren wieder mehr Straßenbahnen. Laut Leipziger Verkehrsbetriebe sind inzwischen 7 Linien auf Teilstrecken unterwegs. Alle Stadtteile sind wieder angebunden. Außerdem haben die LVB das Gratisangebot für Nextbike verlängert. Bis Sonntag sind die ersten 30 Minuten kostenlos. Ägypten hat bei der Fußball-WM das Achtelfinale erreicht. Gegen Australien stand es nach der regulären Spielzeit und der Verlängerung 1-1. Im Elfmeterschießen traf Ägypten dann 5-mal. Australien vergab 2 Elfer. Heute Nacht spielt noch Titelverteidiger Argentinien gegen Außenseiter Kap Verde und Kolumbien gegen Ghana. Radio PSR, neue Nachrichten wieder in einer halben Stunde.
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2: Gerade sind ein paar Wolken am Himmel, meistens bleibt es trocken und die Temperaturen liegen aktuell zwischen 13 und 8 Grad. Heute geht's dann mal weniger wolkig weiter und zwischendurch zeigt sich auch mal die Sonne. Insgesamt bleibt es aber weitgehend trocken. Dazu kommen Höchstwerte von 20 bis 22 Grad, in den Bergen etwas kühler.
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2: Nichts los im Moment, die Straßen in Sachsen sind frei. Staus oder Blitzer einfach melden unter 0800 023 und 4x4.

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3: Kurz vor eins, ich bin Sönke Röhling. Erfurt steht vor einem herausfordernden Wochenende. Morgen trifft sich die AfD in der Hauptstadt Thüringens zum Bundesparteitag. Zehntausende Menschen wollen dagegen demonstrieren. Einzelheiten von Tim Britztrupp.
4: Die Behörden rechnen mit um die 50.000 Demonstranten. Tausende von ihnen wollen versuchen, die Anreise der Delegierten zu verhindern und sich dabei im Zweifel auch über Demoverbote hinwegsetzen. Mehrere tausend Polizisten aus dem gesamten Bundesgebiet sind im Einsatz. In der Stadt wird es also voll. Dazu starten in Thüringen auch noch die Sommerferien. Heute spielt Roland Kaiser in Erfurt. Das und zahlreiche Straßensperrungen dürften Autofahrern einiges abverlangen.
3: Das Handwerk fordert für den Herbst ein zweites Reformpaket. Die Lohnzusatzkosten müssten wieder Richtung 40%, so Handwerkspräsident Dittrich in der Bild. Der starke Anstieg der Rentenbeiträge müsste durch eine entsprechende Senkung der Krankenkassen- und Pflegebeiträge mindestens kompensiert werden, so Dittrich. Angesichts stark steigender Mieten sieht der Deutsche Gewerkschaftsbund die Politik gefordert. Der DGB fordert einen sofortigen 6-jährigen Mietenstopp, um den Mietern Luft zum Atmen zu verschaffen. Außerdem braucht es einen massiven Ausbau von öffentlichem und sozialem Wohnungsbau, eine wirksame Mietpreisbremse und scharfe Regeln gegen Mietwucher. In den vergangenen 10 Jahren sind die Mieten in den 40 größten deutschen Städten laut DGB im Schnitt um mehr als die Hälfte erhöht worden. Nach den Hitzeschäden im Leipziger Gleisnetz sucht ein Gutachter nach der Ursache. Dafür wurden beschädigte und unauffällige Streckenabschnitte untersucht. Außerdem werden Materialproben im Labor analysiert. Mittlerweile fahren bei den Leipziger Verkehrsbetrieben die Straßenbahnen auf 7 Linien in Teilabschnitten. Bei der Fußball-WM steht Ägypten im Achtelfinale. Das Team setzte sich gegen Australien mit 5:3 im Elfmeterschießen durch. Nach der Verlängerung hat es 1:1 gestanden. Aktuell spielt noch Argentinien gegen Kap Verde. Später trifft Kolumbien auf Ghana. Radio PSR, neue Nachrichten wieder in einer halben Stunde.
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5: Gerade sind ein paar Wolken am Himmel, meistens bleibt es trocken und die Temperaturen liegen aktuell zwischen 13 und 8 Grad. Heute geht's dann mal weniger wolkig weiter und zwischendurch zeigt sich auch mal die Sonne. Insgesamt bleibt es aber weitgehend trocken. Dazu kommen Höchstwerte von 20 bis 22 Grad, in den Bergen etwas kühler.
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5: Im Moment ist alles frei auf den Straßen bei uns in Sachsen. Es gibt keine Staus. Staus oder Blitzer einfach melden unter 0800 023 und 4 mal die 4.

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1: Kurz vor 13:30, ich bin Sönke Röhling. Einen Tag vor dem AfD-Parteitag ist die Polizei in Erfurt bereits im Großeinsatz. Es wird ein Proteststurm gegen die AfD erwartet. Von den 50.000 Demonstranten wollen viele die Veranstaltung verhindern. 2.500 werden als gewaltbereit eingeschätzt. Die Polizei ist mit tausenden Einsatzkräften vor Ort. Das Handwerk fordert für den Herbst ein zweites Reformpaket. Die Lohnzusatzkosten müssten wieder Richtung 40%, so Handwerkspräsident Dittrich in der Bild. Der starke Anstieg der Rentenbeiträge müsste durch eine entsprechende Senkung der Krankenkassen- und Pflegebeiträge mindestens kompensiert werden, so Dittrich. Angesichts stark steigender Mieten fordert der Deutsche Gewerkschaftsbund einen sofortigen 6-jährigen Mietenstopp. Außerdem braucht es einen massiven Ausbau von öffentlichem und sozialem Wohnungsbau, eine wirksame Mietpreisbremse und schärfere Regeln gegen Mietwucher, so ein Sprecher. Nach den Hitzeschäden im Leipziger Gleisnetz sucht ein Gutachter nach der Ursache. Dafür wurden beschädigte und unauffällige Streckenabschnitte untersucht. Außerdem werden Materialproben im Labor analysiert. Mittlerweile fahren bei den Leipziger Verkehrsbetrieben die Straßenbahnen auf 7 Linien in Teilabschnitten. Bei der Fußball-WM steht Ägypten im Achtelfinale. Das Team setzte sich gegen Australien mit 5:3 im Elfmeterschießen durch. Nach der Verlängerung hat es 1:1 gestanden. Aktuell spielt

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1: Gerade sind ein paar Wolken am Himmel, meistens bleibt es trocken und die Temperaturen liegen aktuell zwischen 13 und 8 Grad. Heute geht's dann mal mehr, mal weniger wolkig weiter und zwischendurch zeigt sich auch mal die Sonne. Insgesamt bleibt es aber weitgehend trocken. Dazu kommen Höchstwerte von 20 bis 22 Grad, in den Bergen etwas kühler.
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1: Nichts los im Moment, die Straßen in Sachsen sind frei. Staus oder Blitzer einfach melden unter 0800 023 und 4x die 4.
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3: Kurz vor zwei, ich bin Sönke Röhling. Erfurt bereitet sich auf ein Protestwochenende vor. Zigtausende werden zum Protest gegen den AfD-Parteitag erwartet. Darunter auch 2.500 gewaltbereite Linksextremisten. Sie haben sich zum Ziel gesetzt, die Veranstaltung zu verhindern. Thürings Innenminister Georg Mayer sagt im Zweiten:
4: Wenn man gegen eine Partei demonstriert, die man als verfassungswidrig bezeichnet und dann selbst gegen die Verfassung verstößt, dann macht es den Protest, wie gesagt, unglaubwürdig. Und deshalb rate ich sehr davon ab, ich appelliere, einfach friedlich zu protestieren.
3: Parteien sind dazu verpflichtet, Parteitage durchzuführen. Mehrere tausend Polizisten sind deshalb im Einsatz, um die Durchführung sicherzustellen. Die Debatte über die Krankschreibungspläne von Schwarz-Rot geht weiter. Unionsfraktionschef Spahn hat das Ganze nochmal verteidigt und im Ersten von einem fairen Kompromiss gesprochen. Ärztevertreter halten die Attestpflicht ab dem ersten Krankheitstag dagegen für eine schlechte Idee. Das Handwerk fordert für den Herbst ein zweites Reformpaket. Die Lohnzusatzkosten müssten wieder Richtung 40%, so Handwerkspräsident Dittrich in der Bild. Der starke Anstieg der Rentenbeiträge müsste durch eine entsprechende Senkung der Krankenkassen- und Pflegebeiträge mindestens kompensiert werden, so Dittrich. Die Landesregierung hat den Doppelhaushalt für 2027-28 auf den Weg gebracht. Der Gesamtetat liegt bei 53,5 Milliarden Euro, so hoch wie noch nie. Erstmals plant die Regierung deshalb auch Schulden aufzunehmen. Gleichzeitig soll aber auch gespart werden, etwa durch Personalabbau. Nach dem Sommer wird der Landtag über die Pläne beraten. Bei der Fußball-WM steht Ägypten im Achtelfinale. Das Team setzte sich gegen Australien mit 5:3 nach Elfmeterschießen durch. Aktuell spielt noch Argentinien gegen Kap Verde. Später trifft Kolumbien auf Ghana. Unterdessen hat Jürgen Klopp bestätigt, dass der DFB ihn als neuen Bundestrainer angefragt hat. Eine feste Zusage kann er aber noch nicht geben, wie Klopp bei Magenta TV klar machte.
5: Ich habe einen bestehenden Vertrag mit Red Bull, habe mehrfach gesagt, wie gerne ich diesen Job mache, aber habe auch gesagt, dass ich Interesse daran habe, an den Gesprächen habe, weil die müssen natürlich erst geführt werden. Und mit meinem Arbeitgeber, mit Oliver Minzlaff, muss ich natürlich auch reden, weil, also ich weiß, dass er ihm der deutsche Fußball auch im Herzen liegt und ja dementsprechend sehr offen ist für diese Gespräche, aber geführt werden müssen sie ja trotzdem.
3: Radio PSR, neue Nachrichten wieder in einer halben Stunde.
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6: Gerade sind ein paar Wolken am Himmel, meistens bleibt es trocken und die Temperaturen liegen aktuell zwischen 13 und 8 Grad. Heute geht's dann mal mehr, mal weniger wolkig weiter und zwischendurch zeigt sich auch mal die Sonne. Insgesamt bleibt es aber weitgehend trocken. Dazu kommen Höchstwerte von 20 bis 22 Grad, in den Bergen etwas kühler.
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6: Nichts los auf den Straßen, überall freie Fahrt. Staus oder Blitzer einfach melden unter 0800 023 und 4 mal die 4.